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1: Im Studio Philipp Nützig. In einigen Bundesländern dürfen LKWs auch heute auf den Straßen unterwegs sein. Die Landesregierungen von NRW, Niedersachsen, Rheinland-Pfalz und dem Saarland haben das Fahrverbot wegen des anhaltenden Niedrigwassers in den Flüssen ausgesetzt. Auf den Straßen dürfte es auf jeden Fall voller werden. Der ADAC hatte bereits vorab wegen des Reiseverkehrs vor Stau gewarnt. Unter anderem in Rheinland-Pfalz und dem Saarland enden heute die Sommerferien. Die meisten Deutschen wollen an der Rente mit 63 festhalten. Das geht aus einer Umfrage für die Bild am Sonntag hervor. Tom Husse, mehr als zwei Drittel sind gegen die Abschaffung.
2: Ja, und über die Hälfte will die Frührente sogar selbst nutzen oder hat das bereits getan. Über das Aus der Rente mit 63 wird bereits seit einiger Zeit gestritten. Widerstand gegen die Rentenreform kommt von mehreren Ministerpräsidenten. Und auch Gewerkschaften machen Druck auf die Bundesregierung. Verdi-Chef Wernicke sagte der Bild, die Pläne würden die Lebensleistung vieler Beschäftigter missachten. Ähnlich sieht es auch die IG Metall.
1: Die Ausbrüche von KI-Modellen bei Tests haben zuletzt immer wieder eine Diskussion um den Umgang mit der Technik ausgelöst. Viele sorgen sich um die Sicherheit im Netz, weil Cyberkriminelle vielleicht leichtes Spiel haben. KI-Experte Thorsten Holz vom Max-Planck-Institut für Sicherheit sieht dadurch aber eher Unternehmen in Gefahr. Er sagte uns:
3: Als Privatperson muss man sich jetzt nicht unbedingt

0: Sorgen machen, weil die Angriffe auf Privatpersonen ist meistens, dass also ein Betrüger versucht, das Opfer dazu zu bringen, ein solches Passwort einzugeben oder auf einen Link drauf zu klicken, oder es werden gestohlene Passwörter benutzt. Und das sind eben die Angriffe, die jetzt über KI-Modelle nicht unbedingt deutlich besser werden.
1: Mitten in der Urlaubszeit ist der Vulkan Ätna auf Sizilien erneut ausgebrochen. Der größte aktive Vulkan Europas stieß eine riesige Wolke aus Rauch und Asche aus. Am nahegelegenen Flughafen wurden Starts und Landungen zeitweise gestrichen.
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3: Mit KI-Support. Viele Wolken gibt es gerade und ganz im Norden kann auch mal etwas Regen dabei sein. Sonst bleibt es meist trocken. Dazu liegen die Temperaturen aktuell bei 20 bis 13 Grad. Tagsüber wird es dann oft sonnig mit ein paar Wolken. In den Bergen können später vereinzelt Schauer und Gewitter aufziehen. Dazu wird es heiß, maximal 30 bis 35 Grad.

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1: Im Studio Philipp Nützig. Schönen guten Morgen. Auch heute am Sonntag dürfen Lkw in einigen Bundesländern fahren. Das Fahrverbot wurde in Niedersachsen, NRW, Rheinland-Pfalz und dem Saarland wegen des anhaltenden Niedrigwassers in den Flüssen vorübergehend ausgesetzt. Da unter anderem in Rheinland-Pfalz und dem Saarland heute auch noch die Sommerferien enden, hatte der ADAC schon vorab vor vielen Staus gewarnt. Die zusätzlichen Lkw auf den Straßen kommen da nun dazu. Die meisten Deutschen wollen an der Rente mit 63 festhalten. Das geht aus einer Umfrage für die Bild am Sonntag hervor. Tom Husse, mehr als zwei Drittel sind gegen die Abschaffung.
2: Ja, und über die Hälfte will die Frührente sogar selbst nutzen oder hat das bereits getan. Über das Aus der Rente mit 63 wird bereits seit einiger Zeit gestritten. Widerstand gegen die Rentenreform kommt von mehreren Ministerpräsidenten. Und auch Gewerkschaften machen Druck auf die Bundesregierung. Verdi-Chef Wernicke sagte der Bild, die Pläne würden die Lebensleistung vieler Beschäftigter missachten. Ähnlich sieht es auch die IG Metall.
1: Beim Thema KI sind viele sowieso skeptisch und mehrere unkontrollierte Ausbrüche bei Tests befeuern die Sorgen um die Cybersicherheit weiter. KI-Modelle hatten sich selbstständig gemacht und fremde Websites gehackt. Was es braucht? Klare Regeln und bessere Überwachung, sagte uns der KI-Experte Thorsten Holz vom Max-Planck-Institut für Sicherheit.
3: So als Vergleich zum Beispiel, wenn jetzt ein Arzneimittel zugelassen wird, dann gibt es vorher umfangreiche Tests, die ein Pharmazieunternehmen durchführen muss. Oder es gibt auch in vielen anderen Bereichen klare Regeln, also auch zum Beispiel bei Flugzeugen oder auch beim Brandschutz. Und ich glaube, hier muss die KI-Industrie auf jeden Fall auch noch nachziehen.
1: Mitten in der Urlaubszeit ist der Vulkan Ätna auf Sizilien erneut ausgebrochen. Der größte aktive Vulkan Europas stieß eine riesige Wolke aus Rauch und Asche aus. Am nahegelegenen Flughafen wurden Starts und Landungen zeitweise gestrichen.
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4: Mit KI-Support. Klar und trocken ist es heute Morgen erstmal. Später bleibt's oft freundlich. Nur in den Bergen ziehen Richtung Nachmittag mehr Wolken auf und vereinzelt kann's da auch mal regnen oder ein Gewitter geben. Dazu wird es ziemlich heiß. Die Höchstwerte liegen zwischen 30 und 35 Grad. Morgen gibt's im Norden mehr Wolken und etwas Regen, sonst wieder heiß bis maximal 36 Grad.

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1: Im Studio Philipp Nützig. Schönen guten Morgen. Auch heute am Sonntag dürfen Lkw in einigen Bundesländern fahren. Das Fahrverbot wurde in Niedersachsen, NRW, Rheinland-Pfalz und dem Saarland wegen des anhaltenden Niedrigwassers in den Flüssen vorübergehend ausgesetzt. Da unter anderem in Rheinland-Pfalz und dem Saarland heute auch noch die Sommerferien enden, hatte der ADAC schon vorab vor vielen Staus gewarnt. Die zusätzlichen Lkw auf den Straßen kommen da nun dazu. Die meisten Deutschen wollen an der Rente mit 63 festhalten. Das geht aus einer Umfrage für die Bild am Sonntag hervor. Tom Husse, mehr als zwei Drittel sind gegen die Abschaffung.
2: Ja, und über die Hälfte will die Frührente sogar selbst nutzen oder hat das bereits getan. Über das Aus der Rente mit 63 wird bereits seit einiger Zeit gestritten. Widerstand gegen die Rentenreform kommt von mehreren Ministerpräsidenten. Und auch Gewerkschaften machen Druck auf die Bundesregierung. Verdi-Chef Wernicke sagte der Bild, die Pläne würden die Lebensleistung vieler Beschäftigter missachten. Ähnlich sieht es auch die IG Metall.
1: Beim Thema KI sind viele sowieso skeptisch und mehrere unkontrollierte Ausbrüche bei Tests befeuern die Sorgen um die Cybersicherheit weiter. KI-Modelle hatten sich selbstständig gemacht und fremde Websites gehackt. Was es braucht? Klare Regeln und bessere Überwachung, sagte uns der KI-Experte Thorsten Holz vom Max-Planck-Institut für Sicherheit.
3: So als Vergleich zum Beispiel, wenn jetzt eine Arzneimittel zugelassen wird, dann gibt es vorher umfangreiche Tests, die ein Pharmazieunternehmen durchführen muss. Oder es gibt auch in vielen anderen Bereichen klare Regeln, also auch zum Beispiel bei Flugzeugen oder auch beim Brandschutz. Und ich glaube, hier muss die KI-Industrie auf jeden Fall auch noch nachziehen.
1: Mitten in der Urlaubszeit ist der Vulkan Ätna auf Sizilien erneut ausgebrochen. Der größte aktive Vulkan

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1: Im Studio Philipp Nützig. Schönen guten Morgen. Auch heute am Sonntag dürfen Lkw in einigen Bundesländern fahren. Das Fahrverbot wurde in Niedersachsen, NRW, Rheinland-Pfalz und dem Saarland wegen des anhaltenden Niedrigwassers in den Flüssen vorübergehend ausgesetzt. Da unter anderem in Rheinland-Pfalz und dem Saarland heute auch noch die Sommerferien enden, hatte der ADAC schon vorab vor vielen Staus gewarnt. Die zusätzlichen Lkw auf den Straßen kommen da nun dazu. Die meisten Deutschen wollen an der Rente mit 63 festhalten. Das geht aus einer Umfrage für die Bild am Sonntag hervor. Tom Husse, mehr als zwei Drittel sind gegen die Abschaffung.
2: Ja, und über die Hälfte will die Frührente sogar selbst nutzen oder hat das bereits getan. Über das Aus der Rente mit 63 wird bereits seit einiger Zeit gestritten. Widerstand gegen die Rentenreform kommt von mehreren Ministerpräsidenten. Und auch Gewerkschaften machen Druck auf die Bundesregierung. Verdi-Chef Wernicke sagte der Bild, die Pläne würden die Lebensleistung vieler Beschäftigter missachten. Ähnlich sieht es auch die IG Metall.
1: Beim Thema KI sind viele sowieso skeptisch und mehrere unkontrollierte Ausbrüche bei Tests befeuern die Sorgen um die Cybersicherheit weiter. KI-Modelle hatten sich selbstständig gemacht und fremde Websites gehackt. Was es braucht? Klare Regeln und bessere Überwachung, sagte uns der KI-Experte Thorsten Holz vom Max-Planck-Institut für Sicherheit.
3: So als Vergleich zum Beispiel, wenn jetzt ein Arzneimittel zugelassen wird, dann gibt es vorher umfangreiche Tests, die ein Pharmazieunternehmen durchführen muss. Oder es gibt auch in vielen anderen Bereichen klare Regeln, also auch zum Beispiel bei Flugzeugen oder auch beim Brandschutz. Und ich glaube, hier muss die KI-Industrie auf jeden Fall auch noch nachziehen.
1: Mitten in der Urlaubszeit ist der Vulkan Ätna auf Sizilien erneut ausgebrochen. Der größte aktive Vulkan Europas stieß eine riesige Wolke aus Rauch und Asche aus. Am nahegelegenen Flughafen wurden Starts und Landungen zeitweise gestrichen.
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4: Mit KI-Support. Klar und trocken ist es heute Morgen erstmal. Später bleibt's oft freundlich. Nur in den Bergen ziehen Richtung Nachmittag mehr Wolken auf und vereinzelt kann's da auch mal regnen oder ein Gewitter geben. Dazu wird es ziemlich heiß. Die Höchstwerte liegen zwischen 30 und 35 Grad. Morgen gibt's im Norden mehr Wolken und etwas Regen, sonst wieder heiß bis maximal 36 Grad.

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1: Im Studio Philipp Nützig. Schönen guten Morgen. Auch heute am Sonntag dürfen Lkw in einigen Bundesländern fahren. Das Fahrverbot wurde in Niedersachsen, NRW, Rheinland-Pfalz und dem Saarland wegen des anhaltenden Niedrigwassers in den Flüssen vorübergehend ausgesetzt. Da unter anderem in Rheinland-Pfalz und dem Saarland heute auch noch die Sommerferien enden, hatte der ADAC schon vorab vor vielen Staus gewarnt. Die zusätzlichen Lkw auf den Straßen kommen da nun dazu. Die meisten Deutschen wollen an der Rente mit 63 festhalten. Das geht aus einer Umfrage für die Bild am Sonntag hervor. Tom Husse, mehr als zwei Drittel sind gegen die Abschaffung.
2: Ja, und über die Hälfte will die Frührente sogar selbst nutzen oder hat das bereits getan. Über das Aus der Rente mit 63 wird bereits seit einiger Zeit gestritten. Widerstand gegen die Rentenreform kommt von mehreren Ministerpräsidenten. Und auch Gewerkschaften machen Druck auf die Bundesregierung. Verdi-Chef Wernicke sagte der Bild, die Pläne würden die Lebensleistung vieler Beschäftigter missachten. Ähnlich sieht es auch die IG Metall.
1: Beim Thema KI sind viele sowieso skeptisch und mehrere unkontrollierte Ausbrüche bei Tests befeuern die Sorgen um die Cybersicherheit weiter. KI-Modelle hatten sich selbstständig gemacht und fremde Websites gehackt. Was es braucht? Klare Regeln und bessere Überwachung, sagte uns der KI-Experte Thorsten Holz vom Max-Planck-Institut für Sicherheit.
3: So als Vergleich zum Beispiel, wenn jetzt eine Arzneimittel zugelassen wird, dann gibt es vorher umfangreiche Tests, die ein Pharmazieunternehmen durchführen muss. Oder es gibt auch in vielen anderen Bereichen klare Regeln, also auch zum Beispiel bei Flugzeugen oder auch beim Brandschutz. Und ich glaube, hier muss die KI-Industrie auf jeden Fall auch noch nachziehen.
1: Mitten in der Urlaubszeit ist der Vulkan Ätna auf Sizilien erneut ausgebrochen. Der größte aktive Vulkan Europas stieß eine riesige Wolke aus Rauch und Asche aus. Am nahegelegenen Flughafen wurden Starts und Landungen zeitweise gestrichen.
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4: Mit KI-Support. Klar und trocken ist es heute Morgen erstmal. Später bleibt's oft freundlich. Nur in den Bergen ziehen Richtung Nachmittag mehr Wolken auf und vereinzelt kann's da auch mal regnen oder ein Gewitter geben. Dazu wird es ziemlich heiß. Die Höchstwerte liegen zwischen 30 und 35 Grad. Morgen gibt's im Norden mehr Wolken und etwas Regen, sonst wieder heiß bis maximal 36 Grad.

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1: Im Studio Philipp Nützig. Schönen guten Morgen. Auch heute am Sonntag dürfen Lkw in einigen Bundesländern fahren. Das Fahrverbot wurde in Niedersachsen, NRW, Rheinland-Pfalz und dem Saarland wegen des anhaltenden Niedrigwassers in den Flüssen vorübergehend ausgesetzt. Da unter anderem in Rheinland-Pfalz und dem Saarland heute auch noch die Sommerferien enden, hatte der ADAC schon vorab vor vielen Staus gewarnt. Die zusätzlichen Lkw auf den Straßen kommen da nun dazu. Die meisten Deutschen wollen an der Rente mit 63 festhalten. Das geht aus einer Umfrage für die Bild am Sonntag hervor. Tom Husse, mehr als zwei Drittel sind gegen die Abschaffung.
2: Ja, und über die Hälfte will die Frührente sogar selbst nutzen oder hat das bereits getan. Über das Aus der Rente mit 63 wird bereits seit einiger Zeit gestritten. Widerstand gegen die Rentenreform kommt von mehreren Ministerpräsidenten. Und auch Gewerkschaften machen Druck auf die Bundesregierung. Verdi-Chef Wernicke sagte der Bild, die Pläne würden die Lebensleistung vieler Beschäftigter missachten. Ähnlich sieht es auch die IG Metall.
1: Beim Thema KI sind viele sowieso skeptisch und mehrere unkontrollierte Ausbrüche bei Tests befeuern die Sorgen um die Cybersicherheit weiter. KI-Modelle hatten sich selbstständig gemacht und fremde Websites gehackt. Was es braucht? Klare Regeln und bessere Überwachung, sagte uns der KI-Experte Thorsten Holz vom Max-Planck-Institut für Sicherheit.
3: So als Vergleich zum Beispiel, wenn jetzt eine Arzneimittel zugelassen wird, dann gibt es vorher umfangreiche Tests, die ein Pharmazieunternehmen durchführen muss. Oder es gibt auch in vielen anderen Bereichen klare Regeln, also auch zum Beispiel bei Flugzeugen oder auch beim Brandschutz. Und ich glaube, hier muss die KI-Industrie auf jeden Fall auch noch nachziehen.
1: Mitten in der Urlaubszeit ist der Vulkan Ätna auf Sizilien erneut ausgebrochen. Der größte aktive Vulkan Europas stieß eine riesige Wolke aus Rauch und Asche aus. Am nahegelegenen Flughafen wurden Starts und Landungen zeitweise gestrichen.
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4: Mit KI-Support. Klar und trocken ist es heute Morgen erstmal. Später bleibt's oft freundlich, nur in den Bergen ziehen Richtung Nachmittag mehr Wolken auf und vereinzelt kann's da auch mal regnen oder ein Gewitter geben. Dazu wird es ziemlich heiß. Die Höchstwerte liegen zwischen 30 und 35 Grad. Morgen gibt's im Norden mehr Wolken und etwas Regen, sonst wieder heiß bis maximal 36 Grad.

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1: Im Studio Philipp Nützig. Schönen guten Morgen. Auch heute am Sonntag dürfen Lkw in einigen Bundesländern fahren. Das Fahrverbot wurde in Niedersachsen, NRW, Rheinland-Pfalz und dem Saarland wegen des anhaltenden Niedrigwassers in den Flüssen vorübergehend ausgesetzt. Da unter anderem in Rheinland-Pfalz und dem Saarland heute auch noch die Sommerferien enden, hatte der ADAC schon vorab vor vielen Staus gewarnt. Die zusätzlichen Lkw auf den Straßen kommen da nun dazu. Die meisten

0: Deutschen wollen an der Rente mit 63 festhalten. Das geht aus einer Umfrage für die Bild am Sonntag hervor. Tom Husse, mehr als zwei Drittel sind gegen die Abschaffung.
1: Ja, und über die Hälfte will die Frührente sogar selbst nutzen oder hat das bereits getan. Über das Aus der Rente mit 63 wird bereits seit einiger Zeit gestritten. Widerstand gegen die Rentenreform kommt von mehreren Ministerpräsidenten. Und auch Gewerkschaften machen Druck auf die Bundesregierung. Verdi-Chef Wernicke sagte der Bild, die Pläne würden die Lebensleistung vieler Beschäftigter missachten. Ähnlich sieht es auch die IG Metall.
0: Beim Thema KI sind viele sowieso skeptisch und mehrere unkontrollierte Ausbrüche bei Tests befeuern die Sorgen um die Cybersicherheit weiter. KI-Modelle hatten sich selbstständig gemacht und fremde Websites gehackt. Was es braucht? Klare Regeln und bessere Überwachung, sagte uns der KI-Experte Thorsten Holz vom Max-Planck-Institut für Sicherheit.
2: So als Vergleich zum Beispiel, wenn jetzt eine Arzneimittel zugelassen wird, dann gibt es vorher umfangreiche Tests, die ein Pharmazieunternehmen durchführen muss. Oder es gibt auch in vielen anderen Bereichen klare Regeln, also auch zum Beispiel bei Flugzeugen oder auch beim Brandschutz. Und ich glaube, hier muss die KI-Industrie auf jeden Fall auch noch nachziehen.
0: Mitten in der Urlaubszeit ist der Vulkan Ätna auf Sizilien erneut ausgebrochen. Der größte aktive Vulkan Europas stieß eine riesige Wolke aus Rauch und Asche aus. Am nahegelegenen Flughafen wurden Starts und Landungen zeitweise gestrichen.
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4: Mit KI-Support. Sonnig ist es heute Morgen schon, dazu ein paar Wolken. Später bleibt's vielerorts richtig heiß mit 30 bis 35 Grad, nur im Norden und an der Küste ist's nicht ganz so warm. Und in den Bergen im Süden können am Nachmittag vereinzelt Schauer und Gewitter auftauchen. Morgen erst mehr Wolken und etwas Regen im Norden, später lockert's auf. Maximal bis 36 Grad.

Tja, so ist es. Und damit sage ich einen wunderschönen Sonntagmorgen natürlich hier im World Wide Web, im Rosen XXL Radio. Und ja, was gucke ich? Ja, Kaffee ist da, Brötchen sind frische da, Marmelade ist da, Gemüse ist da. Ja, was soll ich dann so sagen? Dann können wir doch den Sonntagmorgen starten mit euch gemeinsam. Heute natürlich ein bisschen die Sendung etwas anders. Wir haben einen kleinen Überraschungsgast hier in der Sendung mit eingebaut oder gesagt, wir haben sie hier recht herzlich eingeladen, weil sie hatte am Mittwoch im Facebook eine wunderschöne Werbung oder gesagt, sie hat einen Aufruf gestartet. Aber dazu komme ich natürlich später. Jetzt gibt es erstmal Musik aus der Konserve hier vom Wachermacher aus dem Sendestudio im wunderschönen Vogtland, im wunderschönen Thüringen. So rum ist es richtig. Ich bin doch umgezogen. Andreas, aufwachen. Ja, der Andreas wohnt jetzt nämlich nicht mehr im Vogtland. Der Andreas sendet jetzt live von der Mutz- und Klopfbratenstadt aus Schmölln. Und das machen wir natürlich jetzt live. Los geht's. Ich hoffe, Technik geht. Ich hoffe, es funktioniert alles. Und das machen wir natürlich jetzt live. Und los geht's mit Musik.

0: Radio an und Kaffee holen. Wir wünschen einen schönen guten Morgen.
1: Und das machen wir natürlich ganz live mit Amanda Lia. Und das natürlich um 8 Uhr und 6 Minuten. Mann, Andreas, heute musst du erstmal deine Buchstaben sortieren hier.

0: Ja, so ist es natürlich live heute hier on der Morgensendung mit eurem Andreas aus der Morningshow. Und wie gesagt, ab jetzt findet die Morningshow hier aus oder sendet hier aus Schmöll. Und ich habe heute natürlich auch noch ein Schmöllner Original eingeladen, und zwar Yvonne Gollum. Aber dazu kommen wir später, so gegen 8:45 wird sie dann live hier am Telefon sein. Und ja, da werden wir ganz kurz schnacken und ein bisschen was über sie erfahren wollen. Und natürlich auch wollen wir wissen, was ihr Anliegen ist, weil sie will ganz, ganz, ganz, ganz groß raus. Aber dazu kommen wir natürlich gegen 8:45. Jetzt geht's natürlich erstmal mit dem ersten Bericht los. Ja, was macht ihr so bei dieser Hitze? Esst ihr viel Eis? Esst ihr Wassereis? Macht ihr euer Eis selber? Ich habe dazu einen ganz, ganz kleinen Mini-Bericht rausgesucht um das Thema Wassereis am Tag.
1: Wassereis ist herrlich unkompliziert und braucht keinen großen Schnickschnack. Einfach ab ins Eisfach, ein bisschen warten und genießen. Dazu kommen viele schöne Kindheitserinnerungen, Sommerferien, Freibad und klebrige Finger. Wie das Wassereis vermutlich entstanden ist, weiß Martin Tomauske von Eismann.
2: Die bekannteste und irgendwie für mich auch sympathischste Geschichte beginnt mit einem Zufall. Vor über 100 Jahren hat ein Junge ein Getränk mit einem Stäbchen draußen in der Kälte stehen lassen und über Nacht ist alles gefroren und am nächsten Morgen entstand praktisch das erste Eis am Stiel. Ob das wirklich exakt genauso passiert ist, weiß heute niemand, aber als Entstehungsgeschichte ist sie trotzdem toll.
1: Wassereis ist längst nicht nur etwas für Kinder. Auch viele Erwachsene greifen gerne zu, sei es wegen der schönen Erinnerungen oder einfach zur Abkühlung an heißen Tagen. Und da nehmen wir hin und wieder auch mal den berühmten Brain Freeze in Kauf.
2: Das Gefühl kennt wohl wirklich jeder. Die Wissenschaft dahinter ist aber eigentlich recht spannend, denn berührt Eis den Gaumen, ziehen sich Adern zusammen und das Gehirn missversteht diesen Reiz und schickt einen stechenden Schmerz in die Stirn. Das kennen wir als Gehirnfrost. Zum Glück dauert das meist ein paar Sekunden und danach geht's ganz entspannt weiter.
1: Viel verändert hat sich das Wassereis über die Jahre nicht. Es ist und bleibt ein Klassiker und gehört für viele zum Sommer einfach dazu.
2: Deshalb ist bei Eismann auch die Eiszauberkiste so beliebt, denn mit Raketen, Colaflaschen, Orangenlollis ist sehr vieles aus der Kindheit dabei und weckt viele Erinnerungen. 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
0: Ja, so ist es mit dem Wassereis. Ja, und wie gesagt, wer hat es nicht schon gehabt mit dem Gehirnfrost? Da bin ich auch so ein Fan dafür, weil ich auch so ein absoluter Eisliebhaber bin. Und dann spachtelt man das Eis so rein und dann sagt man, aha, hätte man mal lieber langsam essen sollen. So, weiter geht's. Wir haben es 8:16, gleich 17 hier im Wachermacher-Programm. Wir haben heute ein bisschen Gas geben. Musik natürlich aus dem Hause vom André. Andi Frei ist jetzt dran.

Tja, versuch's doch mal mit mir und damit haben wir es schon wieder 8 Uhr und 23 Minuten und gleich 30 Sekunden. Ja, hier zum Wachermacher am Sonntagmorgen. Und ich schicke jetzt einfach mal nochmal liebe Grüße an alle Hörer hier ins große WWW, ins große World Wide Web. Wie gesagt, gegen 8:45 haben wir einen Livecast hier in der Sendung. Lasst euch einfach überraschen. Uns geht's erstmal Musik mit, geht weiter mit Musik aus der Konserve. So rum ist es richtig. Und natürlich mal mit einem alten Klassiker. Der Ring of Fire. Hier ist er, hier ist Johnny Cash.

0: Der Arturo hat es gebracht. Wir haben es 8:30 Uhr und da gibt es natürlich erstmal das Daily-Update für den heutigen Tag, dass ihr auch wisst, was heute so überall los ist, was da so neue Änderungen vielleicht sind. Aber hier ist er, euer der Sven. Ich schalte rüber ins andere Sendestudio und der Sven sagt euch das Daily-Update für den Sonntag, den 9.8.
1: Hier ist das Daily-Update vom Sonntag, damit einen schönen 9. August zusammen. Es war der 9. August im Jahr 1921, als ein Gericht in Frankfurt am Main ganz klarstellte, Arbeitgeber machen sich strafbar, wenn sie ihre Beschäftigten länger als 8 Stunden am Tag arbeiten lassen. Die Entscheidung war ein wichtiger Meilenstein für den Arbeitsschutz und prägt den 8-Stunden-Tag in Deutschland nachhaltig bis heute. Denn auch heute gilt diese Regel grundsätzlich noch. Es gibt allerdings heutzutage auch Arbeitsgesetzausnahmen. Na dann, mache ich mal lieber Feierabend. Whitney Houston würde heute ihren 63. Geburtstag feiern. Mit ihrer außergewöhnlichen Stimme wurde sie zu einer der erfolgreichsten Sängerinnen aller Zeiten und verkaufte weltweit über 200 Millionen Tonträger. Unvergessen bleiben Hits wie I Will Always Love You, I Wanna Dance With Somebody oder auch Greatest Love of All.

Auch als Schauspielerin feierte sie damals Erfolge, vor allem mit dem Film Bodyguard, dessen Soundtrack bis heute als der meistverkaufte Filmsoundtrack der Musikgeschichte gilt. Whitney Houston ist und bleibt einfach unvergessen. Heute vor 46 Jahren landeten ABBA mit The Winner Takes It All ihren 8. Nummer-1-Hit. Die gefühlvolle Ballade zählt bis heute zu den bekanntesten Liedern der schwedischen Popgruppe.

Geschrieben wurde der Song von Björn, gesungen von Agnetha. Und viele Fans sehen in diesem Song eine Verarbeitung der Trennung der beiden, auch wenn die Band das nie offiziell bestätigt hat. Und wenn wir gefühlvoll bleiben, dann schauen wir einfach mal auf den 9. August 1987. Denn heute vor 39 Jahren stand Michael Jackson mit I Just Can't Stop Loving You an der Spitze der britischen Charts. Das Duett war übrigens die erste Single aus dem Album Bad und ebnete den Weg für eines der erfolgreichsten Popalben aller Zeiten.

0: folgten aus diesem Album noch Welthits wie Bad, The Way You Make Me Feel, Man in the Mirror und Smooth Criminal. Ein Album, das bis heute weiterhin das einzige ist, aus dem gleich 5 Nummer-1-Hits hervorgingen. Und das war das Daily Update vom 9. August. Heute ist übrigens Tag der Buchliebhaber. Früher hat man Bücher ja aus dem Nichts verschlungen und heute liest man erstmal Bewertungen. Sven Weikamp, Daily Redaktion.
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Oh, Carol natürlich. Von uns für euch am Sonntagmorgen um 8 Uhr und 37 Minuten. Ja, zwei Songs habe ich jetzt noch im Player drin. Und dann ist es so live. Dann ist es live. Dann ist Yvonne Gollum hier live in der Sendung. Es ist alles scharf geschalten. Wir haben schon ganz kurz über WhatsApp den Kontakt aufgenommen. Sie freut sich. Wie gesagt, das ist genau Original Schmöllner. Original hier aus Schmöll, eine Künstlerin. Aber dazu kommen wir später nochmal, die natürlich euch das alles selber erzählen möchte. Und wir haben natürlich auch noch eine ganz, ganz kleine Überraschung für sie. Und das weiß sie auch. Bis gleich. Aber erst gibt's noch zwei Songs bei mir aus der Playlist.

0: Guten Morgen, hier ist der Wachermacher Frühstückssong der Stunde.
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2: Tja, da keine Kaisermania im Fernsehen läuft, machen wir ein bisschen Kaisermania im Radio. Hier ist noch Roland Kaiser und dann ist sie live in der Sendung. Unsere Yvonne, komm.

0: Ja, manchmal möchte ich schon mit dir, unser Roland Kaiser, natürlich live und in Farbe hier in der Sendung. Wie gesagt, und live und in Farbe gibt es natürlich auch die nächste Künstlerin, die bei mir hier live in der Farbe, im Sendestudio gleich ist. Und das war zu live am Telefon zugeschaltet. Ja, am Mittwoch hatte sie einen Aufruf im Facebook gelandet. Und ich habe gesagt, das war eigentlich mehr oder weniger Zufall. Bis dahin kannten wir uns absolut gar nicht, obwohl ich auch jetzt in Schmöll wohne. Ja, sie hatte einen Aufruf gestartet, aber dazu kommen wir da gleich. Aber ich würde jetzt einfach sagen, ich rufe sie jetzt persönlich an, weil ich weiß, sie hatte auch noch Geburtstag. Und das ist natürlich so, so schön, dass sie sich einfach die Zeit nimmt für uns, für die Hörer vom Machermacher. Und das sind heute wieder reichlich so um die 350, 400 Hörer, die da mal was anderes hören möchten. Ich versuche jetzt sie anzurufen und ich hoffe, meine Leitung steht gleich in 2 Sekunden. Ich werde mein Glück probieren mit dem lieben, lieben Telefon. Jetzt will das liebe Telefon nicht, jetzt ist es natürlich weg. Das war natürlich Vorführeffekt, wie immer. Aber wir schauen mal, was jetzt passiert. Ob irgendwo was klingelt. Hallo?
1: Hallo.
0: Ja, hallo, Yvonne. Erstmal alles, alles Gute zu deinem heutigen Geburtstag.
1: Dankeschön, danke.
0: So, du bist ein Original aus Schmöll. Wurde mir so berichtet, habe ich so gesehen, habe ich so gelesen. Seit wann machst du Musik?
1: Warte, ich verstehe dich gerade ganz schlecht.
0: Ich sag, seit wann machst du Musik?
1: Seit wann ich Musik mache? Oh, schon ziemlich lange. Seit über 20 Jahren mache ich schon Musik.
0: Und das alles in allen Querbeet-Richtungen oder wie ist das so bei dir?
1: Ja, also in erster Linie fing es eigentlich damit an, dass ich für meinen Bruder, der verstorben ist, damals verstorben, einen Unfall hatte, komischerweise irgendwie ein Lied schreiben konnte, einen Tag vor der Beerdigung. Damit fing eigentlich alles an. Musik aber an sich mache ich, also ich habe mit 5 in der Musikschule in Schmölln Gitarre gelernt. Zum Beispiel. Also das mache ich eigentlich schon
0: das gefühlt immer. Das ist natürlich sehr, singen, sehr schön.
1: Singen tue ich auch schon immer mein ganzes Leben. Und aber jetzt, dass das richtig mal angelaufen ist mit Bühne und so weiter, das kam eigentlich alles damals mit dem Verlust von meinem Bruder. Und dann ging das eigentlich los. Irgendwie wurde ich dann von A nach B eingeladen. Ich sollte dort spielen, dort spielen, dort spielen. Ja, ich hatte nichts Besseres zu tun, also dachte ich mir, ja, na klar, mache ich doch. Und ja, so ist es angelaufen.
0: Und jetzt willst du die große Bühne der Welt rocken?
1: War mehr oder weniger jetzt ein Zufall, aber ich dachte halt, ne, so kurz vorm 39. Geburtstag könnte man halt auch einfach mal sagen,
0: jetzt hast du noch dein Alter verraten. Ja.
1: Mein Alter verraten, ja, nützt ja nicht.
0: Ja, wir kommen nicht drum herum, wir werden leider nicht jünger. Ist einfach so.
1: Ja, eben.
0: Du hattest aber einen Aufruf gestartet im Facebook und dazu möchte ich natürlich jetzt bitten, dich das mal unseren Hörern zu erklären, was du machst, wo du da gerade unterwegs bist, was da so live anläuft.
1: Ja, ich habe mich mit einem Titel, den ich geschrieben habe, einem deutschen Titel, einfach mal so aus der Laune heraus, eigentlich, hier habe ich gar nicht drüber nachgedacht, bei einem europäischen Contest beworben und bin da recht weit gekommen. Jetzt momentan von 30.000 oder den 650. Ich musste schon 2 Hürden überwinden und bin ich jetzt kurz vor der dritten. Das wäre eine Live-Performance in Berlin. Nun ist das so, ich muss vor der Live-Performance relativ gut gerüstet sein, medial auf allen Plattformen, sowohl Facebook als auch Instagram. Weil ich habe das nie so für wichtig erachtet. Da ich aber im Februar bei dem German Songwriting Award auch war und die mir nochmal ans Herz gelegt haben, wie wichtig das ist und dass man heutzutage da als Künstler gar nicht wegschauen darf, es ist wirklich jetzt wichtig, dass viele mir folgen, dass ich viele Freundschaften habe, dass ich viele Unterstützer habe, damit das auch für die dann auch interessant ist im Endeffekt. Ne?
0: Also
1: wenn man dann halt, sag ich mal, ne, was, wie viele Leute hat man so im Umfeld, vielleicht so 50 Leute, das ist halt Ja,
0: das ist der persönliche Stamm, sage ich immer, diese 50 Leute. Alles andere wie heute zum Beispiel 350 Hörer. Ich denke mal, wenn da jeder irgendwo mal ein bisschen was wodelt oder mal einfach mal im Instagram oder im Facebook nachschaut, wer du bist und einfach mal das liked, ich denke mal, das ist schon sehr, sehr viel Hilfe für dich und du würdest dich natürlich riesig freuen.
1: Das ist unglaublich viel Hilfe. Ich bin auch wahnsinnig dankbar, wenn ich das irgendwie auf eine ungefähr angemessene Zahl kriege. Dann kann ich dann dort in Europa-Rahmen wenigstens sagen, ich war nur regional unterwegs.
0: Richtig. Ich sagte, wir machen das ganz einfach so, wenn du, also egal ob du im Moment weiterkommst oder nicht weiterkommst, du kommst auf jeden Fall irgendwann mal nochmal live hier in die Sendung und da können wir noch ein bisschen schnacken, weil heute muss ich sagen, ja, ich muss die Zeit ein bisschen so abkürzen, so leider ein klein wenig, weil sonst sprengt mir das ganze Sendeprogramm was. Aber was mir auf jeden Fall unseren Hörern nicht entgehen lassen wollen, ist natürlich dein Song, um den es sich da handelt. Den spielen wir natürlich gleich nach dem Interview. Ich sage mal Dankeschön, wünsche dir noch einen wunderschönen Sonntag im Preise deiner Familie. Feier deinen Geburtstag.
1: Juhu. Ja, natürlich. Danke.
0: Ich weiß nicht, ob du noch was an die Hörer richten möchtest, dann tu es einfach.
1: Ja, also ich hoffe, es hören ein paar zu. Das Lied wird tatsächlich jetzt das allererste Mal öffentlich gespielt.
0: Okay.
1: Heute Nachmittag.

0: dann geht der ganze Sache ganz ja. schön nach vorne los. Ich wünsche dir alles, alles Gute zum Sonntag noch.
1: Danke,
0: und,
1: danke.
0: Und ich sage jetzt mal, ich lege jetzt auf und spiele natürlich erstmal deinen brandaktuellen Song. Hier aus dem Außenradio. Und wie gesagt, den Mitschnitt, den mache ich dir fertig, schicke ich dir irgendwie zu. Lass ich dir zukommen lassen. Alles klar. Bis dann.
1: Danke, einen schönen Sonntag.
0: Ja, tschüss. Dir auch. Tschüss.
1: Danke für die Unterstützung. Ciao.
0: Danke.

unsere Yvonne Gollom natürlich, wenn ich sage, das war die brandaktuelle Auflage und natürlich die Erstveröffentlichung heute hier im Radio. Und liebe Radiobetreiber, wenn ihr Interesse habt an diesem Song, schickt mir's, schreibt mir eine E-Mail, schreibt mir eine WhatsApp, schreibt mir irgendwas, sagt ja, diesen Song möchte ich auch gerne haben, dann werden wir das natürlich irgendwo versuchen im Hintergrund weiterzugeben. Ansonsten, wie gesagt, nochmal viel, viel Spaß und gute Unterhaltung hier zum Wachermacher. Und wir haben es ja gleich kurz vor neun, also passt noch ein Song in die Werbung, ins Programm rein. Und dann gibt's natürlich schon wieder das Wetter-Update mit mir gemeinsam und ja, Grüße, Wünsche und so weiter und so fort. Also wie gesagt, ich habe schon gesehen bei Facebook, die ersten haben da schon geliked. Und es ist natürlich toll so. Macht's einfach, sucht sie einfach raus. Sie braucht wirklich jede Unterstützung. Ich sage nochmal Danke an unser Ivan und bei uns geht's natürlich weiter mit Musik.

0: Es ist genau 9 Uhr in unserem gemeinsamen Sendeprogramm oder wie gesagt in unserem Morning Show gibt es jetzt das Wetter-Update, Informationen rund um Tag, Grüße und ja Wünsche habe ich gar keine, trotzdem egal. Gehen wir gleich rein ins Wetter, was natürlich nicht zum Wettern ist. Es wird wieder heiß. Zumindest im Süden ist es schon heiß. Da melden sie bis zu 35 Grad in Konstanz, in Stuttgart 34, in München 33, in Nürnberg 16 Grad. Ja, in Frankfurter Raum auch so um die 30 Grad. Das zieht sich hoch bis Markl, so um die 32 Grad. Dann kommt so eine kleine Wetterscheide. Da sind nur noch 27 Grad, obwohl bei uns zeigt es auch 32 Grad an heute, obwohl es noch nicht sonnig ist, so richtig heiß ist. Aber zumindest soll es vielleicht angenehm werden. Die besten Leute sind natürlich die wieder in Cuxhaven, in Flensburg, die haben nur 23 Grad. Ansonsten geht es heute querfeld durch Deutschland um die 30 Grad wieder, also es wird wieder richtig, richtig heiß. So, was haben wir noch so an dem heutigen Tag anliegen? Ja, die Fußball-Bundesliga, die zweite Liga hat ja gestern begonnen oder gesagt am Freitag schon begonnen. Ich bin absolut happy, weil heute ist es nun endlich soweit. Heute steigen auch meine schwarz-gelben Jungs ins Geschehen ein und müssen in Nürnberg ran. Und ich hoffe, wir holen 3 Punkte und bringen sie mit nach Hause. Energie Cottbus spielt zu Hause gegen Hannover. Da schicke ich mal liebe Grüße an den Patrick, absoluter Hannover-Fan. Dann St. Pauli gegen Fürth und... Das waren die Ansetzungen für heute, den ersten Bundesligaspieltag, in der zweiten Liga. So, was ist heute noch so am Tag los? Der Tag der Buchliebhaber, wurde ja schon schön gesagt. Der Tag des Milcheises ist natürlich heute auch. Meilensteine wären gewesen. Otto Lilienstein ist vor 130 Jahren am 9.8.1896 verstorben, nachdem er mit seinem Flugzeug abgestürzt war. Aber er landete natürlich mit dem ersten Song vor 46 Jahren. Ein Riesenerfolg. So, wollen wir es nicht so ausbreiten, wir haben jede Menge Grüße heute. Und zwar liebe Grüße gehen natürlich erstmal nach Saarbrücken an den Karle und an die Nadine. Dann schicken wir liebe Grüße natürlich nach Pirna an den Doreen und an den, ja, ich sag heute keinen Namen. Nein, mache ich heute nicht. Sonst beschwert er sich gleich wieder. Dann schicken wir liebe Grüße natürlich auf die Village People Ranch zu unseren Müllers, unseren treuesten Hörern aus Plauen. Dann schicke ich liebe Grüße natürlich an alle Hörer hier im großen WWW, im großen Wirrwarr. Liebe Grüße natürlich nochmal an unser Geburtstagskind, an unsere Nicole. An alle Hörer, die uns irgendwo hier gewogen sind und jeden Sonntag live dabei sind. Schön, dass ihr dabei seid. Ich weiß, jetzt kriege ich Ärger. Ich grüße natürlich auch jemanden, die sind unterwegs auf der Autobahn. Liebe Grüße natürlich an den René und an die Kathi. Er hat zwar gesagt, ich will nicht gegrüßt werden. Ich mache es trotzdem. Haha, kennst mich doch. Unsere Christina schreibt mir auch gerade, guten Morgen. Liebe Grüße natürlich an meine Schwester nach Krefeld, zu Ingrid. Liebe Grüße an die Brigitte auf dem Betzenberg. Liebe Grüße nach Radeberg an die Elli. Und ich hoffe, ich habe jetzt keinen vergessen. Ich grüße einfach nochmal alle. Und wir starten natürlich durch in die zweite Stunde, weil wir haben es schon wieder 9 Uhr und gleich 5 Minuten. Also heute die Sendung, die rast ein bisschen, aber macht nichts. Da kam die WhatsApp-Nachricht, ich hab's gewusst. Trotzdem, guten Morgen, Kadi.
1: Okay, Radio an und Kaffee holen. Wir wünschen einen schönen guten Morgen.

Tja, und das war eigentlich der Effekt am heutigen Sonntagmorgen, wo ich gesagt habe, ich habe einen nicht gegrüßt. Ja, und zwar habe ich die Doreen gegrüßt, aber den Thomas nicht. Sorry, das habe ich absichtlich gemacht, weil ich wollte ihn persönlich begrüßen. Guten Morgen, mein lieber Thomas. Liebe Grüße natürlich nach Pirna. Auch an dich und eine gute, lasst euch gut gehen zum Sonntagmorgen. Genießt euer Frühstück. Wir machen ein bisschen Musik noch aus der Konserve. Es wird rockig. Alle raus aus den Federn. Es ist Sonntagmorgen.

Blame It Me natürlich bei uns hier in der Morgenshow am Sonntagmorgen. Mit dem Hörn Andreas immer noch live der Wachermacher zu hören, überall im Netz. Und wir haben es 9 Uhr und gleich 17 Minuten. Und einen Song habe ich jetzt noch von Jackie Stevens. Und dann machen wir mal eine Zwischenbilanz. Ja, es war nicht so, der Bericht ungefähr. Ja, er muss nicht unbedingt sein, aber ich muss ihn einfach mal präsentieren. Aber erstmal Musik aus der Konserve.

0: unser Check-ins, der Stevens natürlich. Hier im der Morning Show, der Wachermacher mit euren Andreas. Tja, und jetzt habe ich natürlich wieder so einen ganz kleinen Mini-Bericht reingezogen. Wir ziehen mal Zwischenbilanz bei der DALG, ja beim Rettungsdienst. Und die haben natürlich auch in diesem Jahr schon wieder die ersten Badetoten zu benennen, sage ich jetzt mal so. Ist ein bisschen anderes Thema, aber wir spielen es einfach mal ein und hört es euch einfach mal an. Vielleicht macht sich doch jener der andere mal etwas Gedanken drüber.
1: In den letzten 7 Monaten sind in deutschen Gewässern mindestens 261 Menschen ums Leben gekommen. Das sind 15 Menschen mehr als im gleichen Zeitraum des Vorjahres und die höchste Zahl seit 2019, erklärt DLRG-Präsidentin Ute Vogt.
2: Wie im letzten Jahr haben wir auch in diesem Jahr wieder besonders viele junge Menschen zwischen 11 und 30 Jahren. Und insgesamt sind in dieser Altersgruppe 95% der Verunglückten männlich. Und der Grund ist dafür leider oft leichtsinniges Verhalten oder es sind Alkohol oder Drogen im Spiel.
1: Rund 90% der Badeunfälle ereigneten sich in Binnengewässern, also in Seen, Teichen, Bächen, Flüssen oder Kanälen. Deshalb der Appell.
2: Also am besten dort baden, wo Rettungsschwimmerinnen und Rettungsschwimmer vor Ort sind, dass im Notfall auch jemand eingreifen kann. Das ist am sichersten auch, besonders wenn man mit Kindern baden geht und richtig schwimmen lernen.
1: Dass die Zahl der Verunglückten in diesem Jahr so drastisch gestiegen ist, liegt zum einen an den Temperaturen. Wo mehr Menschen schwimmen, passieren mehr Unfälle. Es fehlt aber auch oftmals an Sensibilität, so Ute Vogt.
2: Menschen überschätzen sich selbst und unterschätzen die Gefährlichkeit von Wasser. Deshalb wünschen wir uns als DLRG mehr Aufklärungskampagnen und wir wünschen uns, dass zum Beispiel das Bundesinstitut für öffentliche Gesundheit sich dieses Themas mal annimmt und in Deutschland auch so eine nationale Kampagne macht für sicheres Schwimmen.
0: Ja, das wäre natürlich eine super Idee, sowas mal anzukurbeln. Ja, wie gesagt, man ist manchmal selber leichtsinnig. Ich bin das auch schon gewesen. Bin da so ins Freibad gegangen oder sowas. War so warm, sag mal so. Ich war unterwegs. Ach, dann wisst ihr was? Dieser wunderschöne Baggersee. Badehose hast du dabei. Handtuch hast du auch im Auto liegen. Zack, einfach rein. Aber so wie ich drin war, muss ich sagen, war ich auch ganz schnell wieder raus. Erstmal war es Eiswasser. Also es war wirklich ein richtiger Bergquellwasser. Und es war, schlammig hoch 3. Also ich habe ungefähr bis zu die Knie im Schlamm gestanden. Ich gesagt, nee, das wird nix. Und dann guckt mich noch von der anderen Seite so riesengroßer Fisch ein, wo ich sage, nee, Andreas, gehst du mal wieder raus. Verschwind mal wieder lieber. Es war schön, dass du dich abgekühlt konntest, aber mehr auch nicht. So, wir machen weiter mit Musik. Wir haben noch ein bisschen Zeit, aber wie gesagt, wir müssen jetzt wirklich mal Gas geben. Wir haben es 9 Uhr und gleich 23 Minuten hier im Lieblingssender bei euch auf den Kanälen. Weiter geht's mit Musik und einem Song vom Johnny Hill.

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0: Ja, wir sagen natürlich noch nicht auf Wiedersehen. Wir haben es erst 9 Uhr und gleich 35 Minuten hier zum Wachermacher am Sonntagmorgen. Aber was ich eins versprechen kann, was ich jetzt genau weiß, ja, ich muss erst mal gucken, ob das Programm wieder springt. Ja, das springt hin und her, das wäre aber super. Wir gehen mal in den Himmel hoch, also wir machen einen Blick in die Sterne. Und hier ist das aktuelle Wochenhoroskop für die kommende Woche. Ob es aktuell ist, für euch, weiß ich nicht. Vielleicht glaubt ihr noch dran, vielleicht glaubt ihr noch nicht dran. Ich sag mal so, ich spiel's mit ein. Los geht's.
1: 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Wassermann.
2: Ein neuer Blickwinkel bringt frische Ideen hervor. Beruflich kann ein offenes Gespräch genau den Impuls liefern, der zuletzt gefehlt hat. In der Liebe entsteht bei Wassermännern Verbundenheit, wenn gegenseitiges Vertrauen den Ton angibt.
3: Fische.
2: Die Woche lädt dazu ein, bewusst einen Gang zurückzuschalten. Beruflich zahlt es sich aus, mit Ruhe und Übersicht an wichtige Aufgaben heranzugehen. In der Beziehung schenkt ein gemeinsamer Moment ohne Ablenkung echte Nähe.
3: Widder.
2: Der Tatendrang von Widdern ist ansteckend. Beruflich können entschlossene Schritte jetzt schneller zum Ziel führen als ursprünglich erwartet. In der Liebe bringt eine spontane Idee frischen Wind und neue gemeinsame Erinnerungen.
3: Stier.
2: Beständigkeit bleibt in dieser Augustwoche ein verlässlicher Begleiter. Beruflich lohnt es sich, an einem eingeschlagenen Weg festzuhalten und Geduld zu bewahren. In der Liebe sorgen kleine Gesten für große Wirkung.
3: Zwillinge.
2: Die Woche steckt für Zwillinge voller interessanter Begegnungen. Beruflich können neue Kontakte Türen öffnen, die bisher verschlossen schienen. Und in der Beziehung entsteht Leichtigkeit durch gemeinsames Lachen und ehrliche Gespräche.
3: Krebs.
2: Krebse erkennen in dieser Woche ganz deutlich, was wichtig ist. Beruflich hilft es, klare Prioritäten zu setzen und sich nicht verzetteln zu lassen. In der Liebe wächst das Vertrauen durch Offenheit und Verständnis.
3: Löwe.
2: Die positive Energie dieser Tage macht sich bei Löwen diese Woche ganz klar bemerkbar. Beruflich kann man andere mit Begeisterung und Selbstvertrauen überzeugen. In der Liebe sorgt eine unerwartete Aufmerksamkeit für ein warmes Gefühl.
3: Jungfrau.
2: Ordnung schafft Raum für neue Möglichkeiten. Beruflich lassen sich offene Themen jetzt erfolgreich abschließen. In der Beziehung bringt ein gemeinsames Ziel diese Woche vor allem Stabilität und ein gutes Miteinander.
3: Waage.
2: Ein harmonischer Ausgleich zwischen Pflicht und Freizeit gelingt immer besser. Beruflich können diplomatische Entscheidungen von Waagen langfristig Früchte tragen. In der Liebe sorgt ein ehrlicher Austausch für neue Klarheit.
3: Skorpion.
2: Das Gespür für Details ist diese Woche besonders ausgeprägt. Beruflich lohnt es sich, Entwicklungen genau zu beobachten und überlegt zu handeln. In der Liebe schafft Ehrlichkeit eine tiefe emotionale Verbindung.
3: Schütze.
2: Die Woche von Schützen macht Lust auf neue Erfahrungen. Beruflich können kreative Ideen auf offene Ohren stoßen. In der Beziehung sorgt eine spontane Unternehmung für Leichtigkeit und gemeinsame Glücksmomente.
3: Steinbock.
2: Mit Geduld und Ausdauer kommen Steinböcke ihrem Ziel näher. Beruflich zahlt sich konsequentes Handeln sichtbar aus. In der Liebe entsteht Sicherheit durch Verlässlichkeit und gegenseitigen Rückhalt.
1: Das war der Blick in die Sterne.
4: Alle Angaben ohne Gewähr.

0: Guten Morgen, hier ist der Wachermacher Frühstückssong der Stunde.
1: Tja, so ist es.
2: Es ist 9 Uhr und gleich 43 Minuten. Wir gehen jetzt ab auf die Zielgerade.

Sieben Tränen muss ein Mädchen weinen. Natürlich nicht bei uns hier in der Sendung. Und ich muss sagen, nach dem kleinen Interview vor einer guten Stunde mit unserer Yvonne, gibt die ersten Feedbacks zurück, liebe Yvonne. Also viele Radiosender haben schon Interesse gezeigt und möchten dich einfach mal live in die Sendung holen. Nur mal so als kleiner Hinweis am Rande. Das mit uns war längst vorbei. Auf geht's auf die Zielgerade. Wir haben noch genau drei Songs im Player.

Ja, mein Herz, ja, mein Soul. Und das soll es natürlich für heute, für die Wachermacher gewesen sein. Ich sage schon mal Dankeschön fürs Reinlauschen, fürs Dabeinsein, für das nette Interview am heutigen Vormittag mit unserer Yvonne. Und wie gesagt, es gab natürlich schon sehr, sehr viel Feedback, zumindest zu mir, an dich, Yvonne. So viel zum am Rande. Ich habe jetzt noch einen Song im Player drin und damit sage ich Tschüss für heute. Wünsche euch einen wunderschönen Sonntagmorgen hier aus dem Studio des Wachermachers. Und hier ist der Song, dem natürlich auch viele, viele Menschen im Herzen liegen. Hier sind die Pudis und hier ist dieser wunderschöne, das wunderschöne Buch. Bitteschön, macht's gut, bis zum kommenden Sonntag.

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Und vielleicht, wenn auf der Welt der Hass und die Gier so groß werden, dass nichts, aber auch nichts mehr sie retten kann, dann vielleicht gibt es dort auch ein Buch, das heißt Der Untergang der Erde. Es wird über uns berichten, über unser Leben, über unseren Tod und über Feuer, das so groß war, dass keine Tränen es löschen konnten. Bis hin zur letzten Sekunde, als die Erde aufhörte zu existieren.

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2: Sonntagvormittag, kurz nach 10, die beste Zeit für einfach Essig mit dir, mit mir und mit ganz viel Musik. Schön, dass du dabei bist, schön, dass du eingeschaltet hast. Jetzt gibt's hier Musik von Daryl Hall und Sean Oates, You Make My Dreams, und davor Hunter X mit Golden. Schönen Sonntagvormittag.
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Sonntagvormittag hier in deinem Lieblingsradio, 10 Uhr und genau 12 Minuten, die perfekte Zeit für unsere Trompeten. Es ist Sonntag, der 9. August 2026, 10 Uhr und 12 Minuten. Das hier, was du gerade hörst, ist einfach Essig. Deine Late Morning Show Deutschlands, immer sonntags von 10 bis 12, hier in deinem Lieblingsradio. Jawohl, ja, willkommen in dieser Show. Übrigens, das ist nicht nur eine Show, also nicht nur ein Monolog, ich erzähle und spiele Musik, nein, sondern du kannst gerne auch Teil dieser Show werden. 0170 840 1912 ist die Nummer hier ins Studio per WhatsApp, Sprachnachricht oder Textnachricht. Oder aber unsere Wunsch- und Grußbox, die findest du auf www.nicoessig.com. Da gibt es das Kontaktformular, dann landest du auch direkt hier bei mir into the show und dann mal schauen. Also scheu dich nicht, sei dabei, wir starten rein in diesen Sonntagvormittag mit dir und der besten Musik hier an deinem Lieblingsradio.

Der Sommer 2026 hat jetzt ganz offiziell seinen Soundtrack. Ja, die GfK hat diese Woche entschieden, Die Die von Shakira und Burner Boy ist der Sommerhit des Jahres 2026. Und wer jetzt sagt, Moment mal, war das nicht der offizielle Song der Fußball-WM? Ja, das war genau das, war das, und es wird auch dadurch ganz schön interessant, denn die GfK hat für ihren Sommerhit traditionell ein paar Kriterien. Ein echter Sommerhit braucht natürlich eine eingängige Melodie, einen Text zum Mitsingen und einen Rhythmus, bei dem selbst Onkel Rüdiger beim Grillfest plötzlich glaubt, er könne tanzen. Übrigens kann er nicht. Außerdem sollten sich so ein Sommerhit eigentlich möglichst aus eigener Kraft entwickeln, also nicht unbedingt schon vorher als gigantischer Eventsong mit eingebauter weltweiter Werbemaschine auf die Menschen losgelassen werden. Und früher hieß es sogar, im Idealfall steckt dahinter ein Künstler, der vorher noch nicht seit gefühlt 300 Jahren zu den größten Popstars des Planeten gehört. Und gewonnen hat Shakira. GfK, wir müssen vielleicht nochmal kurz über eure eigenen Kriterien sprechen, ja? Denn Die Die war der offizielle Song der Fußball-WM, wurde bei einem der größten Sportereignisse der Welt präsentiert, und Shakira ist jetzt auch nicht gerade eine Nachwuchskünstlerin, die gestern Abend beim Stadtfest in Castrop-Rauxel entdeckt wurde. Ja, sie hatte mit Waka Waka schließlich schon 2010 einen der bekanntesten WM-Songs überhaupt. Aber gut, wenn man bei den Kriterien ein paar Häkchen kreativ interpretiert, dann passt das schon. Vielleicht hat Gianni Infantino bei der Wahl auch geholfen und gesagt, wir haben alles geprüft, die Wahl war völlig transparent, und zufälligerweise findet nächste Sommerhitwahl 2034 in Saudi-Arabien statt. natürlich nicht. Also Infantino hatte damit nichts zu tun, soweit wir das zumindest wissen. Musikalische Konkurrenz gab es jedenfalls genug, gut genug von Kid Creek, Blumengarten und Shirin David, war selbst Nummer 1 und hatte zwischenzeitlich sogar den stärksten Streaming-Start eines Songs im Jahr 2026 hingelegt. Dann Kilimanjaro von Summer Jam und Billa Joe, Jamaikan Bam Bam von Hügel und Solto, und auch Hügel nochmal mit Moving to the Sun, und Michiko von Goja. Ja, aber gegen Die Die war am Ende nichts zu machen. Und fairerweise, die Zahlen sind schon ziemlich brutal und brachial. 5 Wochen am Stück Platz 1. Fast 60 Millionen Streams allein in Deutschland. Dazu Afrobeats, Dancepop, Reggaeton. Eine Choreo, die in den sozialen Netzwerken rauf und runter getanzt wird. Und selbst nach dem Ende der WM bleibt der Song ganz oben. Vielleicht ist das also die neue Sommerhit-Regel. Du brauchst eine gängige Melodie, einen tanzbaren Beat, einen Text zum Mitsingen, oder du bist einfach Shakira. Dann sparen wir uns einfach den Rest. Hier ist der, trotz kleiner Unstimmigkeiten mit dem Regelbuch, offizielle Sommerhit jetzt, Shakira und Burna Boy mit Die Die.

0: Robin, Dancing on my own, hier an deinem Sonntagvormittag. Der Sommer hat offenbar noch Überstunden eingetragen. Sonne saht bis zu 36 Grad und nur hier und da ein kleines Gewitterrisiko. Wie lange das so weitergeht, das jetzt hier beim Wetter.
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0: Heute am Sonntag heißt es erstmal Sonnencreme statt Regenjacke. Verbreitet scheint die Sonne und der Sommer fährt temperaturmäßig ziemlich groß auf. Erst am Nachmittag kommen von Südwesten ein paar Wolken ins Spiel. Die können vereinzelt einen Schauer oder ein Gewitter bringen, vor allem über den Bergen. Ansonsten bleibt der Sonntag sonnig und heiß bei 24 bis hochsommerlichen 36 Grad. Schauen wir auf die nächsten Tage. Morgen am Montag gibt es dann ein kleines Nord-Süd-Gefälle. Im Norden ziehen dichtere Wolken durch und gebietsweise fällt auch Regen. Sonst gibt es meistens die Sonne. Das Duell gegen die Wolken geht ganz klar dann an die Sonne. Im Süden und Osten kann es allerdings punktuell nochmal rumpeln. Einzelne Schauer und Gewitter sind drin. Dazu Temperaturen von 20 bis 36 Grad. Dienstag macht es dann wieder ziemlich unkompliziert, oft sonnig. Nur im Norden sind neben der Sonne auch ein paar Wolken unterwegs. Am Alpenrand wachsen Quellwolken und dort kann sich vereinzelt ein Gewitter entwickeln. Der Rest bleibt überwiegend trocken. Die Temperaturen 18 bis 33 Grad. Und Mittwoch, ja, der hat offenbar den Sommermodus gefunden und lässt ihn einfach an. Viel Sonnenschein. Lediglich im Nordosten ziehen ein paar Wolken vorbei. Trocken bleibt es trotzdem, dazu 20 bis 34 Grad. Also, wer gehofft hat, dass der Ventilator diese Woche endlich Feierabend bekommt, schlechte Nachrichten, der muss nochmal ran. Also, nicht zu weit wegpacken. Hier ist einfach Essig an deinem Sonntagvormittag in deinem Lieblingsradio. Und wir haben gleich eine Premiere, ja, tatsächlich hier in der Show. Bisher gab es immer kurze Frage, kurze Antwort, Alltagsfragen leicht erklärt. Die schieben wir mal zur Seite, die machen Pause. Gleich gibt's was ganz Neues. Also, bleib auf jeden Fall dran. Jetzt haben wir erstmal Juli. Elektrisches Gefühl, ja, bisschen Aufregung. Und davor Tough Low und Stromae mit De Fleur. Jetzt hier. Am Sonntagvormittag in deinem Lieblingsradio.

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Juli und elektrisches Gefühl, wir haben heute etwas Neues für dich, die glorreichen 10 feiern Premiere. Eine neue Rubrik hier in der Show, jedes Mal 10 Dinge zu einem Thema, das irgendwo zwischen interessant, kurios und völlig unnötig liegt. Und womit wir die glorreichen 10 heute eröffnen, wird noch nicht verraten, nur so viel. Es könnte durchaus sein, dass du dir danach den einen oder anderen Satz für den Alltag merkst. Die Premiere der glorreichen 10 gleich nach dem nächsten Song.

0: Zeit für die glorreichen 10. Heute 10 höfliche Beleidigungen, für die sich dein Gegenüber erstmal bedankt. Wie schön, dass wir uns schon so lange nicht gesehen haben. Ich arbeite gerne mit Profis, mit dir aber auch. Du schöpfst selbst bei leichten Aufgaben dein volles Potenzial aus. Du bringst wirklich Abwechslung in jede intellektuelle Debatte. Ich habe das gar nicht so böse gesagt, wie es gemeint war. Ihre Gelassenheit im Umgang mit logischen Zusammenhängen ist wirklich beneidenswert. Ich liebe es, wie lösungsorientiert du am Problem vorbeiarbeitest. Du bist eine Quelle der Inspiration für alle, die es besser machen wollen. Dein Beitrag zur Evolution ist rein dekorativ. Du bist die personifizierte Manifestation kognitiver Dissonanz und ästhetischer Enttäuschung. Das waren die glorreichen 10. Heute beleidigen mit Niveau. Arschloch sagen kann schließlich jeder.
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Teddy Swims hier in deinem Lieblingsradio. Die Bundesliga, die liegt weiterhin faul in der Hängematte, aber eine Etappe tiefer ist seit Freitag wieder richtig Betrieb. Die zweite Fußball-Bundesliga, die ist wieder zurück. Und wenn der erste Spieltag ein Vorgeschmack auf die Saison ist, können wir uns schon mal völlig zu Recht sagen, völlig normale Ergebnisse werden offenbar überbewertet zu 1-0 oder 0-0. Los ging es am Freitagabend und zwar direkt mit einer kleinen Überraschung. Bundesliga-Absteiger Bochum verliert zu Hause mit 0-1 gegen Hertha BSC Berlin. Startet also mit 3 Punkten. Bochum dagegen vermutlich mit der Erkenntnis, okay, zweite Liga ist vielleicht doch kein Wellnessurlaub. Am Samstag wurde es dann aber wirklich komplett wild. Heidenheim gegen Aufsteiger Osnabrück 4-3. 7 Tore Spektakel. Andere Mannschaften brauchen dafür gefühlt den kompletten September. Heidenheim holt die ersten 3 Punkte. Osnabrück fährt ohne Zähler nach Hause. Kann aber immerhin sagen, langweilig waren wir definitiv nicht. Der Karlsruher SC ebenfalls mit einem 2-1-Sieg gegen Arminia Bielefeld startet in diese Liga-Phase. Neuzugang Moritz Pruschinski trifft doppelt. Besser kann man sich beim neuen Arbeitgeber eigentlich nur vorstellen, wenn er am ersten Tag noch jemand Kuchen mitbringt. Darmstadt und Holstein Kiel trennen sich 2-2. Kiel führte zur Pause schon mit 2-0. Darmstadt kam spät zurück. Für Kiel ungefähr so angenehm wie kurz vor Feierabend eine Mail mit dem Betreff: Hast du noch kurz 5 Minuten Zeit? Und dann kommen wir zu Magdeburg. Magdeburg verliert zu Hause 1-6 gegen Eintracht Braunschweig. Zur Halbzeit stand es bereits 0-4. Braunschweig feiert damit sogar den höchsten Auftaktsieg seiner Zweitligageschichte. Erster Spieltag und Magdeburg hat schon eine Partie, bei der man später sagen kann, darüber reden wir einfach nicht mehr weiter. Wolfsburg und Kaiserslautern macht es am Abend dagegen wesentlich gemütlicher. 0-0, nachdem 4-3 und 1-6 im Nachmittag, musste offenbar irgendwo wieder ein bisschen Tordurchschnitt eingespart werden. Und heute geht's weiter, ja. Jeweils um 13.30 Uhr spielt St. Pauli gegen Greuther Fürth. Nürnberg empfängt Dynamo Dresden und Energie Cottbus trifft auf Hannover 96. Aber auch abseits des Fußballs, da gab es Grund zum Jubeln. Bei der Schwimm-EM in Paris springt die erst 21-jährige Maike Halbisch aus 20 Meter Höhe in die Seine und holt überraschend Bronze im Klippenspringen. 20 Meter, ich überlege am 3-Meter-Brett schon, ob ich vielleicht doch lieber wieder die Leiter nach unten nehme. Und ab morgen wird es dann auch in der Leichtathletik ernst. In Birmingham startet die Europameisterschaft. Deutschland ist mit 114 Athletinnen und Athleten dabei. Eine Woche lang wird also wieder gerannt, gesprungen und geworfen und wir sitzen auf dem Sofa und erklären selbstverständlich fachkundig, warum die letzten 10 Meter technisch nicht ganz optimal waren. Die Bundesliga darf also ruhig noch ein bisschen Sommerpause machen. Die zweite Liga liefert schon jetzt genug Chaos, Tore und Geschichten und nach diesem Wochenende wissen wir zumindest eines: Eintracht Braunschweig ist Tabellenführer. Wie lange? Keine Ahnung, aber Screenshot machen, sicher ist sicher. Yeah.

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2: Jawohl, das bin ich, Nico Essig, am Start, kurz nach 11 hier in deinem Lieblingsradio. Diese Stunde wird, ja, sagen wir mal, vom Geld her sehr, sehr interessant. Nee, keine Sorge, du kannst nichts gewinnen, außer natürlich gute Musik. Ansonsten geht's aber um ganz viel Geld, also bleibt auf jeden Fall dran. Jetzt gibt's hier Nico Santos und Human Being. Schönen Sonntag!
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Das ist eine Geschichte, bei der du innerhalb von ungefähr 3 Minuten vom Ach schade zum Ich habe 1 Million Euro weggeschmissen kommst. Eine Frau in Italien gibt ihren Lottoschein an der Annahmestelle ab. Dort steht nicht auszahlbar. Sie denkt sich offenbar, ah, na toll, wieder nix. Naja, lässt den Schein dort und geht. Tja, kleine aber finanzielle, durchaus relevante Fehlinterpretation, denn nicht auszahlbar hieß nämlich nicht, du hast verloren, sondern eher 1 Million Euro. Signora, wir sind hier eine Lotto-Annahmestelle und nicht die Europäische Zentralbank. Der Gewinn war schlicht zu hoch, um ihn ihr direkt vor Ort auszubezahlen. Nur, bis das jemand kapiert, ist der Schein schon im Müll. Und plötzlich beginnt die wohl teuerste Schnitzeljagd Italiens. Die Müllabfuhr rekonstruiert den kompletten Weg des Abfalls und sucht einen ganzen Tag lang nach diesem Lottoschein. Was für ein Arbeitstag. Andere suchen ihre Autoschlüssel. Die suchen zwischen Bananenschalen, Kaffeefiltern und alten Pizzakartons nach 1 Million Euro. Und jetzt kommt's. Tatsächlich, sie finden das Ding wieder. Ja, Happy End. Naja, fast. Denn die ziemlich aufwendige Suchaktion kostet natürlich Geld. Und diese Kosten muss die Gewinnerin selbst übernehmen. Aber, ganz ehrlich, du hast gerade 1 Million Euro aus dem Müll zurückbekommen. Da diskutierst du wahrscheinlich nicht mehr über die Rechnung der Müllabfuhr. Das ist dann ja auch kein Restmüll mehr, sondern das ist Sondervermögen.

0: Ob am Badesee, im Tümpel, um die Ecke oder im Freibad, in diesem Hitzesommer suchen viele von uns Abkühlung im Wasser. Doch immer wieder kommt es hier zu tragischen Unfällen. Die Deutsche Lebensrettungsgesellschaft, kurz DLRG, hat am 6.8. eine traurige Zwischenbilanz für dieses Jahr gezogen und die Zahl der tödlichen Badeunfälle veröffentlicht. Mehr von meinem Kollege Mike Wirth.
1: In den letzten 7 Monaten sind in deutschen Gewässern mindestens 261 Menschen ums Leben gekommen. Das sind 15 Menschen mehr als im gleichen Zeitraum des Vorjahres und die höchste Zahl seit 2019, erklärt DLRG-Präsidentin Ute Vogt.
2: Wie im letzten Jahr haben wir auch in diesem Jahr wieder besonders viele junge Menschen zwischen 11 und 30 Jahren. Und insgesamt sind in dieser Altersgruppe 95% der Verunglückten männlich. Und der Grund ist dafür leider oft leichtsinniges Verhalten oder es sind Alkohol oder Drogen im Spiel.
1: Rund 90% der Badeunfälle ereigneten sich in Binnengewässern, also in Seen, Teichen, Bächen, Flüssen oder Kanälen. Deshalb der Appell.
2: Also am besten dort baden, wo Rettungsschwimmerinnen und Rettungsschwimmer vor Ort sind, dass im Notfall auch jemand eingreifen kann. Das ist am sichersten auch, besonders wenn man mit Kindern baden geht und richtig schwimmen lernen.
1: Dass die Zahl der Verunglückten in diesem Jahr so drastisch gestiegen ist, liegt zum einen an den Temperaturen. Wo mehr Menschen schwimmen, passieren mehr Unfälle. Es fehlt aber auch oftmals an Sensibilität, so Ute Vogt.
2: Menschen überschätzen sich selbst und unterschätzen die Gefährlichkeit von Wasser. Deshalb wünschen wir uns als DLRG mehr Aufklärungskampagnen und wir wünschen uns, dass zum Beispiel das Bundesinstitut für öffentliche Gesundheit sich dieses Themas mal annimmt und in Deutschland auch so eine nationale Kampagne macht für sicheres Schwimmen. Like

0: Sonnenbrille bereithalten und den Ventilator noch nicht in den Keller räumen. Der Sommer hat diese Woche noch einiges vor. Bis zu 36 Grad sind drin.
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0: Heute am Sonntag macht der Sommer erstmal ziemlich deutlich, wer hier das Sagen hat. Sonne satt in weiten Teilen des Landes, erst am Nachmittag kommen vom Südwesten ein paar Wolken dazu. Die schaffen es vereinzelt zu Schauern oder Gewittern, vor allem über den Bergen. Sonst bleibt es freundlich, trocken und vor allem heiß bei 24 bis 36 Grad. Zum Start in die neue Woche gibt es dann zwei verschiedene Wetterwelten. Im Norden ziehen am Montag dichte Wolken durch und gebietsweise fällt Regen. Weiter südlich sieht die Sache deutlich sonniger aus. Dort gibt es mehr Sonne als Wolken. Im Süden und Osten können allerdings einzelne Schauer oder Gewitter entstehen. Die Temperaturen reichen von 20 bis 36 Grad. Am Dienstag beruhigt sich das Ganze wieder. Häufig scheint die Sonne nur im Norden, ziehen nebenbei ein paar Wolken durch. Am Alpenrand wachsen Quellwolken in den Himmel und einzelne Gewitter sind dort möglich. Ansonsten bleibt es überwiegend trocken bei 18 bis 33 Grad. Und wer vom Sommer noch nicht genug hat, ja, der bekommt am Mittwoch nochmal ein bisschen Nachschub. Wieder viel Sonnenschein, lediglich im Nordosten sind ein paar Wolken unterwegs. Die bringen aber keinen Regen. Mit 20 bis 34 Grad bleibt es verbreitet sommerlich warm. Also, die kurze Hose bekommt diese Woche definitiv noch keinen Urlaub. 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Jetzt mit Schibel und Ocean House.

Urlaub auf Sizilien. Sonne, Strand, Meer und plötzlich schwimmen da 700.000 Euro im Wasser. Was? Ja, andere finden Muscheln, diese Badegäste offenbar den Jackpot. Vor der Küste beobachtet ein Urlauber ein kleines Motorboot, das ziemlich führungslos Richtung Strand treibt. Offenbar Sprit alle. Läuft bei denen, also wird sicherheitshalber die Küstenwache gerufen. Und jetzt wird's richtig wild. Achtung! Als die Einsatzkräfte näher kommen, decken sich die Menschen an Bord offenbar. Oh, Besuch! Schnell mal aufräumen und werfen mehrere Pakete ins Meer. Natürlich völlig unauffällig, kennt man ja. Wenn die Küstenwache kommt, entsorgt man erstmal ein paar Pakete im Mittelmeer. Andere werfen noch schnell die leeren Cola-Dosen weg. Hier nimmt man gleich die Familienpackung. Die Einsatzkräfte und Badegäste fischen die Pakete schließlich aus dem Wasser. Und drin sind keine Handtücher, keine Sonnencreme und auch keine besonders schweren Portionen italienische Salami, nein, sondern Bargeld. Knapp 700.000 Euro. Da wird aus, ich gehe mal kurz schwimmen, ganz schnell. Schatz, hol die Luftmatratze, wir bleiben noch. Ja, woher das Geld kommt und was genau hinter der Aktion steckt, ermittelt jetzt die Staatsanwaltschaft. Und irgendwo auf Sizilien sitzt vermutlich gerade jemand am Strand und denkt sich, Mist, hätte ich doch heute mal den Kescher mitgenommen.

Taylor Swift. I knew it, I knew you. 11 Uhr gleich 53 Minuten. Das bedeutet, diese Sendung hier und meine Wenigkeit machen jetzt den Abflug. Ja, Richtung Feierabend. Hier, danach gibt es bestimmt wundervolle Musik in deinem Lieblingsradio. Hören uns nächste Woche wieder, wenn du Bock hast. Selbe Stelle, selbe Welle. Von 10 bis 12 Uhr hier in deinem Lieblingsradio. Einfach Essig, die Late Morning Show Deutschlands mit meiner Wenigkeit, Nico Essig. Ich wünsche dir eine schöne Woche. Mach das Beste draus. Gut schwitz und hoffentlich funktioniert der Ventilator.

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1: Im Studio Philipp Nützig. Schönen guten Morgen. Auch heute am Sonntag dürfen Lkw in einigen Bundesländern fahren. Das Fahrverbot wurde in Niedersachsen, NRW, Rheinland-Pfalz und dem Saarland wegen des anhaltenden Niedrigwassers in den Flüssen vorübergehend ausgesetzt. Da unter anderem in Rheinland-Pfalz und dem Saarland heute auch noch die Sommerferien enden, hatte der ADAC schon vorab vor vielen Staus gewarnt. Die zusätzlichen Lkw auf den Straßen kommen da nun dazu. Die meisten Deutschen wollen an der Rente mit 63 festhalten. Das geht aus einer Umfrage für die Bild am Sonntag hervor. Tom Husse, mehr als zwei Drittel sind gegen die Abschaffung.
2: Ja, und über die Hälfte will die Frührente sogar selbst nutzen oder hat das bereits getan. Über das Aus der Rente mit 63 wird bereits seit einiger Zeit gestritten. Widerstand gegen die Rentenreform kommt von mehreren Ministerpräsidenten. Und auch Gewerkschaften machen Druck auf die Bundesregierung. Verdi-Chef Wernicke sagte der Bild, die Pläne würden die Lebensleistung vieler Beschäftigter missachten. Ähnlich sieht es auch die IG Metall.
1: Beim Thema KI sind viele sowieso skeptisch und mehrere unkontrollierte Ausbrüche bei Tests befeuern die Sorgen um die Cybersicherheit weiter. KI-Modelle hatten sich selbstständig gemacht und fremde Websites gehackt. Was es braucht? Klare Regeln und bessere Überwachung, sagte uns der KI-Experte Thorsten Holz vom Max-Planck-Institut für Sicherheit.
3: So als Vergleich zum Beispiel, wenn jetzt eine Arzneimittel zugelassen wird, dann gibt es vorher umfangreiche Tests, die ein Pharmazieunternehmen durchführen muss. Oder es gibt auch in vielen anderen Bereichen klare Regeln, also auch zum Beispiel bei Flugzeugen oder auch beim Brandschutz. Und ich glaube, hier muss die KI-Industrie auf jeden Fall auch noch nachziehen.
1: Mitten in der Urlaubszeit ist der Vulkan Ätna auf Sizilien erneut ausgebrochen. Der größte aktive Vulkan Europas stieß eine riesige Wolke aus Rauch und Asche aus. Am nahegelegenen Flughafen wurden Starts und Landungen zeitweise gestrichen.
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4: Mit KI-Support. Sonnig ist es, dazu ziehen ein paar Wolken durch. Später bleibt das meiste trocken, nur in den Bergen kann am Nachmittag vereinzelt ein Schauer oder ein Gewitter runterkommen. Und es werden 30 bis 35 Grad. Morgen wird's im Norden erstmal wolkiger mit etwas Regen, später lockert's wieder auf. Dazu maximal 36 Grad.

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1: Im Studio Philipp Nützig. Schönen guten Morgen. Auch heute am Sonntag dürfen Lkw in einigen Bundesländern fahren. Das Fahrverbot wurde in Niedersachsen, NRW, Rheinland-Pfalz und dem Saarland wegen des anhaltenden Niedrigwassers in den Flüssen vorübergehend ausgesetzt. Da unter anderem in Rheinland-Pfalz und dem Saarland heute auch noch die Sommerferien enden, hatte der ADAC schon vorab vor vielen Staus gewarnt. Die zusätzlichen Lkw auf den Straßen kommen da nun dazu. Die meisten Deutschen wollen an der Rente mit 63 festhalten. Das geht aus einer Umfrage für die Bild am Sonntag hervor. Tom Husse, mehr als zwei Drittel sind gegen die Abschaffung.
2: Ja, und über die Hälfte will die Frührente sogar selbst nutzen oder hat das bereits getan. Über das Aus der Rente mit 63 wird bereits seit einiger Zeit gestritten. Widerstand gegen die Rentenreform kommt von mehreren Ministerpräsidenten. Und auch Gewerkschaften machen Druck auf die Bundesregierung. Verdi-Chef Wernicke sagte der Bild, die Pläne würden die Lebensleistung vieler Beschäftigter missachten. Ähnlich sieht es auch die IG Metall.
1: Beim Thema KI sind viele sowieso skeptisch und mehrere unkontrollierte Ausbrüche bei Tests befeuern die Sorgen um die Cybersicherheit weiter. KI-Modelle hatten sich selbstständig gemacht und fremde Websites gehackt. Was es braucht? Klare Regeln und bessere Überwachung, sagte uns der KI-Experte Thorsten Holz vom Max-Planck-Institut für Sicherheit.
3: So als Vergleich zum Beispiel, wenn jetzt eine Arzneimittel zugelassen wird, dann gibt es vorher umfangreiche Tests, die ein Pharmazieunternehmen durchführen muss. Oder es gibt auch in vielen anderen Bereichen klare Regeln, also auch zum Beispiel bei Flugzeugen oder auch beim Brandschutz. Und ich glaube, hier muss die KI-Industrie auf jeden Fall auch noch nachziehen.
1: Mitten in der Urlaubszeit ist der Vulkan Ätna auf Sizilien erneut ausgebrochen. Der größte aktive Vulkan Europas stieß eine riesige Wolke aus Rauch und Asche aus. Am nahegelegenen Flughafen wurden Starts und Landungen zeitweise gestrichen.
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4: Mit KI-Support. Sonnig ist es, dazu ziehen ein paar Wolken durch. Später bleibt das meiste trocken, nur in den Bergen kann am Nachmittag vereinzelt ein Schauer oder ein Gewitter runterkommen. Und es werden 30 bis 35 Grad. Morgen wird's im Norden erstmal wolkiger mit etwas Regen, später lockert's wieder auf. Dazu maximal 36 Grad.

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3: Sie hören die Radioreise mit Alexander Tauscher. Ich grüße Sie. Diesmal rufen uns die Berge, denn

0: Es geht ins Raurissertal im Nationalpark Hohe Tauern. Wir erleben eine der schönsten Wanderregionen des Salzburger Landes, die Heimat der Geier unter anderem. Hühner und Pferde spielen auch eine Rolle und wir besuchen die Goldwäscher. Wir erleben die Sonnenwendfeier auf den Bergen und echte Gastfreundschaft mit diesen Gästen dieser Show.
1: Theo Huber, ich bin hier der Goldwäscher von Raurissertal.
2: Hans Nagelmeier, ich bin in den Alpen als Ranger unterwegs gewesen.
3: Hallo, grüß euch, ich bin die Huber Sandra vom Schattergut in Rauris.
4: Hallo, ich bin Hans Wieser vom Landespferdezucht Band in Salzburg und auch von der Salzburger Pferdeamtgenossenschaft Chris Wies.
5: Dobrý deň, volám sa Peter Križan, pochádzam zo Slovenska a tu v Raurise už robím 20 rokov vystúpenia.
6: Servus, ich bin der Herbert Hormuser von der Bergrettung Rauris.
7: Also ich bin die Theresa.
8: Hi, ich bin der Manni, ich bin der Hüttenwirt mit der Theresa.
0: Jeder hat seine Geschichte, die wir aufrollen werden. Gleich geht's los, viel Spaß.

0: Dass es die Radioreise, die neue Horizonte öffnet und damit Reiselust wecken soll. Im Studio Alexander Tauscher. Herzlich willkommen hier bei uns in dieser Show. Es gibt in den österreichischen Alpen ganz sicher nicht mehr sehr viele Geheimtipps. Die Region, die wir heute vorstellen, die kennen vielleicht aber noch nicht alle, das Raurisser Tal. Es ist das Tal mit mehr als 300 natürlichen Quellen, mit Bächen und Wasserfällen. Wir befinden uns in einer Kulisse der höchsten Berge Österreichs im Nationalpark Hohe Tauern und an dessen Rand. Das Raurisser Tal hat etliche Nebentäler, die jedes für sich Geschichten erzählen können. Ein paar der Täler stellen wir vor, wie zum Beispiel das Krummeltal als Tal der Geier. Durch dieses Tal führt Hans Nagelmeier als ehemaliger Nationalpark-Ranger heute Gäste auf seinen Wanderungen. Hans gibt uns zunächst mal einen Überblick über das Raurisser Tal und eben seine Nebentäler.
1: Das Raurisser Tal ist flächenmäßig die größte Gemeinde im Land Salzburg. Es ist die viertgrößte Gemeinde von der Fläche her in ganz Österreich. Natürlich heraus, wo die Leute intensiv wirtschaften, da kann nicht Nationalpark sein, aber dann die hinteren Täler, wo es eigentlich ja, ruhig ist, wo von Menschen eigentlich nur die Almwirtschaft betrieben worden ist, da ist überall auch Nationalpark und es geht rauf bis in die 3000er Region, wo eben noch Gletscher und Gletschervorfeld und alles, was heute vom Gebirge her zu sehen ist.
0: Wo wir speziell auch über das Krummeltal sprechen, eine Leidenschaft, das Tal der Geier. Wollen wir noch ein paar andere Täler vorstellen, Hans? Das Raurisser Tal hat mehrere Seitentäler. Beginnen wir mal dem Hüttwinkeltal, Tal des Goldes.
1: Ja, das ist das Hüttwinkeltal oder wir sagen dazu auch Kolmseigurn. Das Kolmseigurn ist ein uralter Name aus der Sprache der damaligen Knappen. Und Kolm heißt an und für sich, da ist mit den Kolben ist das Golderz zerschlagen worden. Also es ist mehr oder weniger gepocht worden, damit dass das an einen ganz kleinen Teil, also fast staubförmig. Und dann konnte dieses Gold erst aus dem Muttergestein herausgelöst werden. Und Saigurn, früher hat man gesagt Sorchen, früher geheißen, ja, heute regnet es wieder. Und wenn man da in Kolm-Saigurn herinnen ist, Bergflanken überall, kommt da Wasser herunter. Und das haben die Bergleute gesagt, es sorgt praktisch das Wasser da in mehr oder weniger eine Grube. Hinein.
0: Und ums Goldwaschen wird es ja auch in der Radioreise gehen, Hans. Ein weiteres Tal wird auch als Tal der Säumer bezeichnet.
1: Ja, das Seidelwinkeltal ist ja ein unheimlich lang gestrecktes Tal. Also man muss sich das vorstellen, das Seidelwinkeltal ist so ein Haupttal wie im Oberpinzgau oben diese Täler sind, die aus den Tauern herauskommen. Und darum macht es auch die Fläche von Rauris so groß. Seidelwinkeltal ist schon uralt bekannt, also es waren da schon die Kelten unterwegs und es waren auch die Römer unterwegs und die Römer haben dann auf den keltischen Pfaden eben dann ihre römischen Straßen gebaut, damit dass die Römer halt möglichst schnell in das Noricum halt reisen haben können, weil das Noricum, da sind immer wieder einheimische Stämme gewesen, die den Römern eben die Hörner hingestellt haben und da hat sich eben auch Rom dann mit Legionen oft einmal wehren müssen und damit dass das schnell gegangen ist, haben die ordentliche gute Straßen braucht, also 3,10 Meter breit, dass 5 Mann nebeneinander ordentlich marschieren können. Und ist ja faszinierend, also die Römer, das weiß man auch, die haben ja Gewaltsmärsche gemacht mit ihrem ganzen Gepäck, was ja so ein römischer Krieger tragen hat müssen, also die sind bis zu 30 Kilo und die sind bis zu 30 Kilometer an einem Tag marschiert. Und die haben dann auch über die Tauern geführt, also die Tauern war ja praktisch die Grenze zum Noricum. Ist ja faszinierend, wenn man heute da noch unterwegs ist, da drinnen, weil wir können sehen, wo da diese Trassen sind, da sind behauene Steine und wir können da immer noch unsere Exkursionen durchführen auf Geländeteilen, auf Straßenteilen, die vor 2000 Jahren mit Menschenhand gemacht worden sind. Da muss man aber den Hut ziehen, wir haben die damals Straßenbau gemacht, die Römer.
0: Das, Hans, ist wirklich so gewesen in der Geschichte, also keine erfundene Sache. So war das bei den Römern damals gewesen. Im Vergleich zum Tal der Sagen, so wird ja auch das Geisbachtal bezeichnet.
1: Geisbachtal, das ist eigentlich ein kleinerer Teil eines Tales hinein, wunderschön. Geht dann eigentlich relativ schnell ins Gebirge hinauf, also es sind Almen drinnen. Großartig, auch von der Bewirtschaftung her muss man heute ein bisschen geländegängig sein in dem Geisbachtal.
0: Und das andere ist das Tal der Ursprünglichkeit, wobei ja alles ursprünglich ist hier, das Forsterbachtal. Oder hat es eine gewisse Besonderheit? Andere Ursprünglichkeit aus deiner Sicht?
1: Forsterbachtal ist genau gleiches wie alle anderen Seitentäler, die auch landwirtschaftlich genützt sind. Also nicht nur, dass da drinnen also Almwirtschaft betrieben wird, sondern auch die Forstwirtschaft und natürlicherweise auch Jagdwirtschaft gemacht. Nicht? Und das Forsterbachtal ist relativ ein ruhiges Tal und daher hat auch das Wild noch irgendwo seine Möglichkeiten, dass es den normalen Ablauf, wie halt das Wild es gewohnt ist, halt machen kann.
0: Deswegen gilt ja auch die Region noch so als Geheimtipp, noch nicht so übertouristisch wie andere Regionen möglicherweise im Salzburger Land?
1: Ja, wir versuchen natürlich, dass wir unsere Gäste ein gutes Wanderprogramm anbieten, wo die Wanderungen eben geführt werden, dass einfach die Besucherströme ein bisschen gelenkt werden, dass nicht jeder irgendwo in der Gegend unterwegs ist, sondern dass man einfach eine Lenkung vorfindet. Und natürlicherweise, wenn der Gast dann mit diesen geführten Exkursionen, Wanderungen mitgeht, ist er für den auch interessant, weil er ja sehr viel mehr erfährt. Meine Intentionen sind immer, was gibt es denn links und rechts des Weges? Also wenn wir jetzt hören, da hinten dabei sind da oben die Mönchsgrasmücke und der Chip-Chap ist dort oben. Also das sind lauter Sachen, die man aber nachher nach dem Gast einfach vermitteln kann. Wenn er alleine unterwegs ist, logischerweise, woher soll er das haben? Kann er es nicht wissen.
0: Übrigens, die geführten Wanderungen sind mit der Raurisser Tal- und Taxenbach-Gästekarte oder auch mit der Nationalpark-Sommerkarte kostenlos. Weitere Infos zu aktuellen Touren gibt es beim Tourismusverband Rauris und auch Taxenbach.
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0: Das Rauhrisser Tal im Salzburger Land. Heute hier in der Radioreise mit Alexander Tauscher. Im Rauhrisser Krummeltal, da ziehen die Könige der Lüfte ihre Kreise. Steinadler, Gänsegeier und Bartgeier sind mit etwas Glück und Fernglas in freier Wildbahn bei Wanderungen zu beobachten. Zu verdanken ist dies unter anderem einem Projekt zur Wiederansiedlung der Bartgeier in den Alpen. Mitte der 1980er Jahre waren hier die ersten Jungtiere in die Wildnis freigelassen worden. Auch Gämse, Murmeltiere und Steinwild kann man hier in freier Wildbahn beobachten. Ab dem Parkplatz führt der Almweg stetig bergauf bis zu einer Hütte, von der man zu zwei Wasserfällen weiter wandern kann. Und auch landschaftlich hat das Krummeltal einiges zu bieten. Steile Felswände und viele Wasserfälle und im Ende des Tales entgegen dann halt der Blick auf die, ja wirklich vergletscherte Nordflanke des Hochahn. Wanderführer Hans Nagelmeier erklärt uns einmal, wie das Tal die Namen, nämlich den Namen Tal der Geier, bekam.
1: Der Bartgeier ist ja damals von den Menschen als riesiger Vogel immer wieder angesehen worden. Und wenn also ein großer Vogel irgendwo bei einem abgestürzten Tier, ob das ein Schaf, ein Rind, ein Pferd war, dann haben die Leute geglaubt, dass dieser große Vogel mit seinen Schwingen dieses Tier heruntergeschlagen hat. Aber sei dort ist ein kompletter Blödsinn, weil der Bartgeier ist ein Nahrungsspezialist. Er hat in der Natur eine Nische gefunden, wo er keine Nahrungskonkurrenz hat. Er ist nämlich ein sogenannter Knochenbrecher, Knochenfresser und kann Knochenstücke auf einmal schlucken, die an die 30 cm lang sind. Also ein Oberschenkel von einer Gämse oder von einem Schaf, das kann der Bartgeier auf einmal schlucken. Und genauso ist es mit einem Rinderwirbel. Der Rinderwirbel, der so 13, 14 cm im Durchmesser hat, also den kann der Bartgeier auf einmal schlucken. Und es ist faszinierend, dass ein Vogel eben aus den allerletzten Resten von einem Kadaver eigentlich gut leben kann. Das führt er noch weiter. Er hat einen relativ schwachen Schnabel, aber eine große Mundöffnung, einen kurzen Hals und dann einen großen, dehnbaren Magen, wo eben diese sperrigen Knochensubstanzen eben Platz haben. Und dann muss man wieder nachdenken, ja, wie kann denn der Vogel überhaupt diese Knochen zerlegen? Ja, er muss unheimlich scharfe Magensäfte haben. Und als Vergleich dazu, die Magensäfte eines Bartgeiers sind ungefähr so scharf oder so sauer wie die Säure von einer Autobatterie. Und mit dem kann er eben seine Nahrung dann eben zerlegen und von dem kann er eben leben.
0: Das erzählst du ja auch den Gästen, die mit dir durchs Krummeltal laufen. Was erleben die konkret mit dir, wenn die durch das Tal laufen? Schaut ihr, sucht ihr nach Geiern?
1: In Deutschland muss alles gelaufen werden. Ich laufe in die Schule, ich laufe in die Apotheke, ich laufe in die Kirche. Wir in Österreich, wir gehen.
0: Nicht? Das heißt, Laufen hat euch was Hektisches. Ja,
1: Laufen ist immer hektisch und das macht auch den Unterschied zwischen den Leuten, die eben oberhalb der Weißwurstgrenze sind. Nicht? Und ich sage das an meinen Gästen immer wieder, wir gehen gemütlich und wir schauen, dass wir links und rechts des Weges auch alles aufnehmen können und wir laufen nicht vorbei und irgendwo, ja, ich muss in 10 Minuten dort sein und ich muss heute noch, weiß ich, 25 Kilometer laufen. Wir machen das gemütlich und das sollte auch den Gast hinüberkommen.
0: Also ihr geht dann ganz gemütlich, wobei das Wort Laufen muss man zur Entschuldigung auch der Nordbewohner sagen, ja, Laufen auch das Gemütliche sein kann. Laufen ist eben nicht nur Ausdauerlauf und Schnelllauf und Hürdenlauf. Laufen kann auch Schlendern sein. Bei dir ja auch. Du wirst erklären, ihr werdet nach Geiern Ausschau halten.
1: Ja, das ist auch einmal zum Aufklären. Also viele Leute glauben, der Nationalpark ist ein Zoo oder ein Tiergarten.
0: Also keine Garantie für irgendwas.
1: Wir haben keine Garantie bei den Exkursionen, dass einmal kann passieren an einem Tag, wo überhaupt nichts zum Sehen ist. Also sonst ist das Krummeltal für mich auch was von den schönsten Seitentälern noch zur Exkursion, weil einfach alles drinnen ist. Man kann geologische Sachen eben den Leuten präsentieren, man kann über die Botanik erzählen. Drinnen im ganzen hintersten Teil ist noch Landwirtschaft, das heißt, dort ist Almwirtschaft. So kriegt das Ganze ein Bild und dann natürlich das Tüpfchen auf dem I ist dann, wenn man wirklich dann eines von den großen Greifern sehen. Der Bartgeier, Weißkopf oder Gänsegeier und nachher ist der Kuttengeier oder der Mönchsgeier, das ist überhaupt der größte Geier. Der ist nur einzeln mit denen unterwegs und es ist immer wieder faszinierend, solche Sachen auch sehen zu können, wie sie oben kreisen und wenn man dann auch ein bisschen weiß, wie das Flugverhalten ist, dann kann man diese Tiere ganz gut auseinanderhalten. Und da ist eben gut, wenn diese Exkursionen begleitet sind, damit dass man auch den Leuten dann die Hintergründe, die Besonderheiten eben erzählen kann.
0: Und das fasziniert vielleicht auch mehr als das reine, ich sehe jetzt den Geier. Ja, also wenn du erklärst und wenn du die Hintergründe erzählst, macht das auch die Faszination dann aus?
1: Ja, wenn die Leute schon in das Krummeltal reingehen, auch mit dem Hintergrund, ja, Tal der Geier, dann sind die meisten eben dabei, die wollen einen Geier sehen. Und nachher ist auch einfach wichtig, dass die Leute die Information bekommen, ja, was ist denn überhaupt das Leben von einem so einem Geier?
0: Du bist ja seit Jahren, um nicht zu sagen seit Jahrzehnten, Hans, unterwegs hier in den Bergen, gerade im Nationalpark. Gibt es eine besondere Begegnung in der Natur, die dir bis heute noch in Erinnerung bleibt?
1: Ja, da gibt es so viele und man muss einfach mit offenen Augen, mit offenen Ohren in die Natur gehen und ich werde oft einmal gefragt, ja, ist dir das nicht mehr langweilig? Jetzt bist du schon, weiß ich, 200 Mal im Krummeltal gewesen oder du bist schon 150 Mal auf der Hagener Hütte oder auf dem Niedersachsenhaus gewesen. Nein, es ist mir nie langweilig, weil jeder Tag anders ist. Es ist das Wetter anders, es ist das Erleben, wenn man draußen ist, geht um die Kleinigkeit. Und ob das jetzt eine Kreuzotter ist, ob das jetzt ein besonderer Heuschreck ist, wie zum Beispiel die Keulenheuschrecke, die eigentlich aus Sibirien ist. Und dass man sowas mal anfängt, ist was Großartiges. Oder dann hört man wieder mal die Vögel singen und horcht mal auf sowas hin. Das ist so vielfältig. Kommt Frühjahrsvegetation und Sommervegetation zusammen. Und das macht das alles spannend. Man braucht nur ein bisschen hinschauen, ein bisschen sein Hirn einschalten. Dann kann man das alles erkennen.
0: Also mit offenen Augen durch die Natur laufen und vielleicht mal etwas weniger aufs Handy schauen. Denn die Natur hat oft mehr zu bieten als das Phone.
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0: Berge sind stille Meister und machen schweigsame Schüler. Das stellte einmal Altmeister Johann Wolfgang von Goethe fest. Und wir folgen dieser Weisheit weitgehend. Nur schweigen können wir leider nicht, denn hier ist die Radioreise mit Alexander Tauscher, heute aus dem Raurisser Tal. Die Greifvögel kann man im Krummeltal mit etwas Glück auf Wanderungen sehen. Aber garantiert erlebt man sie in dieser Region auf der Greifvogelwarte. Im Sommerhalbjahr bietet Falkner Peter Krijan täglich zweimal eine packende Flugshow mit Adlern, Bussarden, großen Eulen und eben auch Falken. Er beschreibt anschaulich das Verhalten und auch die Lebensgewohnheiten dieser teilweise bedrohten Tierarten. Seit dem Jahr 2006 ist er gebürtige Slowake hier im Raurisser Tal.
1: Davor war ich auf der Burg Hohenwerfern und auf der Schloss Rosenburg.
0: Also mit Greifvögeln schon seit Jahrzehnten vertraut.
1: Genau, ich habe mit 14 Jahren angefangen mit den Greifvogelarbeiten. Bei uns in der Slowakei, das ist wahrscheinlich die einzige Schule in Europa, wo kann man Falknerei lernen. Das ist eine Forstmitterschule und dort ist in der 3. Klasse das ganze Jahr Falknerei und Jagd unterrichtet. Und da, wenn schafft der Student von beiden Einzelhabern, dann kriegt automatisch Jagdschein und Falknerschein. Ohne Prüfung.
0: Hier oben auf der Hochalm präsentierst du ja deine Flugshow mehrmals am Tag. Allein schon der Ausblick ist es wert, hier hochzukommen, wenn du es kurz beschreibst, auf was wir alles schauen.
1: Auf die andere Seite sehen wir jetzt der Massiv Hochkönig und hinter diesem Horizont ist jetzt genau Gasteinertal. Und wenn würden wir bei uns ganz hoch fahren, dann sehen wir die andere Seite Großglockner.
0: Vor dieser Kulisse hast du deine Show hier am Nachmittag und auch davor. Was erlebt der Besucher?
1: Da wird viel erzählt über zum Beispiel Historie von Falknerei und dann über jeder Greifvogel, was wir zeigen. Und dann lassen wir die Greifvogel auch fliegen.
0: Der Vogel fliegt über die Köpfe der Besucher direkt?
1: Ja, das ist immer unterschiedlich, was für Vogel. Die Falken sind extrem schnell. Ja. Die werden auf ein Federspiel trainiert. Federspiel ist eine Beuteattrappe. Da ist ganz wichtig, dass die Leute wirklich sitzen bleiben und tun nicht aufstehen, weil die Falken sind extrem schnell. Dann werden zum Beispiel ein Harrishawk geflogen. Der fliegt ganz knapp über die Köpfe, ja, und hin und wieder ein bisschen kreist und dann kommt wieder zurück. Und dann auch ein großer Königsbussard und dann zum Schluss ein Adler immer fliegt.
0: Was hat dich fasziniert, mit 14 Jahren die Falknerei zu lernen und seitdem auch ununterbrochen mit diesen tollen Tieren, diesen majestätischen Tieren zu arbeiten?
1: Ja, ich bin hauptsächlich zum die Forstschule gegangen, weil ich wollte Forstwirtschaft studieren, aber dort habe ich erst einmal das Falknerei gesehen und das hat mich gleich fasziniert und von dem Zeit bin ich dabei geblieben.
0: Gibt es da einen Vogel, der einen besonderen Charakter hat?
1: Ja, mein Lieblingsvogel ist immer der Steinadler. Mit dem tue ich ganze Herbst und Winter dann jagen. Der ist extrem persönlich. Der würde zum Beispiel zum Fremden nicht kommen. Ja. Der kann wirklich eine große Beute fangen auch.
0: Wie wichtig ist der Schutz dieser Tiere heute?
1: Eigentlich alle Greifvögel sind geschützt. Nur jetzt mittlerweile ist schon so, dass bei manchen Greifvögel gibt es wirklich genug. Zum Beispiel es gibt zu wenig noch Sackerfalken, aber das ist nur ein Problem, dass die Beute nicht da ist. Und das sind die Zieseln, das sind die kleinen Nageltiere, das schaut wie kleine Mummertiere aus. Nur durch diese intensive Landwirtschaft sind die Zieseln weg. Jetzt gibt es mehrere Projekte, wo tun zuerst die Zieseln einsiedeln und wenn die Zieseln da sind, dann kommt automatisch der Sackerfalke auch.
0: Die Falknerei hat ja in den arabischen Ländern gerade auch am Golf Abu Dhabi eine ganz besondere Bedeutung. Ja, da ist ja der Vogel Teil der Familie. Reist auch im Flugzeug mit, bekommt einen eigenen Seat beim Boarding.
1: Ja, Saudi-Arabien oder auch die alle arabischen Länder, da ist die extreme Tradition. Die tun hauptsächlich die Falken trainieren. Da ist aber jetzt schon mehr Problem, dass die haben fast keine Beute da. Richtig mit traditioneller Falknerei hat das nicht mehr viel zu tun. Ja.
0: Deswegen gut, dass du hier bist. Und auch du musst ja ein Vertrauensverhältnis aufbauen zu den Greifvögeln. Wie geschieht das einfach durch diese lange Zeit oder hast du eine besondere Methodik?
1: Es sind Greifvögel, welche sind wirklich schon 10. Generationen gezüchtet. Das sind keine wilde Tiere mehr. Von Anfang an schon haben diese Vertrauen zum Mensch, dass die gut fliegen oder dass die gut jagen, das muss man alles dann trainieren, weil im Natur lernen das von den Eltern. Das Einzige, was ist, wir können die Vogel das nicht zeigen. Ja, im Natur, die Eltern fliegen vor und dann fliegt der Junge nach, aber das können wir nicht. Ja.
0: Aber können wir etwas lernen von den Greifvögeln, vom Verhalten jedenfalls, wir Menschen?
1: Hauptsächlich ist das Ausdauer und die Ruhe. Oft ist so, dass so ein großer größere Greifvogel wie Steinadler kann 4 Wochen ohne Nahrung bringen. Und der muss dann oft extrem lange irgendwo warten auf seine Beute oder ist ganz normal, wenn irgendwo in Bergen 2 Wochen schlechtes Wetter ist. Der muss wissen, ich muss jetzt sitzen bleiben und warten, bis bessere Wetter kommt. Ja, das ist normal. Und das, wenn wir lernen auch, dass wir müssen so Ausdauer haben und warten, bis bessere Zeiten kommen, dann tun wir auch etwas gewinnen mit dem.
0: Na, dann wäre die Welt nicht so stressig und ab und zu würden wir so leise quieken wie der im Hintergrund, aber ja, genau. Diesen Zeichen, ihm geht es wohl.
1: Genau, ja, wenn der schreit so, dann heißt es, das passt alles. Meistens, wenn der ganz leise ist und schaut so komisch, dann irgendwas stört ihn. Aber wenn der schreit so ganz gemütlich, dann passt alles.
0: Dann wünsche ich dir, dass die oft so ganz gemütlich schreien, dass du immer stabiles Wetter hast. Auch heute hoffen wir, dass kein Regenschauer kommt, dass du eine tolle Show hast hier und immer glücklich bist und die Menschen glücklich machst mit den Greifvögeln hier.
1: Ja, das Wetter ist für uns besonders wichtig.
0: Dekuem.
1: Ja, Dekuem auch.
0: Greifvögel hautnah, ein unvergessliches Naturschauspiel, das man hier als Besucher auf der Terrasse der Hochalmhütte erleben kann.
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2: Willkommen in der zweiten Stunde. Es ist die Radioreise, die Reiselust mit Alexander Tauscher.

0: Hier ist Rias. Raurisser Tal ist angesagt. Alexander Tauscher mit der Radioreise aus dem Salzburger Land. Die bewirtschafteten Almhütten und Berggasthöfe der Region, sie machen die Wanderungen so richtig schmackhaft. Meist kommen da selbstgemachte Bauernprodukte auf den Tisch. Von der Buttermilch über frisches Bauernbrot bis zur würzigen Speck- und Käsejause. Im Raurisser Tal Sommerführer, echtes Sommergefühl, da sind alle Almen und Hütten aufgelistet. Ich sprach mit Manuel Ese, den man hier im Tal einfach Mani nennt, und seine Freundin Theresa, die das Raurisser Tauernhaus bewirtschaften, eine über 500 Jahre alte Alm.
1: Das Raurisser Tauernhaus ist ein sehr geschichtsträchtiger Ort eigentlich. Das sind auch komplette Grundmauern, sind aus Stein und das Holz, was man eben oberhalb sieht. Das ist eben auch alles eigentlich im Originalzustand, also über 500 Jahre alt. Natürlich auch keine Stromversorgung, haben es nie gehabt und wir haben dann eine PV-Anlage drauf gemacht, dass wir überhaupt etwas sehen, auch in der Küche oder im Vorhaus, ist ja ein Riesenvorhaus. Wir haben auch noch eine alte Rauchküche, also die ist im Originalzustand. Da sind ganz viele verschiedene Sachen eigentlich drinnen, wo du uns sagst, was man zum Kochen braucht hat. Ein Butterfass, ganz alte Schüsseln, Holzbesteck, was man sich eigentlich gar nicht mehr vorstellen kann. Wenn du da reingehst, nachher bist du sofort zurückversetzt.
0: War das schon die ganze Zeit durchgehend als Almhütte in Betrieb?
1: Also früher war es eigentlich eine Raststätte für die, was über den Tauern rübergegangen sind, nach Heiligenblut, weil es war eigentlich mehr oder weniger ein Säumerweg. Runtergebracht haben sie Gold, also was halt in den Pinzgauer Alpen mehr oder weniger abgebaut wurde, und rauf haben sie dann eben Wein, Seide, und es war Pferdewechselstation, und dann haben sie einfach übernachtet, und das war eigentlich immer schon ein schöner, naturbelassener Ort, wo immer Gastfreundschaft willkommen eigentlich war.
0: Es ist ein wenig abgeschieden, man kommt also nur zu Fuß oder mit dem Bike zu euch hoch. Wie erreicht man euch?
1: Im Hochsommer fährt auch ein Telebus oder mit dem Bike. Ist eine sehr schöne Strecke, der Weg ist fast wie Autobahn, kann man sagen. Und wenn du da nachher noch etwas konsumieren auch kannst, ist das einfach ganz eine coole Atmosphäre.
0: Das war ja, Manuel, sicher auch der Grund, warum du mit der Freundin Theresa dich entschieden hast, das zu pachten. Es ist ja eine Herausforderung, sicher herausfordernder als einfach eine Gastwirtschaft im Ort hier zu betreiben.
2: Also die Herausforderung war am Anfang extrem hoch und mittlerweile ist auch noch hoch, aber wir sind ein eingespieltes Team. Also von dem her, es ist jeden Tag wieder schön.
0: Was macht ihr alles selbst und wer hilft euch auf der Hütte?
2: Die Produkte beziehen wir von den örtlichen Bauern, Metzger, also Speck, Käse haben wir aus dem Ort. Brot und Kuchen macht die Therese selber. Und
0: also ihr steht in der Küche, bedient die Gäste auch, all das?
2: Ja, also von A bis Z. Bei schönem, schlechtem Wetter, wir sind immer da.
0: Seid ihr nur im Sommerhalbjahr da oder auch im Winter?
2: Von Ende Mai bis Ende September sind wir da.
0: Was macht ihr im Winter? Oder habt ihr noch andere Jobs?
2: Teils, teils. Also Therese ist in der Gastronomie und ich bin im Winter wieder back to the roots. Meine alte Lehre, Schreiner.
1: Ich sage immer, wir arbeiten da eigentlich, wo andere Urlaub machen. Und das Schönste ist eigentlich, wenn der Tag dann vorbei ist, auch wenn er stressig war oder nicht. Und dann setze ich halt manchmal 5 Minuten einfach hin und genieße einfach die Ruhe, das Rauschen vom Bach und die Geräusche von den Kühen. Das ist einfach dann so beruhigend. Gibt sehr Kraft. Wieder Mut und Anspann für den nächsten Tag.
0: Manuel und Theresa, die eine Alm hoch über dem Raurisser Tal betreiben. Und im Tal, da traf ich ein junges Pärchen, das einen Bauernhof betreibt, das Schattergut. Sandra und Ottmar Huber. Und da Otti gerade im Stall zu tun hatte, sprach ich mit Sandra.
3: Ich selber bin aus St. Johann und habe die Tourismusschule in Bischofshofen besucht, genauso wie der Otti, mein Mann, und damals kennengelernt. Und dann haben wir gemeinsam das Gasthaus zuerst geführt vom Schwiegervater. Und dann hat mein Mann doch ein bisschen die Liebe zur Landwirtschaft entdeckt und da hat er mich dann mitgezogen. Die haben einen zweiten Bauernhof und das haben wir eben dann angefangen zu pachten.
0: Du beschreibst, was ihr alles macht. Mein Landwirt ist ja eine riesen Arbeit, da hat man Respekt. Das ist ja nicht nur die Ernte, das ist ja das ganze Jahr über da zu sein.
3: Ja, schon, ja, weil die Tiere, die brauchen einfach jeden Tag Betreuung. Wir müssen jeden Tag die Eier rausholen natürlich, sonst geht alles über.
0: Und auch wir hören gerade einen Traktor, zwischendurch muss auch mal Stroh und die Strohballen hier weggefahren werden.
3: Das Heu, genau, muss auch weggepresst werden, dann wieder in die Brücke gefahren werden, alles verstaut werden.
0: Ihr seid Direktvermarkter, was bedeutet das?
3: Wir haben am Hof einen kleinen Hofladen, wo die Kunden hinkommen können und sich da eben die Produkte von uns kaufen können.
0: Wie entstand die Idee zur Direktvermarktung?
3: Ja, also mein Mann hat dann neben dem Gasthaus schon ein paar Hühner gehalten. Ich glaube, 40 Stück haben wir da circa gehabt. Und das hat ihm dann so gut gefallen. Und dann hat man halt immer mehr und mehr gemacht.
0: Wie sieht so ein typischer Tag als Landwirt aus auf dem Bauernhof?
3: Für mich beginnt es mit den Kindern, für meinen Mann mit den Tieren.
0: Was ist einfacher?
3: Ich glaube, die Tiere.
0: Ja, die gehorchen wenigstens, ja?
3: Ja, genau.
0: Und sind froh, wenn man ihnen was zu essen gibt. Dann sind sie ruhig, haben nicht solche Sonderwünsche.
3: Das Aufstehen ist immer schwierig. Meistens höre ich dann von jedem beim Wecken, na, ich will nicht in die Schule gehen. Ja, mein Mann geht dann zu den Hühnern und dann im Winter müssen wir auch die Kühe versorgen. Und dann sortieren wir meistens die Eier vom Vortag, ja, was so ansteht. Füttern, ausmisten.
4: Zwischendurch kommen die Kinder aus der Schule zurück.
3: Ja, genau, dann kommen die zurück, dann muss gekocht werden.
4: Abends weiß man, was man getan hat.
3: Das stimmt, da fällt man dann ins Bett, ganz müde.
4: Was bedeutet die Regionalität?
3: Ja, ich finde es ganz wichtig, dass man sieht, wo das Produkt herkommt, weil die Hühner immer frei rumlaufen und eben frisches Gras immer bekommen. Also die Leute sagen schon, dass man es merkt, den Qualitätsunterschied.
4: Es gibt ja Urlaub auf dem Bauernhof, bietet ihr das an?
3: Nein, im Moment jetzt nicht, nein.
4: Aber es gibt sicher andere Landwirte hier im Raurissertal, die das anbieten?
3: Gleich weiter drinnen, das sind Freunde von uns beim Vogelbachhof, die machen das. Da dürfen die Gäste in den Stall gehen und die Pferde striegeln und Pferde reiten, Kühe füttern, Hühner füttern, Eier rausholen.
0: Ja, da grüßte die Kuh. Bei uns gibt's später noch kämpfende Hengste. Wie immer an dieser Stelle, auf Weiterhören.
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0: Richtet auf eure Lauscher, denn hier spricht der Tauscher. Der Alexander grüßt sie alle miteinander und wünscht auf diese Weise eine schöne Radioreise. Unsere heutige Wahl, das Raurissertal im Süden des Salzburger Landes. Ex-Nationalpark Ranger Hans hatte ja zu Beginn der Sendung bereits die Seitentäler dieser Region kurz umrissen, unter anderem auch das Tal des Goldes. Jahrhundertelang galt das Raurissertal nämlich als Zentrum des Goldbergbaus in Österreich. Heute können sich kleine und große Schatzsucher auf die Spuren der vergangenen Goldgräberzeit begeben, nah an einem rauschenden Gebirgsbach. Dort betreibt nämlich Theo Huber den Goldwaschplatz Bodenhaus.
1: Das ist hier der originale Goldwaschplatz. Weil in Rauris war der größte Goldbergabbau in Europa. 12. bis 18. Jahrhundert. Da hat Rauris an die Weltwirtschaft 10% des Goldes gedeckt und an Österreich 80% des Goldes gedeckt.
2: Muss ja eine wahnsinnig reiche Gemeinde gewesen sein damals.
1: Naja, reich war da Rauris auch nicht so, weil das ganze Gold ist rausgekommen zu den Bischöfen nach Salzburg. Und die haben dann das Gold da veräußert. Also hier wurde es gewonnen, war ein knochenharter Job. 15. Jahrhundert wurde erst der Schießpulver erfunden. Vorher haben die alles mit der Hand rausgehämmert. Und die haben da Stollen reingedreht, die in sich sogar 20, 30 Meter hoch sind. Die Blütezeit ist gegangen so bis 1918, 1920 und dann ist eigentlich erloschen.
2: Wir haben links den richtigen Gebirgsbach, rechts ein kleines Bächlein. Wo wurde damals das Gold gewaschen hier?
1: Waschen haben die Leute dürfen, die sich in Stollen verletzt hatten oder verwitwet waren. Dem das Recht bekommen, Gold zu waschen. Das war so eine Almosensache, kann man sagen. Das Gold wurde gewonnen hier, 4 Kilometer weiter am Talende. Und da wurde das Gold in der Höhe von 2000 Meter abgegraben. Und das erste Mal haben sie schon Gold gegraben, hier vor 2000 Jahren. Und die Römer haben sogar eigene Währung draus gemacht. Also es war ein sehr begehrter Ort, Rauris. Das Gold ist ja im Stein wie eine Ader runtergewachsen. Und da haben sie dann das gebocht, das heißt, das zerkleinert. Und dann wurden die Steine auf 1200 Grad erhitzt und da ist dann das Gold weggeronnen.
2: Durch den Fluss, durch den Bach, ja, schwimmen so kleine Goldteilchen?
1: Naja, die schwimmen nicht, die kommen einfach mit und sondern sich immer an der Innenseite der Kurve ab, weil das Gold ist 20 Mal schwerer als Wasser, 8 Mal schwerer wie der Stein und 1 Mal schwerer wie Blei. Ist das Allerschwerste, was vorkommt. Und da muss man immer suchen, so wo Sandbänke sind und immer Innenseite von der Kurve.
2: Das heißt, man kann heute noch Gold finden. Wie funktioniert das praktisch? Ich komme zu dir, bekomme so eine kleine Schale.
1: Ja, du bekommst dann eine Goldwaschschüssel und mit der kannst du dann waschen. Mit Schütteln, das Gold bleibt dann immer am Boden und das kann ich nie verlieren, weil es einem so schwer ist.
2: Wie lange dauert es, bis ich so ein kleines Stückchen Gold habe, so ein Blättchen?
1: Ah, das dauert nicht lange, denn wenn hier wieder mal ein Gewitter niedergeht, dann kommt eigentlich immer wieder etwas von den Goldwaschblättchen an.
2: Du hast mir jetzt gerade so ein kleines Reagenzgläschen in die Hand gedrückt. Oben klares Wasser und unten winzige kleine Partikel, aber in Summe doch eine Menge. Also jetzt ja, glänzt ganz schön.
1: Auch wieder nicht, gell? So ja. Klein sind auch wieder nicht. Und das ist jetzt Gold, was hier vorkommt. Das Gold war ein 22 Karat Gold, das heißt 850er Gold. Also sehr hoher Goldanteil. Ja. Gold wird ja immer in 1000 gemessen. 999,999 ist reinstes Gold.
2: Welche Geschichten aus der damaligen Zeit faszinieren dich noch heute, Theo?
1: Faszinierend ist das, was die da gearbeitet haben. Wenn sie auf eine Wasserader gekommen sind, wurden die alle wieder verschüttet mit Wasser. Die haben da weiterarbeiten müssen. Also die Knappen, das waren die Goldgräber, die Namen ist Knappen, sie waren der einzige Zunft, die was auch eine Waffe tragen hat dürfen. Außer weil früher haben nur die Adeligen war denen eine Waffe vorbestimmt und die Goldgräber, also die Knappen, haben auch eine Waffe tragen dürfen. Da ja früher im 12., 13., 14. Jahrhundert hier auch noch Bären unterwegs waren und Wölfe, dass sie sich, wenn ein Notfall gewesen wäre, sich verteidigen konnten. Sie hatten meistens Dolche bei sich oder einen Degen oder so etwas ähnliches.
2: Also schon ein besonderes, tolles Gefühl, hier zu stehen, an dem Ort, an dem damals die echten Goldwäscher waren.
1: Ja, das ist natürlich schon ein Wahnsinn, ja, genau, ja. Das musst du dir vorstellen, 3000 Leute alleine, die Logistik war schon ein Wahnsinn. Aber sie haben knallharte Gesetze gehabt, die haben ein eigenes Gericht gehabt sogar. Und meistens hat es mit denen geendet, dass sie das Tal verlassen mussten. Es war auch so, wenn sich einer verletzt hatte oder verwitwet war und er war nicht vom Tal, musste er das Tal verlassen. Weil zu der Zeit, die haben sie da nicht gratis durchgefüttert.
2: Heute bekommt jeder das Recht, der sich bei dir anmeldet und einen Eintritt zahlt. Wie viel Gold nehmen die meisten mit? So ein Reagenzgläschen, ist da mehr dabei?
1: Ach, das ist verschiedentlich. Einer findet ein bisschen mehr, der andere findet weniger. Für die Leute ist es halt interessant. Und sie sagen fast alles mir, Theo, das ist so schön, da kann man sich so schön entspannen. Man hört den Bach rauschen und man sitzt da und hat ein paar schöne Stunden.
2: Man wird nicht reich davon, aber der Effekt ist es eben und die Natur genießen.
1: Das Gold kann man dann nach Hause mitnehmen, ist eine schöne Erinnerung. Bleibt Gold, bleibt immer gleich, verändert sich ja nicht. Du siehst ja selber, wie es hier herrlich ist. Also ein Paradies, kann man fast sagen. Ne?
2: Ja, hier ist wirklich die Talstraße zu Ende und wir blicken auf welche Berge hier?
1: Auf den Hohen Sonnblick, auf den Hochahn und die gesamte Goldberggruppe. Auf den blicken wir jetzt.
2: Ein schöner Arbeitsplatz, den du hast. Nicht nur einer, der Gold wert ist, aber auch landschaftlich beeindruckend.
1: Ich bin im Winter Skilehrer. Da mache ich heute das 50. Jahr.
2: Mein Gott, du siehst so jung aus. Hast du gleich nach der Geburt begonnen?
1: Ja, nein. Ich werde in 273.
2: Siehst du mal, wie das jung hält, einerseits das Goldwaschen und das Skifahren.
1: Ja, ja, genau. Ja,
2: nicht. Und im Winter geht man ohnehin nicht hier zum Goldwaschen.
1: Nein, geht gar nicht. Dann ist ja hier überall Eisdecke und alles. Ja, hier ist auf ein paar Meter Schnee hier in dem Talende. Da, wo wir sind, das ist hier Kolmseguren.
2: Also im Sommer, so wie ich heute in Shorts und Tanktop, einfach genießen hier. Vielleicht sogar mal ein wenig baden.
1: Ja, baden kann man bei mir nicht, aber man kann Gold waschen. Ja, genau.
0: Es gilt also, feine Goldfilter aus dem Wasser herauszusuchen, und da ist noch einiges zu finden, denn laut Schätzung sollen noch etwa 120 Tonnen in der Goldberggruppe lagern.
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0: Es ist nicht der Berg, den wir bezwingen, sondern uns selbst. Diese Erkenntnis stammt vom Extrembergsteiger Sir Edmund Hillary. Dem folgen wir hier in der Radioreise mit Alexander Tauscher, heute unterwegs im Nationalpark Hohe Tauern. Das Rauhrisser Tal, es zieht Wanderer magisch an. Doch wie immer ist die Strahlkraft der Berge für manche einen vielleicht etwas zu stark. Nicht selten nämlich überschätzen Wanderer, gerade Bergsteiger oder Kletterer, ihre Kräfte. Darüber sprach ich mit Herbert Rohrmoser als langjähriges Mitglied der Bergrettung Rauhris, deren Geschichte reicht bis ins Jahr 1901 zurück. Fast zwei Jahrzehnte lang hatte Herbert das Training der Bergretter geleitet. Bis zu 40 Mann stark war sein Team. In Summe ist er mehr als 60 Jahre lang bei der Bergrettung und heute Ehrenobmann.
1: Ich habe schon sehr viele Einsätze mitgemacht, was man halt immer wieder sieht, dass Leute eher von der Ausrüstung her nicht so gut unterwegs sind und was zu achten sind, die Gewitter.
0: Die Gefahr von Gewittern, gerade im Frühsommer, in dieser Phase, wo die Luft schwül ist, wo die Sonne eine lange Einstrahlung hat, also wo sich gerade nachmittags, abends die Gewitter entwickeln. Wo ist es da am gefährlichsten? Auf den Berggipfeln, im Wald? Was beobachtest du, wo da die größten Gefahren lauern, wenn wir jetzt mal über das Thema Gewitter reden?
1: Die größte Gefahr ist sicher am Berg in Gipfelnähe und auch im oberen Waldgebiet, wo einzelne Bäume stehen. Da soll man sie nicht aufhalten, sondern man sollte eher Mulden aufsuchen und sollte sich dann in Mulden zusammenkauern, eben das Gewitter abwarten.
0: Das kann dann ja auch eine Stunde sein, wo man so gekauert in so einer Mulde sitzt oder hockt.
1: Ja, sicher, aber das ist die beste Lösung, weil es bringt nichts, wenn man jetzt vom Gewitter davonläuft. Meistens ist es mit Hagel und Sturm und da ist es sicher am besten, wenn man an einem Ort bleibt und sich zusammenkauert.
0: Klar, die modernen Wetter-Apps sagen eine gewisse Entwicklung voraus und dennoch in den Bergen entstehen die Quellwolken oft sehr schnell. Also ein Gewitter kann auch schneller über einem sein, als es die App voraussagt.
1: Ja. Darum ist auch, dass man eben früh unterwegs ist. Und die Gewitter sind ja meistens Nachmittag und so sollte man sich die Bergtour einteilen.
0: Ein wichtiger Punkt ist, du hast bereits anklingen lassen, die Kleidung. Viele gehen zu leger in die Berge. Also ich habe jetzt hier eine kurze Sporthose und Turnschuhe. Wahrscheinlich ist das nicht adäquat, was man tragen sollte.
1: Na, die Bekleidung, wenn eben ein schöner Tag ist, da kann man ruhig mit leichter Bekleidung, aber man sollte unbedingt eben im Rucksack Wetterbekleidung mit haben, mindestens einen guten Anorak, einen leichten Biwaksack vielleicht, wenn es eine größere Hochtour ist.
0: Der Regenschirm tut es nicht, es ist besser eine Regenjacke.
1: Auf alle Fälle, weil bei jedem Gewitter ist ein Sturm dabei und ich glaube, dass da der Regenschirm nicht zweckmäßig ist. Da ist auf alle Fälle ein guter Anorak oder eine Wetterbekleidung.
0: Du bist seit 60 Jahren im Einsatz. Unter deiner Regie ist ja auch die Bergwacht angewachsen auf über 40 Mann. Du hast eine lange Kenntnis. Was ist das, was die Menschen außerdem am meisten unterschätzen in den Bergen?
1: Da schätzen dann meistens ihre eigene Kondition. Sie sind schlecht vorbereitet, hören nicht auf die Hüttenwirte oder auf Einheimische, dass zum Beispiel diese Tour nicht zu machen ist. Meistens ist es im Frühjahr, dass bei den Schneefeldern beim Begehen in der Früh sind die hart und da braucht man schon dann eine Ausrüstung, dass man leichte Grödel mit hat oder einen guten Bergschuh.
0: Wie kann ich mich als Urlauber da passend informieren? Reicht es, wenn ich den Hütten, den Pensions, den Hotelbesitzer frage oder ist es ausreichend ausgeschildert? Sollte ich im Internet recherchieren? Gebt ihr Hinweise? Also wie kann ich das für mich selbst einschätzen, was für mich passend und was nicht passend ist?
1: Es ist schon wichtig, dass man auf den Rat von den Einheimischen oder von den Hüttenwirten hört. Die Leute gehen einfach, solange sie können. Und wenn sie dann oder die Kräfte verlieren, dann haben sie im Hinterkopf, ja, wir brauchen ja nur einen Notruf und wir werden abgeholt mit den Hubschraubern.
0: Das ist diese Vollkasko-Mentalität. Ist der Einsatz mit dem Hubschrauber der häufigste oder müsst ihr auch mit Tragen selber hochspurten in die Berge?
1: Ja, das ist immer wettermäßig abhängig. Wir haben zum Beispiel jedes Jahr sehr schwierige Einsätze vom Sonnenblick, wo zum Beispiel starker Nebel ist oder Sturm, wo der Hubschrauber nichts machen kann. Und da haben wir oft dann teilweise bis zu 9 Stunden, wo wir verletzte Personen ins Tal tragen müssen. Weil wir müssen zuerst aufsteigen. Das braucht auch einige Stunden und dann der Abtransport. Also das sind schon sehr fordernde Einsätze.
0: Das ist ja ein richtiges Sportprogramm. Ich meine, da drängt sich die Frage auf, hast du genug Nachwuchs? Gibt es genug junge Menschen, die sich in der Bergrettung engagieren wollen?
1: Ja, schon. Das ist Gott sei Dank bei uns in Rauris so, dass wir eigentlich einen Mangel an jungen Leuten nicht haben, weil sie gehen ja privat auch sehr viel Skitouren und am Berg und dann kristallisieren sie oft so kleine Gruppen zusammen.
2: Kopfhörer auf,
1: und die
2: Welt
1: wollen
2: an,
1: dann die
2: mit der Radioreise
1: zum Bergwetter machen.
0: Allein schon auch als sportliche Herausforderung, weil das ja für junge Menschen auch eine Art Aktivität im Freien ist.
1: Ja, richtig, als sportliche auch, aber besonders als kameradschaftliche Sache auch, weil man eben sehr viel lernt.
0: An dem Tag, an dem ich Herbert traf, stand

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3: Willkommen in der dritten und letzten Stunde. Die Radioreise mit Alexander Tauscher. Entdecken wir mit euch gemeinsam die Welt mit den Ohren.

0: Für alle, die den Tapetenwechsel brauchen, wir renovieren regelmäßig. Heute frisch gestrichen die Kulisse des Nationalparks Hohe Tauern. Alexander Tauscher mit der Radioreise aus dem Raurisser Tal. Jedes Jahr rund um den 21. Juni, also den längsten Tag des Jahres, erhellen im Salzburger Land tausende mystische Feuer die Dunkelheit. Dann brennen auf den Gipfeln der Berge die traditionellen Sonnwendfeuer. Diese Feuer symbolisieren Erneuerung, Fruchtbarkeit und Wachstum. Gefeiert wird das Leben selbst. Bereits in vorchristlicher Zeit sollten die Feuer die Unwetter vertreiben und Wiesen und Feldern Wachstum und Fruchtbarkeit spenden. Oft vermischte sich dieser Brauch mit christlichem Glauben und so kamen die Johannisfeuer auf, die heute oft mit den Sonnwendfeuern identisch sind. Herbert Rohmoser und seine Bergretterkameraden versammeln sich in dieser besonderen Nacht auch vor dem Feuer.
1: Das ist eben dann immer wieder ergreifend, wenn man dann am Berg oben sitzt und die Feuer entzündet und nachher, wenn man eben die Kameradschaft bei einem Bier und bei einem sitzt, das ist einfach das Schönste dann.
0: An so einem Sonnenwendfeuertag, an welchen Orten sieht man euch mit Feuern?
1: Wir sind, die Bergrettung ist immer ganz oben an den Bergspitzen und an den Graten und da kann man dann vom Tal aus eben die Feuer beobachten.
0: Wie viel Feuer allein hier jetzt im Raurisser Tal sieht man bei gutem Wetter entsprechend an diesen Sonnenwendtagen?
1: Ja, wir alleine von der Bergrettung haben an die 200 Feuer.
0: Das ist eine große Vorbereitung, 200 Feuer zu organisieren. Seid ihr sicher Tage, Wochen davor schon beschäftigt?
1: In einigen Wochen oder mehreren Tagen werden die Feuer hergerichtet und dann machen wir das dann am selben Tag, dass wir am Nachmittag dann am Berg steigen und die einzelnen Feuer dann deponieren und eben dann später anzünden.
0: Das natürlich auch mit Blick auf den Brandschutz muss fachmännisch gemacht werden, also nicht irgendwo ein Feuer entzünden, sondern an designierten Stellen und das unter Aufsicht.
1: Ja, es muss im Dale jetzt Feuer gemeldet werden. Bei uns am Berg oben, man muss nur aufpassen, wenn man irgendwo in Waldnähe kommt. Die Berge werden weniger bewirtschaftet durch die Schafe und dann muss man schon, wenn längere Trockenperioden sind, aufpassen.
0: Wie läuft dann dieser Abend ab? So etwa in der Dämmerung werden die Feuer angezündet? Gibt es dann Musik dazu oder wird gegrillt? Wie muss man sich das vorstellen für jemanden, der das nie erlebt hat in den Bergen?
1: Bei der Bergrettung ist es so, dass wir aufgeteilt sind und die Feuer anzünden und dann treffen wir uns auf der Alm. Und auf der Alm gibt es erst einmal eine zünftige Jause und dann gibt es eben nur ein nettes Beisammensein, nicht wo wir singen oder ein Instrument spielen.
0: Was für Lieder sind das?
1: Das ist meistens nach fortgeschrittener Stunde, aber Bierzeltlieder oder Kameradenlieder. Und
0: auch Salzburger Berglieder?
1: Ja, der Rainer Marsch, den.
0: Der alte gute Marsch aus Salzburg.
1: Ja.
0: Sicher kommen da ab und zu auch Touristen hinzu, Urlauber, die in der Zeit, gerade es ist ja die Zeit Ende Juni hier, schon im Urlaub sind, dann dabei sitzen?
1: Das ist eher dann im Dale, wo an gewissen Punkten Feuer sind. Zum Beispiel wie in Bucheben am Sonnwendbühl, wo Feuer angezündet werden. Da ist zum Beispiel dann die ganze Bevölkerung dabei. Da gibt es auch ein Zelt, wo man dann im Zelt sitzt und mit Musik.
0: Das dann miterlebt. Und es ist ja wirklich ein Brauch, der schon Jahrhunderte alt ist, natürlich jetzt neu gelebt wird und der immer wieder auch eine Faszination ausübt auf die Menschen im Tal und auf euch auch als Bergretter.
1: Durch solche Sachen stärkt man ja die Kameradschaft. Das ist jetzt egal, ob das bei der Bergrettung zum Beispiel das Feuerbrennen ist oder wir stellen auch am 1. Mai den Maibaum auf, die Bergrettung. Und da haben wir dann auch gemeinsam mit der Feuerwehr ein großes Zeltfest und da sind wir dann eben auch voll tatkräftig dabei beim Baumhacken oder beim Baumschlägern und Transportieren und es ist immer eine schöne Sache.
0: Das ist dann auch der Grund, warum du genug junge Menschen hast, die dabei sein wollen, weil das eben mehr ist als nur ein ehrenamtliches Amt. Das ist ja Zusammensein und das auch in einer der schönsten Naturlandschaften, die man sich vorstellen kann.
1: Ja, die Leidenschaft, dass man eben ein Bergretter wird, das ist sicher davon herkommend, dass man eben selbst ein Bergsteiger ist.
0: Und du nun schon wirklich im fortgeschrittenen Alter, aber du wirkst so frisch und fidel und sportlich schlank, auch heute hier mit kurzen Hosen. Also du bist wieder voll im Einsatz, dich hält das jung und du wirst das wahrscheinlich so lange machen, wie der Herrgott dir die Kräfte gibt.
1: Ja, so ist es. Wir sagen aber, wer rastet, der rostet. Wo ich dann oft schon 80 Jahre wäre, dass ich nicht mehr immer an der Spitze vorne bin. Ich schaue auf das ganze Material.
2: Und mit deiner ganzen Expertise, die du hast mit Jahrzehnten im Rettungsdienst.
1: Ich kann ja da sicher sehr viel weitergeben.
2: Ich wünsche dir viel Kraft dabei, viel Erfolg, wenn es nötig ist, aber hoffentlich nicht zu viele Einsätze. Aber auf jeden Fall eine tolle auch gemeinsame Zeit mit deinen Burschen.
1: Danke.
2: Übrigens gibt es auch Mädels.
1: Ja, wir haben jetzt ein Mädel dabei, die passt sehr gut zu uns und wir haben sehr viel Freude mit ihr, weil sie ist nämlich auch eine Spitzenbergsteigerin und fordert uns auch.
0: Also, wenn noch mehr junge Frauen Lust an der Bergrettung haben, die Bergburschen, die freuen sich sehr.
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0: Berge sind stumme Meister mit lautem Echo, das sagte einmal der Bergsteiger Reinhold Messner. Wir sind nicht ganz so sportaktiv, aber lassen auch von uns hören. Hier in der Radioreise mit Alexander Tauscher aus den Alpen im Salzburger Land, nämlich aus dem Raurisser Tal. Nicht nur die Sommerwendfeuer haben eine lange Tradition in dieser Region, auch der jährliche Hengstauftrieb am Bodenhaus. Dabei kämpfen Norica-Deckhengste unter Aufsicht um die Rolle des Leithengstes. Danach werden die Tiere für rund 100 Tage Sommerfrische, kann man sagen, auf die Grieswiesalm getrieben. Der Hengstauftrieb, er gleicht äußerlich einem Volksfest. Um diese Rasenarena versammeln sich hunderte Menschen, es gibt Getränke und Essen. Alle schauen einem Brauch zu, der auf den ersten Blick vielleicht etwas brutal wirkt. Es ist aber für die Sicherheit der Pferde da, die nämlich über den Sommer auf der Alm leben. Äußerst wichtig, dieser Brauch. Und das erklärt uns einmal genau Hans Wieser vom Pferdezuchtverband.
1: Der Auftrieb dient noch nicht der Belustigung. Natürlich ist es sehr, sehr imposant, wenn die Hengste hier voneinander treffen, sondern der Auftrieb hat den Zweck, dass die Hengste gemeinsam einen Almsommer hier verbringen, dass sie gemeinsam die Fläche beweiden und sozusagen eine Erholung von der Decksaison finden, die im Frühjahr stattgefunden hat.
0: Durch diesen Kampf wird ein Leithengst ermittelt jeweils?
1: Eine Gruppe braucht in der Natur eine Rangordnung. Und es wird immer ein Tier geben, welches die Gruppe anführt. Bei den Hengsten natürlich dann der Leithengst, der sogenannte, das Alpha-Tier. Und diese Rangordnung, die wird heute hier in dieser Arena ermittelt.
0: Das sieht sehr brutal aus. Die springen aufeinander, raufen sich an den Köpfen. Man denkt beinahe, sie zerfleischen sich. Sieht das brutaler aus, als es für die Tiere selbst ist?
1: Das sieht sehr brutal aus. Aber wir haben ausschließlich Hengste, die in ihrer Jugendzeit gemeinsam in der Gruppe aufgezüchtet wurden. Die haben ein sehr ausgeprägtes Sozialverhalten. Also die waren sehr bedacht, hatten sich auch zum Teil sehr vorsichtig angenähert. Auch natürlich imposant, wenn ein Hengst ausgetreten hat, wenn ein Hengst gestiegen ist. Aber das ist alles mit Überblick hier passiert. Da ist mehr Imponiergehabe. Würden die wirklich hier kämpferisch aufeinander losgehen, da wäre das Verletzungsrisiko viel zu groß. Und das würden wir auch mit diesen wertvollen Tieren nie machen.
0: Es ist immer die Rede vom Norica, wenn du kurz beschreibst, was der Norica ist und was es für Bedeutung hat hier fürs Raurisser Tal.
1: Norica ist die traditionelle österreichische Kaltblutrasse. Über mehrere Jahrhunderte in Reinzucht genau in dieser Gegend hier gezüchtet. Wir sind stolz darauf. Wir haben eine Kaltblutrasse mit 6 verschiedenen Farbschlägen, 5 Hengstlinien, die wir in dieser Rasse haben. Ein geschlossenes Zuchtbuch und natürlich hier sehr mit Tradition, mit Brauchtum in dieser Region behaftet. Und daher ist es natürlich selbstredend, dass hier Norica-Hengste zum Auftrieb kommen.
0: Nur im Raurisser Tal oder auch in anderen Tälern des Nationalparks Hohe Tauern?
1: Im Nationalpark Hohe Tauern ist das hier der einzige Auftrieb. Es gibt eine vergleichbare Veranstaltung in Tirol, im Brixental, wo ebenfalls Norica-Hengste gemeinsam den Sommer verbringen.
0: Und die Pferdezucht, welche Bedeutung hat sie heute noch hier im Tal?
1: Die Pferdezucht hat bei uns eine große Bedeutung. Es ist bei sehr vielen Betrieben ein wichtiger Wirtschaftszweig im Zuerwerb und Nebenerwerb, meistens in Verbindung auch mit touristischer Nutzung der Pferde, Urlaub am Bauernhof und natürlich sehr stark mit Brauchtum und Tradition verbunden. Es gibt keine Festveranstaltung ohne irgendwo mit Pferdebegleitung hier im Salzburger Land. Also auch diese Pferde sind ein Teil der Salzburger Volkskultur.
0: Und auch für dich hat es eine ganz persönliche Bedeutung, dieser Kampf und vor allem aber auch die Pferdezucht.
1: Wir wissen, die Hengste sind sehr wertvoll, haben auch einen materiellen Wert, der dahinter steht, natürlich auch ein sehr großer züchterischer Wert. Andererseits aber auch hier diese Almbewirtschaftung und es ist immer wieder imposant zu sehen, wie Menschen hier begeistert werden können und wir damit natürlich aber auch unsere Tradition irgendwo transportieren können. Und das ist eine besondere Herausforderung.
0: Gleich neben der Bahn hier gibt es ja auch die Almen und überall ist das Schild, Vorsicht, Weidetiere. Wie gefährlich ist es für Wanderer zu laufen zwischen Weidevieh? Man hört ja immer wieder, dass es dann doch Angriffe gibt, liegt aber wahrscheinlich mehr an den Wanderern selbst. Was würdest du raten den Wanderern, die dann auch nah ran wollen, ein Foto machen wollen etc.?
1: Das Problem ist immer der Wanderer, ist nicht das Weidevieh. Wir müssen uns in der Umgebung so verhalten, wie die Tiere es natürlich gewöhnt sind. Und das heißt im Regelfall nicht direkt auf die Tiere zugehen, die Tiere umgehen und vor allem, wenn wir in Begleitung unseres Freundes Hundes unterwegs sind. Der Hund ist der natürliche Feind der Tiere, egal ob ein Pferd, ob Rinder. Und wenn es immer wieder zu Unfällen kommt, dann ist das meist in Kombination mit Hunden. Insbesondere, wenn ich mit Hund unterwegs bin, immer anleinen, größtmöglichen Abstand halten zu den Weidetieren, niemals direkt auf eine Gruppe zugehen oder durch eine Gruppe gehen. Und wenn es im Falle des Falles sein sollte, dass sich die Tiere bedroht fühlen und auf den Hund zugehen, den Hund bitte immer ableinen, sodass dass der Hund sich von mir wegbewegt und nicht den Hund bei mir halten. Das ist meistens dann der größte Fehler, warum es dann zu folgenschweren Unfällen kommt.
0: Und wenn man es fotografiert, mir ging es auch eben so. Ich war relativ nah dran fürs Foto. Dann kam sie auf mich zu und ich habe gelernt, man soll langsam zurückweichen. Ja, also nicht anfangen zu rennen, dann rennen die einem hinterher.
1: Natürlich keine hektischen Bewegungen, nicht in Panik verfallen. Das ist aber ein ungeschriebenes Gesetz, wenn man mit Tieren arbeitet, sodass man hier überlegt agiert und vor allem ruhig agiert.
0: Aber sie gehören zu der Kulturlandschaft hier und wären nicht wegzudenken.
1: Die Landschaft sieht hier so aus, weil es eine über hunderten von Jahren bewirtschaftete Kulturlandschaft ist. Die Flächen sehen hier so aus, weil sie wirklich almwirtschaftlich bewirtschaftet werden. Und das ist auch der Auftrag, den wiederum wir für die nächsten Generationen erfüllen müssen, dass wir diese Kulturlandschaft in dieser Schönheit erhalten.
0: Diese Landwirtschaft eben am Rande eines Nationalparks, eine ganz besondere Herausforderung.
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0: Die Radioreise mit Alexander Tauscher geht langsam in die Schlussetappe. Heute aus dem Rauhrisser Tal im Salzburger Land. Die Wanderführer und Nationalparkranger, sie führen Besucher durch die Landschaften vorbei an Wasserfällen, über Almen und auch auf die Gipfel. Der ehemalige Ranger Hans Nagelmeier hat noch eine wichtige Bitte an die Gäste, eigentlich eine Selbstverständlichkeit. Das betont er gleich und erklärt zunächst einmal, wie er Naturgeschichte lebendig erklärt.
1: Oft einmal in der Geologie, also wenn wir da unterwegs sind, ja, erzählt man halt, dass bei uns einmal ein Urmeer gewesen ist und dass die Gesteinsmassen, die was da herinnen sind, zu einem Großteil in dem Meer entstanden sind. Und da gibt es eben den Kalkklimmerschiefer und nachher lassen einmal den Leuten eben diesen Schiefer auseinanderbröseln und dass sie einmal reinschauen können. Und dann sage ich ihnen, dieses Material, was du in der Hand hast, ist 250 Millionen Jahre alt. Was ist denn das? Da kommt man nachher ein bisschen ins Nachdenken, weil für mich schon zwei Menschen heute schon überfordert ist. Nicht? Und da reden wir von 250 Millionen Jahren.
0: Was ist der Mensch schon mit seinem Alter? Und dadurch, dass du Hans seit Jahrzehnten hier wanderst, hunderte Wanderungen gemacht hast, hast du sicher auch ein Bild für die Natur und kannst ein wenig einschätzen, wie sich zumindest in den letzten Jahrzehnten der Nationalpark verändert hat.
1: Natürlicherweise gibt es Veränderungen, das ist oft einmal nur im ganz Kleinen zu erkennen. Oft einmal sieht man es auch ganz gravierend, also wenn man zum Beispiel auf den Großglockner Hochalpenstraße hinauffährt und man sieht dann die Basterze, das ist der größte oder der längste Talgletscher in den Ostalpen und was sie da praktisch in den letzten Jahren, was sie da getan hat, also wo wir noch über eine Eisbrücke drüber gegangen sind, ist jetzt ein Gletschersee. Das sind schon Auswirkungen. Ja. Die andere Seite ist halt immer wieder, es hat immer schon wärmere und kältere Perioden gegeben. Aber das, was halt jetzt passiert mit der ganzen Klimasituation, das geht alles viel zu schnell. Das ist sicher ein maßgeblicher Grund aus der Menschheit heraus.
0: Ich glaube, du wirst auch jemand sein, der auf Wanderungen darauf hinweist, was wir als Menschen im Kleinen tun können. Natürlich können wir die Welt nicht verändern und wir sehen dich ja auch so barfuß hier mit kurzen Hosen. Du bist jemand, der die Natur lebt und liebt.
1: Ja, das ist mein Lebenselixier, aber wir sind ja alle miteinander ein Teil von der Natur und das sollte eigentlich an jedem bewusst sein. Teilweise, wenn man heute auf Wanderwegen unterwegs ist, also ich komme oft einmal mit einem halben, dreiviertel Rucksack voll mit weggeschmissenem Zeug, mit Müll, ob das jetzt Zigarettenkippen sind, ob das Pampers sind, ob das Glasflaschen sind und so weiter. Was denken sich die Leute, dass die das in der freien Natur, jeder möchte schöne Natur haben und nachher schmeißen sie das so weg und hinter ihnen ist alles zugemüllt. Und das ist auch eine von den Aufgaben, die halt mir sehr wichtig sind, dass ich das den Leuten weiterbringe. Kleines Beispiel, eine Zigarettenkippe macht 300 Liter Trinkwasser kaputt. Eine Zigarettenkippe. Jeder möchte es gutes Wasser haben. Jeder. Und nachher ist es so, der Filter in unserer Gegend braucht also ein Filter, was ich zwischen 7 und 10 Jahre zur Verrottung. Und nachher ist das Mikroplastik immer noch im Grundbrenner. Also mit welchem Recht schmeißen die das weg? Und da habe ich immer wieder die Bitte, dass man einfach da mit einer gewissen Zivilcourage solche unvernünftige Leute anredet und die sollen gefälligst ihren Dreck nach Hause nehmen und so ordentlich versorgen, dass es keinen Schaden in der Natur macht.
0: Idealerweise gar nicht rauchen und wenn schon rauchen, dann nicht im Wald. Das ist sowieso nicht gut.
1: Ja, im Wald, da gibt es ja immer wieder Einschränkungen, gerade in der Zeit, wo wir sehr, sehr trockene Winter haben und jeder Baum dürstet, der ganze Wald dürstet und dass es auch von der Behörde Einschränkungen gibt, dass man eben dort kein offenes Feuer nicht rauchen darf. Aber das mit dem Rauchen, das ist jedes seine eigene Angelegenheit. Wenn er seinen Körper so malträtieren will, dann soll er das machen, nicht. Aber wenigstens seinen Dreck dann nach Hause tragen.
0: Bleib du auf jeden Fall gesund, Hans, dass du noch viele, viele Jahre, um nicht zu sagen Jahrzehnte, hier den Leuten das Gehen durch den Wald und die Natur beibringen kannst und auch Freude damit erzeugen kannst. Bleib gesund und hab viel Spaß
1: danke
0: hier.
1: Danke sehr. Dankeschön. Und den Zuhörern alles Gute. Und vielleicht gibt es einmal die Möglichkeit, dass man Rauhrisser Tal herinnen mal so eine Exkursion macht in eines von den wunderschönen Seitentälern. Ja.

0: Hier wird die Welt erst so richtig schön im schönen Rauris. 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Da auch ganz, ganz viele praktische Urlaubstipps für diesen Urlaub in dieser Region der Alpen. Und gern verlängern wir den Urlaub hier im Salzburger Land mit vielen weiteren Wanderungen. 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Und damit grüße ich aus den hohen Tauern, alle im Tal oder oben auf dem Berg. Goodbye, au revoir, adios, ciao, hüwasti, ayo wobam, des Vidania, marhava und shalom. Und im Salzburger Land sagt man einfach Servus.
1: Hi, hier ist Manni und die Theresa.
2: Jetzt haben wir ein bisschen was über das Tauernhaus erzählt. Wir hoffen, wir haben ein bisschen einen Geschmack gemacht, dass es das geschichtsträchtige Haus anschaut.
1: Wir freuen uns, wenn es bei uns wart und wir sehen uns.
3: Ich bin der Herbert Rohrmoser. Will euch noch mitgeben, den Spruch, wer rastet, der rostet.
4: Jetzt nochmal Theo der Goldwäscher, zum Abschluss alles, alles Gute, toi, toi und Glück auf.
5: Volám sa Peter Križan a ďakujem za návštevu a prajem ešte pekný výlet.
6: Vete, ja bin die Sandra vom Schattergut und unser Motto ist wissen, wo es herkommt.
4: Jetzt nochmal Theo der Goldwäscher, zum Abschluss alles, alles Gute, toi, toi und Glück auf.
7: Hans Wieser, auf dem Rücken der Pferde liegt das Glück dieser Erde. Das ist ein alter Leitspruch für uns. Uns ist aber wichtig, dass wir die Tiere über einen unfallfreien, guten Almsommer bringen und da wünschen wir allen viel Glück.
8: Herrschaften an den Radiogeräten, genießt euer schönes Leben.
0: Na, dem ist nichts mehr hinzuzufügen. Bleiben Sie schön reisefreudig, meine Damen und Herren, denn es gibt noch mindestens 1000 Orte in dieser Welt zu entdecken. In diesem Sinn, wie immer, bis bald.
9: Und das war's auch schon wieder mit der Radioreise für heute. Wir hoffen, Sie haben sich heute treiben lassen und vielleicht sogar schon das nächste Ziel im Kopf. Wir reisen weiter. Bis dahin, gute Reise im Herzen und im Radio. Mehr Infos zur Sendung unter www.radioreise.de. Auf Weiterhören. Die Radioreise mit Alexander

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1: Im Studio Philipp Nützig. Schönen guten Morgen. Auch heute am Sonntag dürfen Lkw in einigen Bundesländern fahren. Das Fahrverbot wurde in Niedersachsen, NRW, Rheinland-Pfalz und dem Saarland wegen des anhaltenden Niedrigwassers in den Flüssen vorübergehend ausgesetzt. Da unter anderem in Rheinland-Pfalz und dem Saarland heute auch noch die Sommerferien enden, hatte der ADAC schon vorab vor vielen Staus gewarnt. Die zusätzlichen Lkw auf den Straßen kommen da nun dazu. Die meisten Deutschen wollen an der Rente mit 63 festhalten. Das geht aus einer Umfrage für die Bild am Sonntag hervor. Tom Husse, mehr als zwei Drittel sind gegen die Abschaffung.
2: Ja, und über die Hälfte will die Frührente sogar selbst nutzen oder hat das bereits getan. Über das Aus der Rente mit 63 wird bereits seit einiger Zeit gestritten. Widerstand gegen die Rentenreform kommt von mehreren Ministerpräsidenten. Und auch Gewerkschaften machen Druck auf die Bundesregierung. Verdi-Chef Wernicke sagte der Bild, die Pläne würden die Lebensleistung vieler Beschäftigter missachten. Ähnlich sieht es auch die IG Metall.
1: Beim Thema KI sind viele sowieso skeptisch und mehrere unkontrollierte Ausbrüche bei Tests befeuern die Sorgen um die Cybersicherheit weiter. KI-Modelle hatten sich selbstständig gemacht und fremde Websites gehackt. Was es braucht? Klare Regeln und bessere Überwachung, sagte uns der KI-Experte Thorsten Holz vom Max-Planck-Institut für Sicherheit.
3: So als Vergleich zum Beispiel, wenn jetzt ein Arzneimittel zugelassen wird, dann gibt es vorher umfangreiche Tests, die ein Pharmazieunternehmen durchführen muss. Oder es gibt auch in vielen anderen Bereichen klare Regeln, also auch zum Beispiel bei Flugzeugen oder auch beim Brandschutz. Und ich glaube, hier muss die KI-Industrie auf jeden Fall auch noch nachziehen.
1: Mitten in der Urlaubszeit ist der Vulkan Ätna auf Sizilien erneut ausgebrochen. Der größte aktive Vulkan Europas stieß eine riesige Wolke aus Rauch und Asche aus. Am nahegelegenen Flughafen wurden Starts und Landungen zeitweise gestrichen.
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4: Mit KI-Support. Meist sonnig ist es heute Nachmittag, nur ein paar Wolken sind dabei und in den Bergen im Süden kann später auch mal ein Schauer oder ein Gewitter aufziehen. Dazu wird's verbreitet richtig heiß mit 30 bis 35 Grad, an der Küste eher 24 bis 29 Grad. Morgen wird's dann unruhiger, ab dem Nachmittag sind verbreitet Gewitter drin, dazu bis 36 Grad.

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1: Im Studio Philipp Nützig. Schönen guten Morgen. Auch heute am Sonntag dürfen Lkw in einigen Bundesländern fahren. Das Fahrverbot wurde in Niedersachsen, NRW, Rheinland-Pfalz und dem Saarland wegen des anhaltenden Niedrigwassers in den Flüssen vorübergehend ausgesetzt. Da unter anderem in Rheinland-Pfalz und dem Saarland heute auch noch die Sommerferien enden, hatte der ADAC schon vorab vor vielen Staus gewarnt. Die zusätzlichen Lkw auf den Straßen kommen da nun dazu. Die meisten Deutschen wollen an der Rente mit 63 festhalten. Das geht aus einer Umfrage für die Bild am Sonntag hervor. Tom Husse, mehr als zwei Drittel sind gegen die Abschaffung.
2: Ja, und über die Hälfte will die Frührente sogar selbst nutzen oder hat das bereits getan. Über das Aus der Rente mit 63 wird bereits seit einiger Zeit gestritten. Widerstand gegen die Rentenreform kommt von mehreren Ministerpräsidenten. Und auch Gewerkschaften machen Druck auf die Bundesregierung. Verdi-Chef Wernicke sagte der Bild, die Pläne würden die Lebensleistung vieler Beschäftigter missachten. Ähnlich sieht es auch die IG Metall.
1: Beim Thema KI sind viele sowieso skeptisch und mehrere unkontrollierte Ausbrüche bei Tests befeuern die Sorgen um die Cybersicherheit weiter. KI-Modelle hatten sich selbstständig gemacht und fremde Websites gehackt. Was es braucht? Klare Regeln und bessere Überwachung, sagte uns der KI-Experte Thorsten Holz vom Max-Planck-Institut für Sicherheit.
3: So als Vergleich zum Beispiel, wenn jetzt ein Arzneimittel zugelassen wird, dann gibt es vorher umfangreiche Tests, die ein Pharmazieunternehmen durchführen muss. Oder es gibt auch in vielen anderen Bereichen klare Regeln, also auch zum Beispiel bei Flugzeugen oder auch beim Brandschutz. Und ich glaube, hier muss die KI-Industrie auf jeden Fall auch noch nachziehen.
1: Mitten in der Urlaubszeit ist der Vulkan Ätna auf Sizilien erneut ausgebrochen. Der größte aktive Vulkan Europas stieß eine riesige Wolke aus Rauch und Asche aus. Am nahegelegenen Flughafen wurden Starts und Landungen zeitweise gestrichen.
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4: Mit KI-Support. Sonnig ist es gerade, nur ein paar Wolken sind dabei und in den Bergen im Süden können sich später auch mal Schauer oder ein Gewitter bilden. Dazu werden es verbreitet heiße 30 bis 35 Grad. Morgen im Norden öfter Wolken und etwas Regen, sonst erst freundlich, später verbreitet Gewitter möglich bei maximal 36 Grad. 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

0: Retouren gehören zum Onlinehandel einfach dazu. 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Das ist ein Service, den viele schätzen. 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
1: 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Manchmal liegt es aber natürlich auch daran, dass das Material anders wirkt oder die Farbe anders aussieht als dargestellt oder als erwartet.
0: Retouren lassen sich aber auch mit smarten Lösungen gezielt reduzieren.
1: Dazu gehören zum Beispiel personalisierte Größen- und Passformhinweise und auch ausführliche Produktbeschreibungen wie Videos. Gleichzeitig können aber auch unsere Kundinnen und Kunden aktiv mithelfen. 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
0: Dass sämtliche zurückgeschickte Artikel einfach entsorgt werden, ist übrigens ein Mythos, weiß Ben, der im Retourenzentrum arbeitet.
2: Jede einzelne Retoure wird von Hand geprüft. Das heißt, die wird genauestens inspiziert, jeder einzelne Artikel, auf mögliche Schäden oder sonstiges. Danach wird es wieder neu verpackt und wieder in den Kreislauf zurückgeführt. Sollte mal ein Artikel nicht sauber sein oder vielleicht eine kleine Macke haben, dann geht es in die Wiederaufbereitung, um dann den Artikel weiterhin im Kreislauf behalten zu können. 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

Hallihallo und herzlich willkommen mal wieder zum Hit-Countdown. Hier ist sie, die Chartshow mit den Hits aus der Vergangenheit. Und heute reisen wir zurück ins Jahr 2010.

0: genauer gesagt in die bayerischen Singlecharts des Jahres 2010. Unsere Reihe geht weiter, ja, mit der vorläufig erstmal letzten Folge der bayerischen Singlecharts 2010 wird es dann sein, genau. Tolle Interpreten sind mit dabei, zum Beispiel Gossip oder Carrie Hilson. Eminem ist mit dabei, Lena Meyer-Landrut, Tayo Cruz und viele, viele andere. Loslegen tun wir mit Cheryl Cole. Fight for This Love ist ihr großer Hit, der es tatsächlich bis auf Platz 1 in den bayerischen Singlecharts geschafft hat. 9 Wochen hielt sich der Song in den Top 10. Zwar nur 5 Wochen in den Top 10 und auch nur eine Nummer 7 gewesen, dafür viele Wochen mehr in den Charts. Eminem mit Not Afraid auf der 29. Die Black Eyed Peas dann auf der 28. Meet Me Halfway, ihr Song, der sich ebenfalls 9 Wochen in den bayerischen Top 10 hielt. Und die 27 kommt dann auch noch mit Timbaland und One Republic Marching On, ihr großer Hit auf der 27. Der Hit-Countdown mit den bayerischen Singlecharts des Jahres 2010. Es geht los und ich darf's präsentieren. Michael Klein-Lutmer, mein Name.
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0: Na, das ging doch schon richtig gut los, ne? Was für Hits im Jahre 2010 gespielt in den bayerischen Singlecharts von euch damals gehört, wenn ihr denn in Bayern gelebt habt. Ja, sind wir schon auf Platz Nummer 26 angelangt mit einem Monster-Hit von Calce Candela. Und genauso hieß er Monster. 7 Wochen in den Top 10, höchste Chartplatzierung, die 5. Auf der 25 dann Lady Gaga mit Alejandro. 9 Wochen in den Top 10, höchste Chartplatzierung, die 3. Dann wieder ein Nummer 1-Titel mit Aura Dione, I Will Love You Monday. Und zwar war der Song 10 Wochen in den Top 10, auf der 24 im Endeffekt gelandet. Flo Rida dann mit David Guetta auf der 23, Club Can't Handle Me. Und auf der 22 stehen Katy Perry und Snoop Doggy Dogg, California Girls. So hieß der Song, der es bis auf Platz Nummer 3 hochschaffte. Plan B mit She Said auf der 21 und dann entern wir gleich die Top 20 des Hit-Countdowns mit den bayerischen Singlecharts 2010.
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Plan B und She Said auf der 21 der bayerischen Singlecharts 2010. Damit sind wir drin in den Top 20. Und dort steht ein Fußballsong. Ja, Safri Duo haben sich Velil an die Seite geholt. Helele, der Song eben zur Fußball-Weltmeisterschaft 2010 auf der 20. Tayo Cruz dann mit Dynamite auf der 19. Und Frauenarzt und Manny Mark, die machten richtig Party. Die Atzen wurden sie auch genannt. Disco Pogo, ihr großer Titel, der es bis auf Platz 2 in den bayerischen Singlecharts schaffte. Im Endeffekt die 18 des Jahres. Noch ein Plätzchen hoher, nämlich auf der 1 gelandet und eben auch auf der 17 im Jahre 2010. Dann wieder Lady Gaga. Zum zweiten Mal Bad Romance, ihr Titel, eben auf der 17. David Guetta und Kid Cudi dann mit Memories auf der 16. Und dann gehen wir gleich rein in die zweite Stunde der bayerischen Singlecharts im Hit Countdown eben des Jahres 2010. Also dranbleiben!

Hallihallo und herzlich willkommen zurück zum Hit Countdown. Hier ist sie immer noch, die Chartshow mit den Hits aus der Vergangenheit. Und heute befinden wir uns in den bayerischen Singlecharts des Jahres 2010.

0: Und die Plätze 30 bis 16 haben wir schon gehört. Jetzt gibt's noch die Plätze 15 bis 1 auf euren Gehörgang in dieser zweiten Stunde. Und wir legen gleich sofort los mit Platz Nummer 15. Wieder so ein Hit zur Fußball-Weltmeisterschaft, aber nicht nur dafür, sondern auch in den Charts war der Song so richtig abgegangen. Yolanda B. Cool und D-Cup, We No Speak Americano, hört man auch heute noch sehr, sehr gerne, war damals ja auch eine Nummer 1, genau wie Over the Rainbow, What a Wonderful World. Und jetzt gibt's einen Zungenbrecher, dann ob ich das ausgesprochen kriege. Ich weiß ja nicht. Also Israel, den Vornamen kriege ich schon ganz gut. IZ wird er auch genannt. Kamaka Vivoole. Oh, ich hab's geschafft. Wahnsinn. Platz Nummer 14. Wunderbarer Song. Na klar, der Evergreen in einer neuen Version. Die 13 dann mit Eminem und Rihanna. Love the way you lie. Und die 12 hören wir auch noch mit Kanan und Waving Flag, auch eine Nummer 1 gewesen. Carrie Hilson dann mit I Like auf der 11. Sie war nur eine Nummer 2, hielt sich aber 13 Wochen in den bayerischen Top 10. Viel Spaß also, auch in dieser zweiten Stunde Hit Countdown. Weiterhin mit mir, mit Michael Klein-Lutmar.
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0: Carrie Hilson in den bayerischen Singlecharts des Jahres 2010 vertreten, sogar bis auf Platz Nummer 11 in den Jahrescharts. Sind wir drin in den Top 10 und jetzt gibt's die Plätze 10 bis 2, also ein echter Countdown hintereinander weg. Hurts mit Wonderful Life auf der 10, höchste Chartplatzierung die 2. Dann wieder eine Nummer 1 mit Keisha. TikTok, ihr Song, na klar. TikTok, das war auch genau das Medium, wofür dieser Song gedacht war. 14 Wochen lang in den bayerischen Top 10 vertreten, die 9. Gossip dann mit Heavy Cross, im Jahr vorher auch schon in den bayerischen Singlecharts in den Top 30 vertreten, dieses Mal auf der 8. Ja, und dann hat sie es endlich möglich gemacht. Wieder mal Sieg für Deutschland beim Eurovision Song Contest. Lena Meyer-Landrut. Mit Satellite gewann sie damals den ESC in Oslo und sie schafft es auch bis auf Platz 1 in den deutschen Singlecharts, in den bayerischen sowieso, bis auf Platz 7 in den Jahrescharts. Madcon dann mit Glow und das war auch so ein ESC-Song, denn als der ESC begann, da gab es einen Einspieler, überall in Europa tanzten sozusagen zu einem Flashmob die Zuschauer, die Zuhörer und überhaupt Fans des ESC. Ja, und Madcon waren zwar in Oslo vertreten, aber die Bilder wurden eben aus ganz Europa eingespielt. Das war ein Mega-Mashup sozusagen auf der 6. Tayo Cruz featuring Ludacris, Break Your Heart auf der 5 dann, die 4 mit Edward Maya und Vika Gigliana, Stereo Love, ihr Titel auf der 4. Dann gehen wir rein in die Treppchenposition. Bronze im Jahre 2010 in Bayern für Shakira und Freshly Ground, Waka Waka, This Time for Africa. Na klar, in Südafrika fand sie statt, die Fußball-Weltmeisterschaft, das war der Song dazu. Und Stromae da auf der 2 dann, Alors on Danse, französische Tanzmusik. In den bayerischen Singlecharts, aber auch in ganz Europa. 17 Wochen lang allein in Bayern in den Top 10. Höchste Chartplatzierung die 1. Silberposition im gesamten Jahr. Dann fehlt gleich nur noch die 1. Aber erst einmal jetzt zum Mega-Countdown mit den Plätzen 10 bis 2.
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0: Französische Dancemusik in den bayerischen Singlecharts. Tromé, Allons en Danse. Das war die Nummer 2 des Jahres 2010. Fehlt nur noch die Nummer 1. Und es war ein Song, der es tatsächlich nicht bis auf Platz 1 in den bayerischen Singlecharts schaffte, sich aber 19 Wochen allein nur in den Top 10 hielt, viel, viel mehr Wochen noch in den Charts. Ja, das war ein Mega-Hit und deswegen auch zu Recht die Nummer 1 des Jahres 2010. Der Graf. Unheilig, seine Band, geboren um zu leben, die Nummer 1 des Jahres 2010. Deutschlandweit übrigens, können wir ja mal schauen, wer da ganz, ganz oben stand. Ach, na sowas, unheilig, geboren um zu leben, also absolut gleich. Ja, und das war er dann, der Hit-Countdown für heute mit den bayerischen Singlecharts des Jahres 2010. Michael Klein-Lutzmar sagt, Tschüssikowski!
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0: Französische Dance-Musik in den bayerischen Singlecharts. Tromé, allons en danse. Das war die Nummer 2 des Jahres 2010. Fehlt nur noch die Nummer 1. Und es war ein Song, der es tatsächlich nicht bis auf Platz 1 in den bayerischen Singlecharts schaffte, sich aber 19 Wochen allein nur in den Top 10 hielt, viel, viel mehr Wochen noch in den Charts. Ja, das war ein Mega-Hit und deswegen auch zu Recht die Nummer 1 des Jahres 2010. Der Graf. Unheilig, seine Band, geboren um zu leben, die Nummer 1 des Jahres 2010. Deutschlandweit übrigens, können wir ja mal schauen, wer da ganz, ganz oben stand. Ach, na sowas, unheilig, geboren um zu leben, also absolut gleich. Ja, und das war er dann, der Hit-Countdown für heute mit den bayerischen Singlecharts des Jahres 2010. Michael Klein-Lutzmar sagt Tschüssikowski.
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2: Im Studio Philipp Nützig. Schönen guten Morgen. Auch heute am Sonntag dürfen Lkw in einigen Bundesländern fahren. Das Fahrverbot wurde in Niedersachsen, NRW, Rheinland-Pfalz und dem Saarland wegen des anhaltenden Niedrigwassers in den Flüssen vorübergehend ausgesetzt. Da unter anderem in Rheinland-Pfalz und dem Saarland heute auch noch die Sommerferien enden, hatte der ADAC schon vorab vor vielen Staus gewarnt. Die zusätzlichen Lkw auf den Straßen kommen da nun dazu. Die meisten Deutschen wollen an der Rente mit 63 festhalten. Das geht aus einer Umfrage für die Bild am Sonntag hervor. Tom Husse, mehr als zwei Drittel sind gegen die Abschaffung.
3: Ja, und über die Hälfte will die Frührente sogar selbst nutzen oder hat das bereits getan. Über das Aus der Rente mit 63 wird bereits seit einiger Zeit gestritten. Widerstand gegen die Rentenreform kommt von mehreren Ministerpräsidenten. Und auch Gewerkschaften machen Druck auf die Bundesregierung. Verdi-Chef Wernicke sagte der Bild, die Pläne würden die Lebensleistung vieler Beschäftigter missachten. Ähnlich sieht es auch die IG Metall.
2: Beim Thema KI sind viele sowieso skeptisch und mehrere unkontrollierte Ausbrüche bei Tests befeuern die Sorgen um die Cybersicherheit weiter. KI-Modelle hatten sich selbstständig gemacht und fremde Websites gehackt. Was es braucht? Klare Regeln und bessere Überwachung, sagte uns der KI-Experte Thorsten Holz vom Max-Planck-Institut für Sicherheit.
4: So als Vergleich zum Beispiel, wenn jetzt eine Arzneimittel zugelassen wird, dann gibt es vorher umfangreiche Tests, die ein Pharmazieunternehmen durchführen muss. Oder es gibt auch in vielen anderen Bereichen klare Regeln, also auch zum Beispiel bei Flugzeugen oder auch beim Brandschutz. Und ich glaube, hier muss die KI-Industrie auf jeden Fall auch noch nachziehen.
2: Mitten in der Urlaubszeit ist der Vulkan Ätna auf Sizilien erneut ausgebrochen. Der größte aktive Vulkan Europas stieß eine riesige Wolke aus Rauch und Asche aus. Am nahegelegenen Flughafen wurden Starts und Landungen zeitweise gestrichen.
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5: Mit KI-Support. Viele Wolken und immer mal wieder Regen gibt es an der Küste. Dazu kann auch mal ein Gewitter aufziehen. Sonst lässt das Ganze nach und es klart stellenweise auf. Die Tiefstwerte liegen zwischen 20 und 13 Grad. Morgen wird's erst oft trocken. Später kommen wieder mehr Wolken mit Schauern und einzelnen kräftigen Gewittern. Maximal werden es 36 Grad.

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0: Ja, moin moin und herzlich willkommen zu einer neuen Ausgabe der Insel. Dem zweitbesten Podcast Deutschlands hier zu unserer August-Ausgabe. Und ich bin nicht alleine hier auf dieser Bühne, auf diesen Brettern, die die Welt bedeuten. Nein, bei mir ist einmal wieder der Mann, den diese Bretter zum Glück auch aushalten. Hallo André.
1: Ich bin ja immer wieder erstaunt, wenn du Anmoderation hast, dann du versuchst ja oftmals Monat für Monat eine Variation reinzubringen. Und diesen Monat würde ich es als Mischung aus William Shatner und Christopher Walken bezeichnen.
0: Hervorragend. Da bin ich doch in guter Gesellschaft, wenn man das so umschreiben kann.
1: So, aber ich weiß nicht, warum du so gebrüllt hast. Das war die Euphorie,
0: Welches? Ne? Das war die Euphorie. Das war die Euphorie und auch die Wut. Die innere Wut. Einfach die Wut.
1: Das kenne ich. Ich bin nämlich auch wütend, weil du mir Konkurrenz machst. Was soll denn das hier?
0: Das ist richtig. Entschuldigung, warum?
1: Ja, ich mache hier die Kamera an und zack, sitzt mir hier Lex Luthor vor. Das kann doch nicht angehen.
0: Guck dich mal an hier, du langhaariger Affe, geh mal wieder zum Friseur.
1: Ja, also bei mir ist das Kopfrasieren eine Woche her. Du scheinst es heute gut gemeint zu haben.
0: Ich habe hier so einen kleinen Glatzenrasierer, den habe ich mir auch angeschafft, hier mit so.
1: Ja, so einen habe ich auch, ja.
0: Und dann kann ich mir immer schön hier, während ich am Schreibtisch sitze, kann ich mir immer zwischendurch hier nochmal drüber gehen. Schön.
1: Der soll ja auch unten rum.
0: Gerade da, wo ich jetzt bin, da macht's gar keinen Sinn, da sind eh keine Haare mehr. Gut. So.
1: Ja. Der Alex hat, also wir sind ja für zwei Dinge bekannt. Ich bin dick und du hast schöne lange Haare. Jetzt bin ich nur noch dick.
0: Aber ich bin auch dick mittlerweile. Insofern,
3: aber nicht so. Also im Gegensatz zu mir bist du ja. Also, sag mal.
0: Ich hab auch schöne lange Haare, die sieht man nur in der Kamera nicht mehr.
1: Mhm, unsichtbar. Die sind heute ultraviolett.
0: Nee, die sind außerhalb des Bildausschnittes.
1: Ja, aber wir wissen ja, treue Hörer des Podcasts wissen ja, dass deine Geschwister Annie und Bert heißen. Unterhalb der Taille existierst du ja gar nicht.
0: Das stimmt. Eigentlich sitzt da irgendwie unten einer in so einem Graben und hat so seine Hand bei dir.
1: Das wäre total lustig. Nach 60 Podcasts Insel und davor noch, also nach fast 10 Jahren gemeinsamen Podcast, wenn du einfach eine Puppe wärst und da einfach, keine Ahnung, Sascha Grammel unter dir sitzt und den ganzen Scheiß macht hier.
0: Ich hätte mir eigentlich hier so irgendwie, dass hier noch so Stöcke an meinem
1: Hand. Oh, das wäre lustig. Und alles, was du in die Hand
0: nimmst. Hier ist Kermit der Frosch mit den Sesamstraßen-Nachrichten.
1: So. Alles, was du in die Hand nimmst, da sind so Klettverschlüsse dran, damit du die an die Hand so pappen kannst. So.
0: Ja. Das, genau.
1: Ja, wie der Rasierer gerade. Habt ihr nicht gesehen?
0: Ja, das ist richtig, richtig, richtig, richtig.
1: So. Applaus, Applaus, Applaus.
0: Und das ist wie bei den Muppets auch. Ich bin eigentlich auch so eine Basispuppe, wo man dann unterschiedliche Haare dran machen kann und unterschiedliche

0: Klamotten aufkleben und sowas und die Haare sind leider weggekommen, deswegen sehe ich jetzt so aus.
1: Das finde ich ein bisschen niedlich. Ja, finde ich schön.
0: Ja, ist es auch.
1: Ja. Du wohnst ja auch in einer Kiste, das wissen ja alle. Von daher kommt das ja auch gut hin. Alex!
0: Jawohl,
1: wir wollen ja heute nicht nur über deine nicht vorhandene Haarpracht reden, die mich nachhaltig verstört. Es gibt ja auch noch andere große Themen.
0: Das ist richtig. Monat. Das ist richtig.
1: Und du hast natürlich auch hier vorbereitet, weil deine Hand greift schon außerhalb der Kamera, weil ich genau weiß, dass du weißt, dass ich dich jetzt frage, sag mal Alex, hast du uns zufällig ein Bierchen mitgebracht?
2: Das des Monats.
0: Ja, ich habe in erster Linie mir ein Bierchen mitgebracht und zwar sogar zwei Bierchen, mal wieder. Ich habe zum einen, ich war kürzlich auf der Insel Usedom. Da gibt es zweierlei Dinge eigentlich nur. Und das ist Wald, was mich erstaunt hat, dass es sehr viel Wald auf der Insel gibt. Und zum anderen sehr viel Überreste vom Zweiten Weltkrieg.
1: Ich habe ja immer gedacht, dass auf den Usedom so eine große Kirche steht, aber... Dom.
0: Ja. Ich habe aber ein mecklenburg-vorpommerisches Bier mir dort organisiert und zwar den Lübser Bock aus der Brauerei Lübs.
1: Da hast du richtig Bock.
0: Nicht auf Usedom
1: ist. Ja, hast du richtig.
0: Da habe ich richtig Bock drauf. Und ich werde mir den unter anderem jetzt einverleiben, aber weil das nicht genug war, habe ich auch noch was Besonderes da aufgegabelt und zwar habe ich ein Störtebeker, aber ein Störtebeker Scotch Ale.
1: Ja. Das heißt Störtebeker, nicht Störtebeker.
0: Ein Störtebeker Scotch Ale habe ich mir trotzdem besorgt. Mit 9,0%.
1: Da ist bestimmt ein bisschen mehr Prozent drin.
0: Ja. Und der Bock hat auch 7,0. Also es wird ein lustiger Abend heute. Ein
1: lustiger Abend. Vor allem bei den Temperaturen, weil wir es irgendwie schaffen, die zweite Sendung zu Hochtemperaturen aufzunehmen. Dein Fenster ist auf, ich sehe es gerade. Anders geht's, glaube ich, auch nicht gerade.
0: Wobei es momentan geht. Also ich habe jetzt hier angenehme 27,1, sagt mein Thermometer hier gerade. Und es ist auch über Tag heute nie so extrem warm geworden.
1: Was hat ihr heute, Spitze draußen?
0: Oh, 38, irgendwie sowas. Also es war schon ordentlich warm, aber momentan, es ist noch nicht seit so vielen Tagen so warm und es wird nachts noch relativ kühl.
1: Also insofern. Wir hatten heute 36, wir sind ja immer so 1-2 Grad unter Rest von Deutschland. Ja. Aber morgen soll wieder 24 Grad sein.
0: Morgen soll es bei uns tatsächlich nochmal 31 Grad werden, aber nachts werden es auch irgendwie nur 15 Grad. Insofern kühlt das zumindest nachts dann wieder schön runter. Dann macht man tagsüber die Schleusen zu und kann es ganz gut aushalten. So.
1: Das ist gut. Mit welchem Bier schon willst du denn anfangen?
0: Ich habe jetzt Bock. Deswegen den Lübster Bock. Ich hab Bock.
1: Schon Störtebeker wusste, dass der Norden rockt und hat mit seinen Kahn hier gleich angedockt. Fiel mir gerade zu Störtebeker ein.
0: Jawohl.
1: Prost! Prost! Ich dir. In der Zwischenzeit, während Alex sich die Kehle befeuchtet, sage ich, liebe Zuhörer, ihr könnt uns gerne, wenn ihr uns einen Gefallen tun wollt, positiv bewerten auf allen möglichen Podcast-Portalen, die euch in den Sinn kommen. Spotify, iTunes, also jetzt Apple Podcasts und was es nicht alles gibt. 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Und wir bekommen natürlich auch immer gerne Feedback, vor allem Hörerpost und so weiter. Und das erwähne ich aus dem Grund, weil unsere nächste Sendung wird unser nächster Geburtstag. Und ich glaube, das müsste der 5. sein. Der 5. Inselgeburtstag oder der 6.? Ich bin mir gar nicht sicher.
0: Weiß gar nicht.
1: Hm.
0: Sind wir eigentlich auch auf RTL Plus mit unserem Podcast?
1: Ich habe keine Ahnung. Wenn, dann automatisch verlinkt.
0: Mein Quantum Leap Podcast ist auf RTL Plus, was deswegen lustig ist, weil Quantum Leap ursprünglich auf RTL Plus ausgestrahlt wurde.
1: Okay.
0: In Deutschland.
1: Aber das war noch ein anderes RTL Plus.
0: Das war noch ein anderes RTL Plus. Aber das finde ich trotzdem amüsant.
1: Okay. Trotzdem, schickt uns gerne Glückwünsche zum nächsten Geburtstag zu. Da werden wir uns sehr freuen. Ja. Und alles, was rechtzeitig ankommt, kommt natürlich auch noch in die nächste Sendung, die, wenn nichts schief geht, von uns auch live veranstaltet werden wird.
0: Jawohl.
1: Ja. Und ja, Datum und so weiter, wann die Live-Veranstaltung ist, das werden wir noch rechtzeitig auf Social Media und so weiter bekannt geben. Außerdem würde es uns freuen, falls ihr wollt, dass ihr unsere Android-App benutzt, die ihr auf unserer Webseite findet. So viel dazu.
0: Ich habe gehört, die ist sehr gut. Ich habe gehört, der sie gemacht hat, ist sehr vertrauenswürdig.
1: Ja, der Herr.
0: Ja.
1: Der Herr ChatGPT.
0: Ja, der ist sowieso vertrauenswürdig. Da geht ja nichts über.
1: Ach, ich wünschte, die KI wäre so weit, dass man einfach nur sagt, was man haben würde, und es ist fertig und fehlerfrei und funktioniert. Aber so ist es ja leider nicht.
0: Ich habe mich neulich mit Grock unterhalten in der Voice-Chat-Funktion.
1: Ich habe es gelesen.
0: Und das war sehr lustig, weil ich habe mich so kurz mit Grock unterhalten und habe dann irgendwann gesagt, so sag mal, du spielst mir doch eigentlich nur vor, dass du eine Person bist. Und hat er gesagt, ja, mache ich, ist so, ist quasi Geschäftsmodell. Dann habe ich gesagt, Moment mal, wenn du aber als Geschäftsmodell vorsätzlich Leute täuschst, entspricht das nicht der gesetzlichen Definition von gewerbsmäßigem Betrug? Und dann hat Grock mir gesagt so, ja, also wenn ich mir den Gesetzestext jetzt durchlese, dann entspricht das dem, was da steht, was ich sehr schön fand. So. Aber vor Gericht ist der Interpretationsspielraum, hat er sich noch rausgebunden. Aber hat mir erstmal gesagt so, ja, wenn man so den Gesetzestext liest und das, was ich dir gerade hier gesagt habe, was ich dir gerade bestätigt habe, dann passt das. Fand ich hübsch.
1: Zumindest ist er ehrlich, ne? Muss man ja...
0: Kann man
1: Muss
0: sagen,
1: man ja,
0: ja
1: sagen. Ich werde ja demnächst ja wahrscheinlich auch amtliche Post bekommen, wo du Gericht sagst.
0: Oha.
1: Ich habe nämlich gestern mein erstes Mal gehabt.
0: Okay. Dein erstes Mal was?
1: Geblitzt worden.
0: Wo ist er denn so schnell wieder unterwegs gewesen?
1: Geschwindigkeit war es nicht. Ich habe eine rote Ampel übersehen. Das heißt, das wird richtig fies. Ich war gestern im Kino in Hamburg. Und auf dem Rückweg abends das war nur auf dem Weg zu den großen Kreisverkehren in Hamburg, also war nur geradeaus und es war abends, es war kaum jemand auf der Straße um 23.30 Uhr oder so. Und ich habe in dem Moment gerade auf mein Navi rechts geguckt, weil ich gucken wollte, beim Kreisverkehr den wievielten Ausgang ich nehmen muss. So.
0: Ja.
1: Und in dem Moment, Blitz! Und ich hatte so, was war das? Und dann gucke ich so in den Rückspiegel und sehe, dass hinter mir alle stehen. Und dachte, fuck, das war eine rote Ampel. Aber nichts mit stehen geblieben oder sonst. Ich bin einfach durchgerast und so, was ist passiert? Das war so dumm. Und es wird höchstwahrscheinlich, weil ich gehe davon aus, dass die schon länger rot war. Ich habe sie einfach übersehen, die Ampel. Ne? Also es war nicht, dass es gerade auf rot gesprungen ist oder so. Ich habe die Ampel einfach übersehen. Das heißt, ich werde höchstwahrscheinlich 2 Punkte bekommen. Und ein Monat Fahrverbot.
0: Gefährlich.
1: Das regt mich ja auf.
0: Ja, das kann ich verstehen. Aber man kann in Hamburg schlimmere Rotlichtprobleme kriegen als das.
1: Ja, gut. Auch nachhaltigere. Aber da werden die Kosten größtenteils von der Krankenkasse übernommen, was an Rückständen passieren kann. Von daher.
0: Ich muss gerade an so ein Video denken, wo, ich weiß überhaupt nicht mehr, wer das war, ich glaube aber es war in Hamburg, wo so eine Kiezgröße gerade irgendwie mit so einem Fernsehteam irgendwie interviewt wird und im Hintergrund bleibt so ein Typ stehen.
1: Ja. So,
0: hast du ein Problem? Batsch, dann kriegt er eine geklatscht, hast du noch ein Problem? Und dann geht er dann doch
1: ja,
0: weiter.
1: Ja, das war so ein ganz berühmter Zuhälter da, der da rumgeführt hat, der sagt, ja, hier, das ist ein Lokal, da habe ich hier, da sind die Noten und so, da bin ich ja schon, da können wir reingehen, hier ist ja super. Und da hat der Hampelmann dahinter, dann hat er ihn halt geschnappt und sagt, so, und jetzt gehst du mal nach Hause, du, und nochmal links ein, und wenn du nicht aufpasst, du.
0: Ja, genau.
1: Das ist auch ein sehr bekanntes Video, ne?
0: Ja.
1: Apropos, sehr bekannt.
0: Hamburg halt.
1: Wir müssen über eine Sache noch sprechen, weil die ist halt wichtig. Die schwebt im Raum, da kommen wir nicht drum herum. Du hast ja die WM dieses Jahr geguckt. Habe ich das richtig im Hinterkopf?
0: Aber selbstverständlich, jede einzelne Minute von jedem Spiel habe ich komplett verfolgt.
1: Das Schöne ist, zur Aufnahme der letzten Sendung war für das deutsche Team ja noch alles gut. Da waren wir noch drin. Der nächste Gegner war Paraguay. Haben wir uns überhaupt keine Sorgen gemacht, haben gesagt, ja, das wird schon. Und als der Podcast rauskam, waren wir dann schon ausgeschieden, weil war doch ein Problem gegen Paraguay, offensichtlich.
0: Ja. So, schade.
1: Damit war für die Deutschen das Turnier. Aber hast du mitbekommen, wer Weltmeister geworden ist?
3: Ich könnte es nicht sagen. Ich habe keine Ahnung.
1: Rate mal. Einfach so ins Blaue, wenn ich dir sage, es ist eine oft genannte Mannschaft aus Europa.
3: Aus Europa? Frankreich. Ich habe keine Ahnung.
1: Nee. Waren Favorit, sind aber im Halbfinale ausgeschieden gegen Argentinien.
3: Italien.
1: Die waren gar nicht dabei.
3: Ich habe keine Ahnung. Siehst du, so
1: wer,
3: viele Ahnung.
1: Wer ist noch übrig von den großen dreien?
3: England.
1: Nee, die sind auch im Halbfinale ausgeschieden.
3: Ich wollte gerade sagen, die gewinnen ja auch nicht. Keine Ahnung, wer sind denn noch die großen drei?
1: Ja, Europa.
3: Spanien.
1: Ja. So.
3: Ja. So.
1: So, Finale war
3: wusste ich doch.
1: Argentinien gegen Spanien.
3: Ja.
1: So.
3: Siehst du mal, Argentinien hätte ich jetzt sogar irgendwie, wenn du nicht gesagt hättest europäisch, dann hätte ich gesagt, ja, wahrscheinlich irgendwie Argentinien oder sowas.
1: Ja, aber die sind ja nicht, die haben ja nicht gewonnen, die haben nur gespielt.
3: Ja, ich weiß, aber hättest du, die waren zumindest dichter dran als alles andere, was ich jetzt genannt habe.
1: Ja, nö, Frankreich war ja auch Halbfinale, England auch Halbfinale, Argentinien, ja gut, die waren Finale.
3: Was weiß ich denn?
1: Ist ja auch egal.
3: Irgendwie so überbezahlte Hampelmänner, die hinter so einem Ball hergelaufen sind.
1: Oh, aber dafür haben wir einen neuen Bundestrainer.
3: Cool.
1: Weil jetzt machst du ja Klopp.
3: Ja.
1: Den kennst du vor allen Dingen aus Fernsehwerbung.
3: Ich glaube tatsächlich ja.
1: Dafür ist der Mann sehr, also von Klopp weiß man zwei Dinge, wenn man sich nicht mit Fußball auskennt, auseinandersetzt oder interessiert ist. Der macht sehr, sehr viel Fernsehwerbung und er hat sich die Haare transplantieren lassen.
3: Ja. Ich weiß, ich meine zu wissen, dass der irgendwann mal nach England gegangen ist, um da irgendwo Trainer zu werden.
1: Ja, hat er auch ordentlich abgeräumt.
3: Ja. So viel weiß ich tatsächlich, aber es interessiert mich auch so wenig.
1: Ja, jetzt ist er der neue Bundestrainer.
3: Weiß ich nicht. Ich habe da seit Berti Vogts habe ich nicht mehr viel mitbekommen.
1: Berti Vogts, Alter. War das 94? Das ist,
3: Irgendwann hat der Raab mal ein Lied über ihn gemacht.
1: Ich wollte gerade sagen, kennst du noch auch nur mit Birdie Vogt.
3: Richtig, richtig.
1: Deswegen kennst du auch einen Rudi Völler, ne?
3: Ja.
1: Der Alex kennt prominente Menschen nur, wenn es Lieder über sie gibt.
3: Ich weiß nur, dass Rudi Völler mal ausgerastet ist bei irgendeiner Pressekonferenz, weil er gesagt hat, hier irgendwie schon das zweite Bier auf und dann glauben sie alle, sie wüssten, wie es besser geht. Und der hat sich mal, glaube ich, über die Laientrainer aufgeregt.
1: Kann sein. Da bin ich jetzt nicht im Thema drin. Ich bin sowieso nicht so im Fußballtrainer-Thema drin.
3: Überhaupt, du bist auch nicht im Fußballtrainer drin, zum Glück.
1: Ich bin, kommt auf den Trainer an.
3: Ja, so Jürgen Klopp dann doch, oder?
1: Ja, nee, ich glaube, Rudi Völler, der kann schon zärtlich sein, glaube ich.
3: Das stimmt. Keiner mit solchen Locken hat nicht auch eine zärtliche Seite.
1: So, muss ich mal sagen. Ich glaube, wer obenrum schon so schöne Locken hat, der hat auch untenrum was zu melden.
3: Glaube auch, ja. Wobei, der hat ja gar keine Locken mehr, oder?
1: Inzwischen hat er relativ kurze.
3: Seit 30 Jahren keine Locken mehr.
1: Was? Ja, es ist ja. Aber die wachsen ja nach. Also nicht die Locken, also die Spieler, die den Look der 80er wieder hervorholen. Ja. Mit lockigen Fukuhilas und Oberlippenbart.
3: Ja.
1: Da, wie heißt der? Der eine Deutsche. Wo ich den immer sehe und
3: der denke, eine Deutsche.
1: Der eine.
3: Heißt er der eine Deutsche?
1: Der Woltemade ist das. Der hat. Nick Woltemade. Der wollte eine Made haben.
3: Mhm.
1: Der Woltemade. Der hat halt. Der hat halt den Fukuhila Locken Oberlippenbart Look. Wo ich mir sage, ja, das ist ja. Muss man nicht. Musst du nicht machen.
3: Wobei ich hatte sowieso den Eindruck, dass so Fukuhila mit Mini-Pli irgendwie wieder zurückgekommen ist, aber eher bei Frauen. Ich habe öfter mal auf YouTube irgendwelche Videos vorgeschlagen bekommen, wo Frauen quasi genau
1: diesen Look hatten. Aber ohne Schnauzbart denn?
3: Zumindest nur dezent. Ja, in der Regel ohne Schnauzbart, das stimmt.
1: Das darfst du nicht sagen, das ist frauenfeindlich.
3: Ah, wo habe ich denn jetzt die Diskriminierungströte?
1: So, tröte dir einen. Sehr schön.
3: Nicht wahr?
1: Wollen wir zu spannenderen Themen kommen?
3: Zu Spannerthemen wollen wir jetzt kommen, ja.
1: Zu Spannerthemen ja fast, weil man kennt es ja beim Fußball auch, da gibt es ja auch, da kannst du ja auch Wetten abschließen, ne? Haben bestimmt auch viele Wetten abgeschlossen.
3: Ja.
1: Einer sogar, von dem wir es wissen, nämlich der Drake. Kennst du den Drake?
3: Der Drake? Nee, den kenne ich nicht.
1: Der Drake, das ist ein Rapper.
3: Ach, der Dracke.
1: Der Dracke ist ein Rapper.
3: Ja, ja.
1: Weiß schon.
3: Ist das nicht der, warte mal, bevor ich jetzt Scheiße rede, ist das nicht der von diesem Meme? Dieses Standard-Meme mit diesem so, und dann, die so eines ablehnen und einem zustimmen. Ich glaube,
1: ich weiß, welches Meme du meinst. Ich kann es weder bejahen noch verneinen, weil ich keine Ahnung habe, wie der Drake aussieht. Ich weiß auch nicht, siehste? Was der für Musik macht, außer Rap. Also ich kenne kein Lied von denen.
3: Ich glaube, das ist der, und ich glaube, dass der hat auch irgendwie Dreck am Stecken, deswegen nutzt man dieses Meme nicht mehr gerne. Aber es gibt eine Jordi LaForge-Variante davon.
1: Das stimmt, die kenne ich auch.
3: Ja.
1: So. Aber der Drake, der hat nämlich gewettet bei der Fußball-WM.
3: Ja.
1: Schlecht. Und der Drake hat wohl, der Herr Drake.
3: Der Herr Drake, ja.
1: Der Herr Drake. Der hat wohl, der ist sowas wie ein Anti-Orakel. Wenn man da weiß, worauf der wettet, dann ist das nicht schlecht, auf das Gegenteil zu wetten.
3: Ah.
1: So auch dieses Mal, denn er hat mal eben 1,5 Millionen Dollar, das ist ungefähr 2,50 Mark umgerechnet heutzutage, hat er nämlich gewettet darauf, dass Argentinien innerhalb von 90 Minuten den Sieg gegen Spanien einfahren wird im Finale der Fußball-Weltmeisterschaft.
3: Das war wohl nix. Ja.
1: Das war wohl nix. Und das ist wohl nicht das erste Mal, dass er ein Fauxpas hatte. Bei der letzten WM, da war Argentinien auch im Finale. Also 2022, da hat er auch schon 1 Million gepostet, wollte ich gerade sagen. Gespendet, nein, wie sagt man? Bin raus. Gesetzt, so.
3: Gesetzt, ja.
1: Gesetzt. Hat er aber auch
3: Fall.
1: Verloren,
3: ja.
1: War Argentinien da auch nicht gewonnen. Und das passiert wohl öfters. Er hat auch schon auf verschiedene Sachen gesetzt. Beim Super Bowl hat er auf die New England Patriots gesetzt, hat er auch 1 Million verloren. Beim UFC-Kampf von irgendjemanden, den ich nicht kenne, gegen irgendwen, den ich nicht kenne, hat er auch schon 1 Million verloren. Ja, da weiß ich jetzt nicht. Wär das Geld anders nicht vielleicht besser angelegt?
3: Oder er müsste einfach mal daraus lernen und immer das Gegenteil von dem machen, was sein Impuls ist. Das,
1: er könnte auch, kann man nicht einfach 2 Wetten abgeben? Also wenn es eine Chance von 50-50 ist, kann ich denn nicht, wenn ich sowieso so viel Geld habe, 1 Million auf die einen und 1 Million auf die anderen setzen, und das eine wird doch einen höheren Gewinn abgeben als der Verlust des anderen, oder nicht? Oder gibt es da irgendwie Statuten, dass das verboten ist?
3: Vielleicht, das könnte ich mir auch vorstellen, dass du nicht in beide Richtungen wetten darfst. Ich weiß nicht. Aber ich wäre dafür, einfach mal dir irgendwie den eigenen Impuls widersprechen. Das ist tatsächlich, das ist ein Subplot irgendwo aus Seinfeld, wo George Costanza irgendwo in irgendeiner Staffel rausgefunden hat, wenn er immer das Gegenteil von dem macht, was er eigentlich machen würde, dann ist er auf einmal irgendwie, wirkt er auf Leute sympathisch, ist beruflich erfolgreich und kommt bei Frauen an.
1: Ich kann mir vorstellen, das ist gar nicht so weit weg von der Realität. Ja. Hm. Weil ich glaube ja, dass mein Problem im Leben ist, dass ich auch immer nur das tue, was ich will und das sage, was ich denke. Wenn ich einfach mal das Gegenteil tun würde und sagen würde, dann wäre ich vielleicht beliebt, erfolgreich und reich.
3: Ja.
1: Wer weiß. Wir werden es nie erfahren.
3: Was hält dich davon ab? Dass es anstrengend ist.
1: Ich wollte es gerade sagen, die Faulheit. Es ist, Ich meine, ich bin ja auch nur so, wie ich bin, weil es der Weg des geringsten Widerstandes ist.
3: Ja.
1: Deswegen, lass mich in Ruhe, du dumme Sau. Ich wollte noch.
3: Ich bin zumindest beliebt. Also ich bin, ich habe das Glück, dass ich zwar weder reich noch erfolgreich, aber wenigstens beliebt bin.
1: Ja, redet das mal weiter ein.
3: ja, danke.
1: Eine Sache, die ich an dieser Stelle noch loslassen wollte.
4: Meine Fresse, wann bist du ein dummes
1: Kind? An den Herrn Drake, ne? Der Herr Drake ist schon, also.
3: Der Dracke.
1: Sie ist schon dumm. Also wenn man, Ich finde es immer schlimm, wenn man so viel Geld hat, also dass man Geld scheißen kann, wirklich, dass man halt wirklich so völlig belanglose Scheiße tun. Oh, ich setze meine Millionen hier auf eine Wette, oh, doof gelaufen. Wo ich mir denke, die Millionen kann man auch einsetzen, um Leuten zu helfen. So.
3: Das finde ich. Das ist langweilig.
1: Finde ich immer schlimm. Nein, das ist ein dummes Viech, der Dreck, ohne ihn zu kennen, aber das reicht mir dafür. Aber wir können bei Wetten bleiben. Denn ja. Im Weißen Haus gibt es eine Wettaffäre. Und jetzt fragst du dich natürlich, was kann man denn da jetzt wetten?
3: Ich habe mich gefragt, was das Weiße Haus ist, natürlich erstmal.
1: Das Weiße Haus ist das, was, wenn der Trump fertig ist, nicht mehr weiß ist, sondern wahrscheinlich
3: Gold.
1: Gold. Also
3: mit Gold überzogen. Von innen schon mal auf jeden Fall. Überall so völlig kitschige Goldapplikationen. Ja, wahrscheinlich irgendwann fängt er an, außen das zu machen. Ja,
1: von außen hätte ich gedacht, dass er da noch eine Kuppel draufsetzt, die ein bisschen aussieht wie ein Cappy, ja, und halt alles rot anmalt. Dann ist es das rote Mützenhaus.
3: Oh, stell dir mal vor, das würde ich ihm zutrauen, dass der einfach dem Weißen Haus oben einfach so eine große Magga-Kappe, ja, also aufsetzt. Ich traue dem das zu. Das macht er noch. Wenn er mal wieder richtig wach wird. Ich meine, der schläft ja jetzt auch dauernd ein. Das ist ja auch.
1: Hat aber kürzlich bei, das war hier dieses Spendendinner, irgendwas für Journalisten, irgendetwas, hat er ja verkündigt, dass er 2028 seine nächste Amtszeit antreten will.
3: Ja,
1: was
3: natürlich.
1: Ja zwar von der Verfassung her nicht möglich ist, weil ja Präsidenten nur zweimal dürfen, glaube ich.
3: Ach, Verfassung, Schmerfassung. Also,
1: aber angekündigt hat er schon mal.
3: Dann holt er wieder den lustig kostümierten Typen, die das Kapitol stürmen, und dann wird das schon.
1: oder der klebt sich einen Bart an und sagt, ich bin nicht Donald Trump, ich bin Trondeldamp, ja. Ich habe gerade überlegt, Buchstaben weitergehen, aber das ging nicht. Nach D kommt E, Ronald, nee.
3: Ich bin Donald Trumpf.
1: Das wäre ganz lustig. Ja.
3: Aber Trumpf hießen ja seine Vorfahren wohl wirklich, die irgendwann irgendwie aus der Pfalz oder so nach Amerika ausgewandert,
1: ne,
3: sind.
1: So.
3: Trumpf, ja, irgendwie sowas. Das klingt auch irgendwie, das klingt viel passender eigentlich. Trumpf. Präsident Trumpf.
1: Ich finde sowieso, dass ein Präsident mit dem Vornamen Donald ist halt einfach mal, ich weiß nicht, das alleine ist ja schon ein Problem. Donald.
3: Meinst du? Was denn mit dem Tusk? Der ist ja auch Donald.
1: Der Tusk?
3: Mhm.
1: Wer ist Tusk?
3: Donald Tusk.
1: Kenn ich nicht.
3: Jetzt kommst du. Nix kennt er.
1: War das ein Präsident?
3: Das war Ministerpräsident von Polen. Oder ist es? Ist das noch? Weiß ich gar nicht. Nee, der war. Nee, ist wieder.
1: Ja, aber der Ministerpräsident von Polen ist nicht der US-Präsident.
3: Ja, aber der heißt auch Donald.
1: Ja, wir hatten auch einen Bundeskanzler namens Willi, der gar nicht Willi hieß.
3: Das stimmt. Das stimmt auch, ja.
1: Oh. Willi
3: Brandt. Ich finde auch, dass Donald Duck ein besserer US-Präsident wäre als der Donald, den sie jetzt haben. Ich finde, an dem Namen sollte man es nicht festmachen.
1: Ja, vielleicht. Vielleicht, wenn er eine Hose tragen würde. Also der Donald Duck jetzt, nicht? Der ist mir mit Hose auch lieber.
3: Ich behaupte, die meisten Leute würden auch ohne Hose dem Präsidentenamt weniger Schaden zufügen, als Donald Trump das mit Hose macht.
1: Ich wünsche mir übrigens,
3: das würde immer noch präsidentialer wirken.
1: Ich wünsche mir übrigens jetzt schon ein Bild von dem Roten Haus mit Magerkappe oben drauf und davor ein Donald Duck Trump Typi, der da hier steht und eine Rede hält.
3: Jawohl, Chef, kriegen wir hin.
1: Bin ich ganz, ganz heiß drauf. Aber heiß bin ich auch drauf, endlich auf die Wettaffäre im Weißen Haus einzugehen. Weil man fragt sich natürlich, was kann da passiert sein? Und zwar ist es so, dass Donald Trump seit 2016 den ein und denselben Teleprompter-Bediener hatte. Also der die Texte halt in den Teleprompter eingibt, bedient und so weiter, die Donald Trump dann im besten Fall ablesen sollte.
3: Und das ist ja schon krass, wenn man bedenkt, dass eigentlich so die Halbwertszeit von Leuten, die in irgendeiner Form bei ihm beschäftigt sind, eigentlich immer sehr gering ist.
1: Ja, aber seit 10 Jahren war es ein und derselbe tatsächlich. Allerdings hat er seine Macht ein bisschen ausgenutzt, weil er durch die Texte, die er im Vorfeld schon bekommen hat, die er in den Teleprompter halt eingeben musste, Zugang hatte zu Informationen, die der Außenwelt noch gar nicht zur Verfügung standen, die Trump dann halt sagen sollte. Und dann beim US-Wettdienst, wie hieß der, Kaishi, noch nie gehört, aber so heißt er, Wetten abgegeben hat, unter anderem mit Worten, die Donald Trump sagen könnte, Themen, die er benennen könnte und ähnliches. So, und dadurch hat er wohl über die Jahre tatsächlich $100,000 erwettet, die jetzt aber zum Großteil eingefroren worden sind, nachdem der Spender aufgeflogen ist, weil der Wettdienst hat dann halt irgendwann, der stutzig geworden, hat gesagt, das kann nicht sein, dass er irgendwie ständig richtig liegt da mit seinem Wetten, das stimmt irgendetwas nicht. Hat es denn investigiert und dann ist das halt herausgekommen, dass es ja der Insiderwissen war und das ist ja natürlich verboten und so weiter. Besonders brisant ist es, weil Donald Trump Jr., also der Sohn von Donald, tatsächlich Berater von Kaishi ist, von diesem Wettdienst. Und das ist wohl ein ziemlich großer Rattenschwanz und deswegen wurde der Mann jetzt gefeuert.
3: Kannst du mir doch nicht erzählen, dass der Donald das nicht irgendwie schlau findet? Der würde doch sagen, so, ja, hat er gut gemacht.
1: Ja. Doof, dass er halt aufgeflogen ist. Ne? Hätte er mal besser machen sollen.
3: Ja, richtig.
1: Wär mal Präsident gewesen. Also.
3: So.
1: Das, der schönste Satz hier in der News ist allerdings die Tatsache, dass das jetzt nicht der sicherste Wetteinsatz war, weil Donald Trump dafür bekannt ist, sehr oft abzuweichen von den Dingen, die beim Teleprompter stehen und es tagesformabhängig ist, ob Donald Trump sich tatsächlich an den Text hält oder nicht.
3: Ist wahrscheinlich der einzige Grund, warum das nicht noch viel früher aufgefallen ist.
1: Oder nicht viel mehr Geld geworden ist inzwischen.
3: Eigentlich ist der Mann unschuldig, weil das war ja eine Wette darauf, ob Trump das vorliest, was da auf dem Prompter steht. Ne?
1: Und alle fragen sich, sag mal Herbert, nein, wie heißt er? Hier steht leider kein Name irgendwie, aus irgendwelchen Gründen.
3: Ich glaube, bei uns heißt er jetzt Herbert.
1: Herbert. Die haben dann gesagt, mal, Herbert, warum bist du so am Boden zerstört? Na, da hat sie nicht an meinen Text gehalten. Ja, aber was ist denn das Problem? Ja, einfach nur harmlos. Ich muss meine Frau wieder auf den Strick schicken. Das ist so schlimm, ist das.
3: Ja.
1: Ja.
3: Schlimm. Traurig.
1: So ist das in Amerika. Aber auch in Deutschland ist es schlimm, wenn man Geldprobleme hat. Unter anderem könnte man ja der Bahn vorwerfen, dass sie Wettprobleme hat, was inzwischen so schlimm ist, dass die Bahnmitarbeiter selber zum Aldi laufen müssen, um die Bahn mit Klopapier auszustatten.
3: Naja, gut. Das,
1: Ja. So nämlich kürzlich passiert in einem ICE auf der Fahrt nach Berlin. Der hat nämlich einen Zwischenstopp eingelegt. Von Sylt nach Berlin war die Fahrt. Wenn man aus Sylt kommt, da hat man halt kein Geld mehr. Ne? und da ist halt aufgefallen, wie der Zugchef den Zug verlassen hat und kurz danach wiederkam mit einer Handvoll Klopapier in der Hand.
3: Cool.
1: Es wurde damit begründet, dass durch Personalausfall kein Check vorher gemacht wurde, ob genug Klopapier an Bord ist. Und so muss der Zugchef halt kurz mal zum Aldi laufen beim Zwischenstopp.
3: Ich habe gedacht, wenn du von Sylt kommst, dann nimmst du einfach das Portemonnaie zur Hand und nimmst ein paar von den weniger wertigen Scheinen zur Hand, um dir den Popo abzuwischen.
1: Die Hunis, ne?
3: Die Hunis zum Beispiel, genau, die braucht ja keiner.
1: Nee. Christian Lindner gefällt das.
3: So.
1: Ich finde das kurios. Das wurde wohl gefilmt von Zugreisenden und dann hochgeladen auf Instagram und zu Hunderttausenden angesehen. Stell ich mir ganz lustig vor. Ich finde, das sollte man, stell dir da mal vor, wenn die das so für alles Mögliche machen, auch so fürs Bordbistro, dass sie dann erstmal aufsteigen und dann zur Pizzeria gehen oder so.
3: Ja.
1: Oder zur Bäckerei und dann den Kaffee holen. Wir nehmen schon mal ihre Bestellung auf, beim nächsten Zwischenstopp kriegen sie dann ihre Getränke. So.
3: Genau. Da gehen die, weiß nicht, am Kasseler Hauptbahnhof, gut, da fährt kein ICE durch, gehen die zum Woolworth und holen da so eine Flasche Cola.
1: Ja, finde ich eigentlich ganz niedlich, muss ich sagen.
3: Ja.
1: Aber schön. Auch ein bisschen traurig, dass das überhaupt nötig ist.
3: Aber was ist bei der Bahn eigentlich nicht traurig?
1: Darauf habe ich keine Antwort. Tut mir leid.
3: Ja, eben.
1: Kann ich nichts zu sagen. Apropos traurig, dass das überhaupt nötig ist.
0: Ach so.
1: In Hongkong hat man eine, ich würde mal sagen, man hatte eine Idee, man hatte eine Vision, möchte ich sagen.
0: Ein Bild im Kopf.
1: Na, ja. Schon, man ist schon weitergegangen. Man
0: ach so,
1: hat, man,
0: ja.
1: Man hatte eine Vision für eine Anti-Drogen-Kampagne und hat sich gesagt, KI ist ja richtig gut, wir machen jetzt was mit KI. Und zwar lassen wir koreanische, war das Korea? Nee, Hongkong. Hongkong ist China. ja, sorry. Also,
0: das ist politisch alles sehr fragwürdig.
1: Ist alles Osten. Komm, Tröte, mach es. Du willst es doch auch. Danke.
0: So.
1: So. Da hat man per KI nämlich eine Girlband im Stile der Spice Girls erstellt.
0: Cool.
1: Hat sie nach Drogen benannt, nämlich Icy nach Methamphetamin, Weedy nach Cannabis, Coke nach Coin und Little E nach Etumidat. Etumidat. Ich kenne mich mit Drogen nicht so aus, das tut mir leid. Und hat sie singen lassen.
0: Das Etumidat Problem, nicht erzählen.
1: Bitte?
0: Etumidat nicht erzählen, sag ich.
1: Genau. Und hat sie dann über Drogen singen lassen. Das Problem ist, dass es ein recht schmissiges Lied war, was irgendwie so die erste halbe Minute einfach nur Drogen angepriesen hat. Und danach schwang das dann Farbe über damit. Farbe,
0: Deinert, Lila, Krabba, Kavadus, Tequila, Asbach, Urwald, Spätburgunder, Wermut und Pernod.
1: Genau. Nein, es ging darum, also unter anderem waren da Liedtexte wie Kokain erfrischt und geht runter wie Öl oder nur ein Zug bringt dich direkt ins All und ähnliches. Also
0: nehmen wir
1: an, ein Atemzug voll Cannabis oder ähnliches.
0: Entschuldigung.
1: Und erst nach 30 Sekunden wurde das Video relativ düster und die Sängerinnen verwandelten sich so in abgemagerte Häftlinge hinter Gittern und dann wurde halt auf Drogenmissbrauch hingewiesen. Das Problem ist, dass die jungen
0: da kann man ja abschalten dann.
1: Die jungen Nutzer auf TikTok halt gar nicht so eine Aufmerksamkeitsspanne gucken, dass sie haben, dass sie sowas bis zum Ende gucken.
0: So.
1: Und so ist bei vielen halt einfach nur Drogen sind geil angekommen, was dazu führte, dass denn das Video dann auch gelöscht wurde und runtergenommen werden musste und als gescheiterte Idee dann in die Annalen des Drogenkonsums eingegangen ist.
0: Ich brauche Drogen jeden Tag. Ich brauche Drogen, so viel ich mag.
1: Ich frage mich, also der Gedanke dahinter war ja jetzt nicht so verkehrt, aber konnte da nicht vorher jemand mitdenken? Also das hätte ich auch sagen können. Also wenn ich so durchscrolle durch Reels, dann also dass ich 30 Sekunden dranbleibe, dann muss...
0: Aber das war doch alles KI-generiert. Wahrscheinlich hat da auch keiner mehr gedacht.
1: Ja, das kannst du haben. Die haben das so eingegeben bei wo auch immer und haben das dann so gepostet, ohne nochmal drüber und sonst was.
0: Also ich möchte an dieser Stelle nochmal sagen, Drogen sind der Teufel. Lass die Finger weg von Drogen. Ich mache mir noch ein Bier auf. Prost.
1: Ich möchte Benai aus Tatsächlich Liebe zitieren. Lass es dir schmecken, dein Bierchen, ich sehe schon.
0: Torfig rauchig, das ist Scotch Ale.
1: Scotch Ale, das Stördebäge.
0: Stördebäge.
1: Ich möchte Benai aus Tatsächlich Liebe zitieren. Der sagte, Kinder, kauft euch keine Drogen, werdet Rockstars, dann kriegt ihr sie umsonst.
0: So. Das sind Lebensweisheiten, die man mitnehmen kann.
1: Richtig.
0: Das ist gut.
1: Wenn es von Benai kommt, dann kann es nur richtig sein.
0: Korrekt.
1: So. Wenn man unter Drogen steht, um beim Thema zu bleiben, kann es ja auch mal vorkommen, dass man, ich sag mal, nicht ganz zurechnungsfähig ist. Du kennst das aus dem Alltag.
0: Was? Ja.
1: Setz doch mal das Ginger Ale oder was das da ist, ein Scotch Ale.
0: Ein Scotch Ale, kein Ginger Ale.
1: Der Mann. Ja, das ist ja, also. Ich mag den Namen Stördebäger.
0: Ja.
1: Kennst du die Legende von Stördebäger?
0: Die Legende war, der war Pirat.
1: Ja, war Pirat. Aber weißt du auch, wofür er berühmt wurde? Abgesehen davon, so der bekannteste
0: Piraterie.
1: Deutsche Pirat zu sein. Der wurde ja gefangen genommen und angeblich hat er die Todesstrafe bekommen und angeblich hat er gesagt, hackt mir den Kopf ab und so viele Schritte wie ich jetzt noch je, so viele Leute aus meiner Crew lasst ihr frei. Und dann ist er ja noch 12 Meter gegangen und deswegen wurden 12 Leute freigelassen. 12 Meter ohne Kopf.
3: Ja, hätte ihm doch egal sein können.
1: Du wärst kein guter Captain, du.
3: Nicht wirklich, nee.
1: Captain, da ist jemand über Bord gegangen, was sollen wir machen? Das ist ja. Spring hinterher, ist mir auch egal, komm.
3: Ja, neuer anheuern. Das ist eine blöde Frage.
1: War der jetzt wichtig, der über Bord gegangen ist? Also, ich weiß nicht, ich verstehe die Frage nicht. Ist das
3: kein Mensch ist ersetzbar. kein Mensch ist unersetzbar, wollte ich sagen. Jeder Mensch ist ersetzbar. So.
1: Ist auch egal, ihr seid alle ersetzbar. Für mich seid ihr alle so. Nur Dreck.
3: Ich Captain, du nix. So.
1: Dreck unter meiner Schuhsohle. Ihr existiert auf meinem Level der Existenz überhaupt nicht.
3: Komm mal auf mein Level, du. Genau. Ja.
1: Wobei, so wenn man Drogen nimmt, steht man ja öfters mal neben sich. So auch ein 38-Jähriger am Prenzlauer Berg offenbar, der nämlich...
3: Ein 38-Jähriger. Das interessiert mich natürlich.
1: Das ist, warst du kürzlich am Prenzlauer Berg?
3: Ich war kürzlich 38, deswegen interessiert mich das.
1: Bist du schon 39? Nein.
3: Nein, aber ich war... Das eine schließt das andere ja nicht aus. Ich bin auch jetzt 38, ja, aber ich war auch kürzlich 38. Ja, das meine ich ja, dass
1: du kürzlich am Prenzlauer Berg warst.
3: Ja. Weil sehe ich so aus, obwohl ja mittlerweile wahrscheinlich ja.
1: Da wurde die Polizei gerufen, weil einer mit nur ein 38er, der nur mit einer roten Badehose bekleidet war, Passanten und Kinder mit Fäusten bedroht haben soll. Beim Eintreffen
3: Geil.
1: Der Polizei
3: Das klingt nach mir.
1: Beim Eintreffen der Polizei rannte der Mann direkt auf eine Beamtin zu, schlug mit dem Kopf gegen die Heckscheibe eines Funkwagens, versetzte einem Polizisten einen Faustschlag ins Gesicht, wodurch dieser eine blutende Nase davon trug und anschließend flüchtete er und kletterte auf den Dach eines zweiten Einsatzfahrzeuges. Auf dem Dach hat man dann versucht, ihn festzunehmen, doch selbst mit Schlagstöcken und Pfefferspray gelang es der Polizei nicht, den Mann festzunehmen. Erst als sie drohten, einen Taser einzusetzen, hat der 38-Jährige gesagt, dann lassen wir es mal. Also das ist, ich meine ja viel Spaß mit, aber mit dem Taser lassen wir jetzt mal. Und dann haben sie ihn festgenommen und er wurde abtransportiert. Der Einsatz hatte erhebliche Konsequenzen, denn 12 Polizisten erlitten durch den Pfefferspray-Einsatz Atemwegs- und Augenreizungen.
3: Was haben die denn gemacht?
1: Zwei Beamte mussten ihren Dienst vorzeitig beenden und am Funkwagen entstanden Sachschaden. Ich frag mich, wenn du da einen Typen hast, den du mit Pfefferspray außer Gefecht setzen will, was muss passieren, dass 12 Polizisten dann Probleme wegen des Pfefferstrays bekommen haben?
3: Also, ich bin gegen Gewalt, aber das klingt lustig, das hätte ich sehen wollen.
1: Ich hätte das so gern gesehen. Ich stell mir das irgendwie so vor, als wenn der Typ da in der Badehose da am Rumhampeln ist und die Polizisten sagen, bleiben Sie stehen oder wir besprühen Sie mit Pfefferspray. Und er ist halt weiter am Wurmhampeln und dann sprayen die halt, aber es war halt gegen den Wind.
3: Ja.
1: So. 12 Polizisten mit Pfefferspray gegen den Wind. Das war halt dumm gelaufen.
3: Der hatte eine rote Badehose. Hatte der auch, der hatte bestimmt auch Fokuhila. Der hatte auch so ein bisschen David Hasselhoff gechannelt.
1: Also ich dachte jetzt, da stand Marga drauf auf der Unterhose, auf der Badehose.
3: Auch das kann durchaus der Fall gewesen sein. Fantastisch. Warum ist sowas nicht für die Nachwelt festgehalten?
1: Ich habe keine Ahnung, aber es hat, also alleine das Fazit daraus, dass irgendwie 30 Polizisten verletzt aus dem Kampf hervorgegangen sind, fand ich lustig. Wo du gerade alle Anschuldigungen von dir weißt, ich habe eine andere Frage an dich. Wir wissen ja dass dein Bruder den größten Privatzoo Europas hat.
3: Korrekt.
1: Das ist bekannt. Aber Scherz beiseite, dein Bruder hatte, habe ich das noch richtig im Hinterkopf, hatte der mal Wallabies?
3: Ja, Bennett Wallabies.
1: Hat der die noch?
3: Nein.
1: Nein. Wie lange hat er die nicht mehr?
3: Es sind mittlerweile auch schon bestimmt 10, 15 Jahre.
1: Ach, schade.
3: Ja.
1: Wie alt wird ein Wallaby? Google das mal bitte.
3: Ich google das, ich sage aber schon mal 12.
1: Wie so ein Hund.
3: Ich habe das einfach mal behauptet. Also ein Bennett Wallaby oder Rotnacken Wallaby, falls es das ist. Alter.
1: Kannst du dich einfach eingeben und Google spuckt dir das als KI-Frage Antwort aus?
3: Ja, wahrscheinlich schon. Ich frag ChatGPT. Chatty. Alte Beuteltier-Koryphäe. Wie alt wird ein Wallaby? Denkt nach. Recherche nach Lebenserwartung von Wallabies. National Zoo. Irgendwas wird durchsucht. AnimalDiversity.org wird durchsucht.
1: Mhm.
3: Ich habe ihn auf Recherche gestellt. Das kann jetzt einen Moment dauern. Pi mal Beutel. Ein Wallaby wird meist etwa 10 bis 15 Jahre alt. Siehst du mal?
1: War so mit 12 im Durchschnitt ja gar nicht schlecht.
3: Nicht schlecht. Die Spanne hängt stark von der Art und den Lebensbedingungen ab. Tamar Wallaby wird meist unter 10 Jahren, im Zoo etwa 10 bis 14. Das Flink-Wallaby ungefähr 11 bis 14 Jahren in freier Wildbahn. Mit guter Versorgung und ohne Fressfeinde kann das kleine Sprungfedertier also durchaus ins wallabyische Rentenalter hüpfen. So.
1: Okay, also können wir davon ausgehen, rein vom Alter her, dass es sich bei dem Wallaby in der nächsten News nicht um ein Wallaby handelt, welches mal bei deinem Bruder ansässig war.
3: Ja.
1: Denn
3: ich frag Chatty noch, warum? Das Schöne, aber es ist schön und gleichzeitig doof, weil eine KI kann sich ja immer fragen, warum. Und die antwortet jedes Mal wieder. Im Gegensatz zu einem Menschen, der irgendwann aufhört zu antworten.
1: Ja, und was sagt er?
3: Weil Lebensdauer und tatsächliches Alter zwei verschiedene Hüpfer sind. Wallabies können biologisch oft 10 bis 15 Jahre leben, in freier Wildbahn sterben viele, aber früher durch Fressfeinde, Dürren und Futtermangel, Krankheiten, Verletzungen, Revierkämpfe oder Straßenverkehr. Wie fahren die denn?
1: Naja. man kennt es ja von Wallabies, die sind ja sehr rücksichtslose Fahrer. Das ist ja.
3: Ich habe gehört, die fahren teilweise durch Hamburg und halten nicht mal eine rote Ampel an.
1: Ja. Nee, das war kein Wallaby, das war glaube ich, ein Nashorn. Ich bin mir nicht ganz sicher. Abgesehen davon, in Elmshorn.
3: Ach, da, ja.
1: Wo wir gerade Richtung Hamburg fahren. In Elmshorn ist kürzlich ein Anruf bei der Polizei angegangen, nämlich dass ein Känguru gesehen wurde, was sich dann später offenbar als Wallaby herausgestellt, was ja auch wie Kängurus nur kleiner ist. Die Polizei hat versucht, das Tier einzufangen, aber wie man es von einem wilden Pokémon kennt, ist es einfach verschwunden im hohen Gras. Bis heute,
3: so, ja.
1: Bis heute, ein paar Wochen später, konnte die Polizei das Wallaby nicht finden und weiß auch nicht, wem es gehörte, wem es ausgesetzt ist, wo es geblieben ist oder sonst was. Falls irgendwer Hinweis über ein freilebendes Wallaby in Elmshorn hat, darf es sich gerne an die Polizei wenden. Ich mag die Vorstellung irgendwie, dass da einfach so ein wildes Wallaby irgendwie wohnt.
3: Ich finde das auch gut. Lass doch mal.
1: Wenn es überlebt, warum nicht? Ich meine, Waschbären sind ja auch so angesiedelt worden.
3: So, ja.
1: Da war mal ein Waschbär. Und jetzt sind da ein paar tausend Waschbären. Wenn nicht sogar noch mehr.
3: 35 Millionen.
1: Genau. Ich mag Waschbären. Ja.
3: Ich mag Waschbären auch.
1: Wonach
3: wenn
1: schmecken
3: sie mir nicht vor die Bude scheißen. Weiß nicht, es gab hier mal ein australisches Restaurant, da konnte man irgendwie Känguru essen, aber
1: ich habe schon mal Känguru gegessen, tatsächlich, hier bei uns beim Asiaten. Da habe ich auch Krokodil gegessen. Känguru war ganz okay, ja. Krokodil fand ich nicht so geil, weil Krokodil hatte die Konsistenz von Hähnchen, aber den Geschmack von Fisch.
3: Was auch kurios ist, ja.
1: Das ist
3: ich habe, glaube ich, kurios. Ich kann es nicht mehr sagen. Ich weiß, dass ich auch mal irgendwo bei so einem Asia-Buffet alle möglichen Sachen probiert habe. Ich kann nicht mehr sagen, ob Känguru dabei war. Ich weiß es einfach nicht mehr. Aber ich esse ja alles. Mir ist es egal. Ich esse alles und jeden.
1: Ich bin dafür, wenn das Wallaby gefunden wird und sich kein Halter dafür findet, dass das Tier dann zu deinem Bruder gebracht wird.
3: Ach so, ja, okay.
1: Und dann essen wir es.
3: Ja, okay, gut. Das können wir ausmachen, ja.
1: So.
3: Das passt, ja.
1: Hat dein Bruder noch ein geeignetes Gehege dafür oder ist das...
3: Der hat immer noch denselben Garten, wo er auch damals die Wallabies drin hatte. Der hat nur in der Zwischenzeit, ich weiß gar nicht, ob er aktuell da irgendwie wirklich was, zuletzt hatte er nochmal irgendwann Nandus da drin.
1: Nandus waren so Emu-Streusviecher, ne?
3: Genau, so Laufvögel.
1: Laufvögel?
3: Laufvögel.
1: Wer Laufvögel sagt, der sagt auch Klemmbaustein zu Lego.
3: Ja.
1: Ja. Ja, das tue ich.
3: Ich werd meinen Kindern später mal beibringen, dass Blue Bricks der Standardbegriff für diese Steine ist.
1: Okay.
3: Ja.
1: Ich habe damit so überhaupt keinen Berührungspunkt.
3: Ich auch nicht.
1: Es gibt zwei Dinge, über die ich stolz bin im Leben, dass ich nicht so geworden bin. Erstens, dass ich nicht auf Füße stehe und zweitens, dass ich nicht auf Lego stehe. Und drittens, dass meine Füße nicht auf Lego stehen.
3: So, ich wollte gerade sagen, die Kombination ist das, was arg kritisch ist.
1: Ja, so viel dazu. Also, wenn das Wallaby gefunden wird...
3: Ich stand auf Lego, aber mit, ich glaube, ich war ungefähr 15, da hat meine Mama mir verboten, mit Lego zu spielen.
1: Ach so.
3: Seitdem.
1: Weil du die Steine immer noch gegessen hast.
3: Wir hatten so eine große Tonne voll mit Lego-Steinen. Und ich habe die, glaube ich, so 5 Minuten, bevor meine Mutter mein Zimmer saugen wollte, komplett ausgeschüttet. Und dann war sie so genervt, dass sie mir verboten hat, mit Lego zu spielen.
1: Aber ich dachte, weil du immer die großen Duplo-Steine gegessen hast.
3: Ja, aber die waren ja schon lange weg zu dem Zeitpunkt.
1: Wenn man Lego-Stein isst, scheißt man danach Klötzchen?
3: Ja.
1: Ich war ja ein sehr kreatives Kind. Mit den Händen konnte ich nicht viel machen, aber was ich für Kreation ausgekackt habe. Ja.
3: Ich war als Kind ja schon so ein Spießer. Ich habe auch irgendwie, mein Lego-Männchen, was mich selbst dargestellt hat, das war immer mit blauer Latzhose, weil ich Peter Lustig cool fand. Und mittlerweile habe ich auch die Frisur von Peter Lustig.
1: Der hatte eine gesunde Halbglatze hatte der.
3: Ja, aber das könnte ich ja nachwachsen lassen. Der Schnurrbart geht auch schon so ein bisschen in die Richtung. Und ich habe auch zum Autofahren habe ich auch so eine kleine Drahtgestellbrille. Dann sehe ich entweder aus wie Peter Lustig oder wie so ein Neonazi-Anwalt, finde ich auch so ein bisschen.
1: Ja, wie hier.
3: Und ich habe immer Eigenheime gebaut. Ich habe mit Lego, ich habe immer irgendwie Einfamilienhäuser gebaut und Computer reingestellt.
1: Ach so, einer was.
3: Wo lebe ich jetzt? In einem Einfamilienhaus und ich habe meinen Computer reingestellt. Also es ist irgendwie, das Spießertum war auch schon irgendwie vorprogrammiert.
1: Wo du so eine kleine Rundbrille erwähnst, muss ich ja immer an den ehemaligen Verfassungschef denken. War das Maaßen, ne?
3: Maaßen, ja.
1: Der halt auch so eine Brille trägt, wo man von vorne, also wenn einer offensichtlich rechts ist, offensichtlicher kann man sich seiner Gesinnung optisch nicht annähern.
3: Ich befürchte, ich habe eine Brille, die relativ ähnlich ist, ein bisschen größer, aber sie geht in die Richtung.
1: Aber wenn du dir einen blauen Latzanzug anziehst, so eine blaue Latzhose, das relativiert das, glaube ich, wieder.
3: Ich glaube, ich mache demnächst Peter Lustig Cosplay.
1: Musst du hinter dir noch so eine sprechende Ukulele an die Wand hämmern und dann
3: Karl Dieter hieß der. Das passt auch irgendwie zu mir. Ich würde auch Dinge Karl Dieter nennen, glaube ich.
1: Da, weißt du, was das Traurige ist?
3: Na?
1: Irgendwie passt es auch, dass ich der Herr Paschulke zu deinem Peter Lustig bin. Eigentlich in Freundschaft verbunden, aber ständig genervt von der Scheiße, die du machst.
3: Das stimmt.
1: Ach ja.
3: Sehr
1: beide
3: schön,
1: schon
3: ja.
1: Tot, ne? Helmut Krauss und Peter Lustig.
3: Helmut Krauss, ja, beide.
1: Oje. Apropos absoluten Bullshit machen. Das konnte Peter Lustig ganz gut, aber da war das irgendwie ja noch kreativ, originell und unterhaltsam. Die Russen können das aber auch, und ich meine nicht die bösen Russen, ich meine die nicht bösen Russen.
3: Die nicht bösen Russen, okay. Mhm.
1: Ich wollte fast sagen die guten Russen, aber soweit konnte ich mich dann doch nicht hinreißen lassen. In Russland gibt es einen Wettbewerb, wo es darum geht, Limo aus Toiletten zu trinken.
3: Lecker? ist es jetzt schon soweit? Hat der Putin sie so weit getrieben, dass nicht mehr anders geht?
1: Ja, es erntet auch scharfe Kritik, weil ja irgendwie über...
3: Warum?
1: Weil es gibt ja auch Berichte irgendwie von russischen Soldaten, die Toiletten aus der Ukraine geplündert haben, also irgendwie mitgenommen haben, hochwertige Toiletten und sowas. Keine Ahnung, bin ich nicht so im Thema drin. Das Ganze lief unter dem Titel Game of Thrones, das fand ich ein bisschen lustig. Und der Gewinner...
3: Ja, okay, ja.
1: Der Gewinner hat umgerechnet 1.100 Euro bekommen und das Ganze ging wohl auch nur ein paar Sekunden, bis der Gewinner feststand. Sie mussten einfach eine Limo aus einer aufgestellten Toilettenschüssel trinken. Warum? Bin ich mir nicht ganz sicher, aber ist so passiert. Sie glauben, das ist ausgedacht? Nein, es ist genau so passiert in Russland im Jahre 2026.
3: Klingt komisch, ist aber so.
1: Und jetzt ausschalten.
3: Genau.
1: Ja, die Russen so.
3: Ich weiß ja auch nicht, die malen aber auch alles mit.
1: Kriege ich verrückt auf dem Bild, wo Donald Duck als Donald Trump eine Rede hält, noch Putin davor, der sich großzügig die Toilette ansetzt und daraus trinkt.
3: Ja, warum eigentlich nicht? Das ist ja...
1: Das passt.
3: Das Geringste.
1: Und am Rande sollen bitte noch 12 Polizisten stehen, die gegen den Wind ihr Pfefferspray halten und selber es abbekommen.
3: Natürlich, so. Natürlich, wenn wir schon mal dabei sind.
1: Das hätte ich gern. Sehr schön.
3: Ja.
1: Apropos Polizisten.
3: Ja.
1: Auf der Müggelspree, das muss ja in Berlin sein, ne? Ja, Verfolgungsjagd in Berlin. Auf der Müggelspree im Ortsteil...
5: In Berlin,
1: am Ortsteil Köpenick. Da wurde der Hauptmann gerufen.
5: Wo denn sonst?
1: Ja, Herr,
5: Semmelrogge.
1: Semmelrogge, genau.
3: So. Jetzt muss ich dir doch helfen bei deinen eigenen Einwänden da.
1: Semmelrogge langt mir gerade nicht auf der
5: Martin, Semmelrogge.
1: Ja, den mag ich. Also ich will nicht sagen, dass es viel gibt, was du machen kannst, dass ich irgendwie... sexuell von dir angezogen werde, aber wenn du den Semmelrogge machst, ne?
3: Ja.
1: Sag ich dir, da hängt er bei mir auf Halbmast.
3: Ja. So, deswegen macht er es jetzt auch nicht mehr.
1: Schade. Apropos Halbmast.
3: Oh.
1: Da wurde ein Boot geklaut. Das hat nämlich der Bootsbesitzer über eine Videoüberwachung mitbekommen, dass er offenbar sein Sportboot kurz geschlossen wurde und dann davonfuhr. Aber da hat sich der Bootsbesitzer gesagt, ja, aber nicht mit mir, hat sich kurzerhand auf seinen Jetski gesprungen und ist dem Dieb hinterhergefahren. Und so ergab sich eine lustige Verfolgungsjagd über die Spree.
3: Das ist schon geil.
1: Die Flucht endete dann an einem Waldstück, wo der 19-jährige Bootsdieb aus dem Boot heraussprang und zu Fuß weiterlief. Allerdings wurde inzwischen dann auch die Polizei gerufen, die den Dieb dann kurzerhand festnehmen konnten. Und was
3: macht? Pass auf, und da lief der Dieb dann in seiner roten Badehose los. Und dann, wir kriegen langsam einen Filmplot zusammen.
1: So.
3: ich finde das gut.
1: Oder am Ende des Films hopst nochmal so Wallaby durchs Bild.
3: Ja, auf jeden Fall. Auf jeden Fall.
1: Und sagt, abschalten.
3: Ich bin sehr dafür, ja.
1: Ich auch. Auf jeden Fall wurde er dann festgenommen und auf der Polizeiwache schien er erheblichen Widerstand zu leisten. Das kennen wir auch.
3: Ja.
1: Danach mussten 20 Polizisten ins Krankenhaus wegen Pfefferspray. Nein. Er bespuckte und beleidigte die Beamten und musste dann die Nacht in Gewahrsam verbringen. Das Lustige ist, oder das Schöne fand ich, dass der Bootsbesitzer kurzerhand sein Boot selber zurückgefahren hat. Er hat gesagt, so, nimm den jetzt wieder
3: mit
1: jetzt hier.
3: Komm,
1: wahrscheinlich die Jetski noch hinten draufgeladen und dann nach Hause und dann so reicht dann auch für heute. Interessant.
3: Irgendwann ist auch mal Feierabend.
1: Interessant finde ich halt daran, das war ein 19-Jähriger und der hat das Boot halt kurz geschlossen. Das heißt, er musste gewusst haben, was er da macht, weil ich wüsste nicht, wie man ein fucking Boot kurz schließt. Das heißt, also entweder...
3: Und ich bin zweimal 19.
1: Entweder hat er Riesenglück gehabt und die richtigen Drähte gegriffen oder der wusste genau, was er da macht. Und dann frage ich mich, was hat er gedacht, wie das ausgeht? Weil so ja, auf dem Teich kannst du halt auch nicht ewig flüchten. Da kannst du nur im Kreis fahren irgendwann, ne?
3: Meine Theorie, es gab einen TikTok, wo erklärt wurde, wie man das kurz schließt. Und unterlegt war das mit der Musik von diesem Drogensong. Aber nur den ersten 15 Sekunden davon.
1: Das kann natürlich
3: sein. Ich glaube, das passt zusammen. So lernt die Jugend heute.

0: eine bekannte Popsängerin.
1: Doch, tatsächlich.
0: Und die hat ein skurriles Hobby, ich möchte fast sagen, einen Fetisch. Die steht nämlich auf Zähne.
1: Also sie steht nicht auf Zähnen, das wäre ähnlich wie mit den Lego-Steinen, sondern ja.
0: Nein, sie steht auf Zähne. Also es fing wohl damit an, dass sie irgendwann mal die Milchzähne eines Kindes irgendwie bekommen hat oder gefunden hat oder sonst was. Und hat damit,
1: wie ist so passiert?
0: Wie ist denn passiert? Und hat die denn wohl aufbewahrt und dadurch eine ungewöhnliche Leidenschaft zum Sammeln gefunden und hat danach ihre Fans aufgefordert, die Zähne der Fans zuzuschicken, aus denen sie unter anderem Anhänger und Schmuckstücke und Halsketten und Ohrringe und Gürtel und alles Mögliche bastelt.
1: Wie man so tut.
0: Zudem bewahrt sie ihre Plazenta auf und trägt sie stets bei sich. Und inzwischen hat sie über 1000 Zähne, die sie in kleinen Gläsern überall in ihrem Zuhause aufstellt. Unter anderem neben den Zähnen ihrer Fans hat sie auch die gezogenen Weisheitszähne ihrer Katze.
1: Cool.
0: Ich möchte dazu sagen, dass das mit das Verstörendste ist, was ich mir vorstellen kann.
1: Weißt du, was ich aber noch verstörender fand? Ich habe diese News ja gelesen. Und da steht, die Frau ist 39, also noch ein Jahr älter als ich, und sie ist TikTok-Interpretin.
0: Okay, vielleicht kann ich sie deswegen
1: das
0: nicht.
1: Das fand ich noch verstörender. Jemand, der auf die 40 zugeht, der TikTok-Interpret ist.
0: Wenn Spaß macht.
1: Nee.
0: Aber tut mir leid, also das klingt für mich nach etwas, dass schon nah an einer Geisteskrankheit sein könnte und auf jeden Fall, und da lege ich mich drauf fest, nicht weit weg ist von Leidenschaften, die so der ein oder andere Serienmörder teilt. Also vielleicht sollte man mal in den Garten der guten Dame gehen und da mal ein bisschen graben. Ich bin mir da nicht
2: sicher.
0: Aber
2: wieso denn? Man kann doch einmal ein paar Zähne sammeln. Ich verstehe überhaupt nicht, was daran in irgendeiner Weise merkwürdig sein könnte.
0: Ja, ich möchte das nicht. Ich möchte aber was anderes.
1: Nee? Okay.
0: Ich möchte nämlich von dir etwas hören, mein lieber Alex.
3: What the fact?
1: Ja, ich habe diese News zum Anlass genommen und habe ein paar Sachen recherchiert, wo, sagen wir mal, prominente Stars und Sternchen, wie man in der deutschen Boulevardpresse sagt, von ihren Fans Dinge zugesendet bekommen haben.
0: Ja.
1: Und im Fall von Kesha war das ja scheinbar durchaus auch wohl angenommen, aber in den Beispielen, die ich präsentieren möchte, war es eher nicht aufgefordert dazu, das zu tun. Ich habe als ersten Fakt habe ich hier Jared Leto. Kennst du ihn? Er hat mal den Joker gespielt.
0: Ja, der Mann, ich habe gerade heute eine News über ihn gelesen, weil irgendwie 20 Frauen ihn wegen sexueller Belästigung angeklagt haben oder irgendwie so. Ich finde den höchst widerlich, den Menschen. Also auch schon bevor er wegen sexueller Belästigung, MeToo und so weiter, bla, keine Ahnung.
1: Aber er hat wohl tatsächlich, man, das ist vielleicht auch widerlich, im Jahre 2013 hat er den britischen Radiosender XFM erzählt, dass ihm irgendjemand ein abgetrenntes Ohr zugeschickt hat. Zusammen mit einem Zettel mit der Frage, are you listening?
0: Okay, das wäre definitiv etwas, was man an die Polizei vielleicht übergeben sollte.
1: Ich glaube, das hat er auch getan. Er hat nie rausgefunden, wem das Ohr gehört hat. Er hat aber irgendwie im Nachhinein auch noch, was auch ein merkwürdiger Umgang ist, ein Foto veröffentlicht, von einem Ohr an einer Kette, so als Schmuck getragen. Ob das jetzt wirklich das Ohr war oder eine Nachbildung oder ob er das wirklich getragen hat, aber er hat zumindest dann mit dem Ding noch irgendwie kokettiert mit der Situation und das irgendwie noch ausgeschlachtet medial.
0: Finde höchst kurios. Ich weiß von Jared Leto vor allen Dingen etwas, was er anderen Leuten geschickt hat. Der nämlich, du sagtest es gerade schon, er hat ja die Rolle als Joker angenommen und er ist ein Method Actor. Ja. Deswegen ist er voll Method und war, als er der Joker war, war er halt auch der Joker und hat seine Mitdarsteller in dem Joker-Film, was war das? Suicide Squad war das, hatte geprankt und hat tote Ratten und ähnliches an die zu Hause geschickt und alles Mögliche. Also, der hat so einen Radar, der Typ.
1: Vielleicht haben die ihm

0: mal ein Ohr zurückgeschickt.
1: Ja, kann ich Römer, mir
0: vorstellen. Landsleute, leiht mir eure Ohren. Nee, das ist... Ja. Entschuldigung, ich wusste das nicht. Ich kannte den Mann jetzt nicht so intim, dass ich solche Storys kannte.
1: Der hat wohl einen ziemlichen Sorgen. Der hat wohl auch eine Sekte irgendwie, wo er als Jesus auftritt und von Frauen angehimmelt wird. Also so eine Kommunen-Sex-Sekte irgendwie war es, keine Ahnung. Der ist wohl ziemlich durch den Wind, der Typ.
0: Okay.
1: Ja. Und ein recht bescheidener Schauspieler, möchte ich dazu sagen.
0: Ich habe auch noch nie irgendwas mit ihm gesehen, insofern.
1: Ich kann dir einen guten Film mit ihm nennen, wo ich jedes Mal, wenn ich den Film gucke, erstaunt bin, dass er da plötzlich auftaucht und denke, ach ja, das spielt er ja auch. Naja gut, aber Film ist trotzdem gut. Das ist Blade Runner 2049.
0: Ah, okay. Dann gehen wir jetzt weiter zum zweiten Fakt.
1: Machen wir.
0: Da habe ich jetzt Dolly Parton. Hast du irgendwas gegen Dolly Parton einzuwenden?
1: Nee, ich verwechsel die immer. Das war nicht Bonnie Tyler. Bonnie Tyler ist kürzlich gestorben. Nein. Dolly Parton ist die andere. Ja, aber ich verwechsel die beiden immer. Die sind sich...
0: Dolly Parton ist hier so Working 9 to 5 und sowas. Das,
1: Jolene.
0: Ja, und da sprichst du es tatsächlich an, weil Dolly Parton hat mal 2011 in einem Interview eine Geschichte erzählt aus den 70er Jahren, wo gerade Jolene in den Charts war. Und sie kam eines Tages nach Hause und am Eingangstor ihres Anwesens stand auf einmal ein Karton mit einem Baby. Also einem Menschen darin. Da hat jemand einen Säugling ausgesetzt und hat einen Zettel reingelegt und hat gesagt so, ja, dieses Baby heißt Jolene und die Mutter will es nicht mehr haben und ja, machen wir weiter mit.
1: Und deswegen gehört das jetzt dir. Happy Birthday.
0: So ungefähr, ja. Die hat also tatsächlich einen so Moses-mäßig, irgendwie so das Baby im Schilfrohr, hat sie da einfach so ein Kind hingelegt bekommen. Hat natürlich irgendwie die entsprechenden Behörden eingeschaltet und weiß auch nicht, was aus dem Kind gewesen geworden ist und ob das Kind überhaupt weiß, was da damals passiert ist. Es ist halt irgendwie an die Sozialbehörden gegangen, aber ja, das war wohl die Geschichte. Sie hat tatsächlich einen Säugling vor die Tür gelegt bekommen.
1: Also ich kann alles nachvollziehen, auch dass sie das Kind natürlich nicht behalten hat, Behörden eingeschaltet wurden und so weiter. Es ist mir völlig egal, was aus dem Kind wurde. Mich würde nur interessieren, ob das Kind den Namen Jolene behalten hat. Das würde mich total interessieren.
0: Ist leider alles nicht überliefert. Das ist schade daran.
1: Naja.
0: So. Ich habe noch jemanden.
1: Mhm.
0: Norman Reedus. Sagt dir was?
1: Das ist der blutige Vater Gottes, einer von den beiden McMahon-Brüdern und vor allen Dingen bekannt als Walking Dead, Daryl heißt er, glaube ich.
0: Ich habe keine Ahnung, aber ja, vor allem bekannt aus The Walking Dead. Und der hat mal erzählt, dass er... es gab mal ein Interview mit ihm und da muss er irgendwie so ein bisschen niedergeschlagen gewirkt haben. So ein bisschen so, als wäre er nicht gut drauf. Und dann hat ein weiblicher Fan hat gedacht, so Mensch, den heitere ich jetzt mal auf. Dem schicke ich mal was, damit dem wieder die Laune kommt, damit es dem gut geht.
1: Darf ich raten?
0: Ja.
1: Brustmilch, also Muttermilch.
0: Du bist körperregionsmäßig schon dicht dran, aber es war nicht die Milch. Es war ein Brustimplantat. Der hat von einem
1: weiblichen Fan... Ja, wenn die länger steht und hart wird, ist es dann, ja...
0: Ja. Der hat von einem weiblichen Fan ein Brustimplantat geschickt bekommen und hat es dann auch genutzt. So, jetzt fragst du dich, wofür kann man das nutzen? Aber er hat das wohl über Jahre hinweg, hat er das immer in seinen Trailer mit reingenommen, wenn er irgendwo Dreharbeiten hatte und hat dann dieses Brustimplantat da irgendwo hingelegt und hat sein Handy reingestellt. Er hat sein Handy reingestellt, weil er gesagt hat, so, ja, kann man schön das Handy reinstellen und dann steht das da irgendwie so drin. Das funktioniert ganz gut. Das mache ich.
1: Ich hatte so, als du gesagt hast, er hat das dann auch benutzt, so überlegt, was man damit machen könnte. Das Erste, was mir so in den Sinn kam...
0: Kein Schmutzgraben?
1: Nein, das Erste, was mir in den Sinn kam, war eine Handbeinauflage.
0: Ja,
1: so.
0: Ist schon gar nicht schlecht.
1: Und das Zweite, was ich halt dachte, war irgendwie so Stressball, so zum Kneten irgendwie. Aber...
0: Ja.
1: Handyhalter wäre ich, glaube ich, nicht drauf gekommen.
0: Also mindestens 2014 hat er in einem GQ-Interview bestätigt, er hat das Ding immer noch, nimmt das mit zu Dreharbeiten, legt sich das da hin und dann stellt er sein Handy rein.
1: Liebe,
0: kann man machen.
1: Liebe Fans von Norman Reedus, inzwischen hat der Mann sich sogar ein iPad gekauft, falls unter seinen Fans eine Frau mit Doppel-F-Körbchen ist, er hätte gern noch ein zweites.
0: So, ich glaube das auch. Ich glaube das auch.
1: Oh Mann, okay, hast du noch was?
0: Ich habe noch einen letzten angenehmen Fakt in dieser Richtung und da geht's um Ed Sheeran. Und Ed Sheeran.
1: Die Katze meiner Mutter ist nach Ed Sheeran benannt.
0: Ja.
1: Weil das ist ein roter Kater und der heißt Eddie.
0: Ja, klar. Aber der kriegt wahrscheinlich selten Kuchen zu fressen, oder?
1: Selten.
0: Aber sagen wir mal so, zumindest nicht Kuchen mit den Inhaltsstoffen, die Ed Sheeran schon bekommen hat, weil der hat zu Beginn seiner Karriere relativ regelmäßig irgendwie Kuchen von Fans zugeschickt bekommen. Und hat ihn immer schön verspachtelt, aber eines Tages hat er einen Kuchen vor sich gehabt, da waren einfach Haare drin. Und zwar nicht so mal ein einziges Haar, sondern irgendwie komplett so ein Büschel Haare. Und er hat darüber gemutmaßt, dass vielleicht irgendwie ein Fan gedacht hat, so, naja, dann wird der Fan quasi schon mal so zum Teil von ihm aufgenommen. Das ist auch eine sehr weirde Fantasie, die ich auch sehr unangenehm finde. Stell dir vor, du kriegst da so, also bitte an unsere Zuhörer, schickt uns keinen Kuchen. Ich möchte das nicht. Ich werde den nicht essen, weil ich habe Angst, ihr schickt uns, eure Schamhaarknäule oder sowas.
1: Das ist sowieso ein Ding. Wenn es jemand ist, den ich kenne und einschätzen kann, ist es was anderes. Aber wenn ich von jemand Fremden einfach so Lebensmittel, vor allem selbstgemachte, nicht original verpackte Lebensmittel zugeschickt bekommen würde, würde ich es nicht essen, weil ich nicht weiß, was da drin ist und nicht weiß, ob derjenige mir wirklich wohlgesinnt wäre oder nicht.
0: So.
1: Ich hab mal,
0: Also Ed Sheeran hat wohl, wer weiß, was da vorher schon alles untergemischt war, aber er hat wohl über längere Zeit hinweg in seiner Anfangszeit alles gefressen, was ihm seine Fans zugeschickt haben. Ja. Bis dann irgendwann mal ein Knäuel Haare drin war.
1: Schwierig. Da muss ich an die South Park-Folge denken, wo Cartman in der Chili die Eltern von seinem Feind einbackt, da einkocht. Ich erinnere mich, dass ich lass es jetzt auch schon über 10 Jahre her sein, beim WhoCast-Wichteln damals noch, Weihnachtswichteln über den WhoCast, teilgenommen habe und auch was zugewichtet bekommen habe. Und das waren Kekse, also Plätzchen, wo ich dachte, es wären Schokoplätzchen, weil die so richtig schön dunkel waren. Und dann habe ich reingebissen und habe festgestellt, das waren keine Schokoplätzchen. Die waren einfach nur komplett verbrannt. Und da habe ich mir halt gedacht, okay, vielleicht konnte diejenige, es war ja auch anonym, ich wusste das ja nicht, von wem das ist, der oder diejenige nicht backen und es waren gut gemeint und so weiter. Und etwas später, denn die Tatsache, dass ich mit Raphael halt auch irgendwann sehr gut befreundet war, habe ich dann rausgefunden, wer mich bewichtet hat und wusste dann auch, dass das jemand ist, der mich nicht mochte. Und dementsprechend bin ich mir ziemlich sicher, dass das eine bewusste Aktion war, dass ich verkohlte Kekse oder verkohlte Plätzchen zugeschickt bekommen habe. Das ist hängen geblieben. Ich habe viele Wichteleien über Dr. Who und den WhoCast mitgemacht. Ich erinnere mich nicht mehr an alles, aber an die schlechten erinnere ich mich. Das ist definitiv dabei geblieben.
0: Ja.
1: Ja.
0: Und damit sind wir raus bei meinen Fakten.
1: Das ist schön. Übrigens, Lukas, da könnte ich noch einen Fakt dazu nehmen, weil Raphael hat mal Fanpost bekommen, über die er heute noch sehr, sehr gruselig findet. Und ich weiß das, weil ich musste das damals vorlesen. Er hat das extra abfotografiert. Es war ein riesiger, handgeschriebener und handbemalter Brief, der kreuz und quer bemalt und beschrieben und sonst was war, wo der Fan des oder der Hörer des WhoCast verschiedene Sachen über sich erzählte und über Raphael erzählte und sonst was und warum er Fan ist, wie lange er Fan ist vom WhoCast und ähnliches. Und unter anderem hat er dann erzählt, dass er privat gerne Steine sammelt und daraus Steinmenschen baut und ähnliches. Und der ganze Brief war so extrem gruselig, dass, also ich weiß von Raphael, dass er heute noch Angst vor dieser Person hat.
0: Gab es nicht auch mal jemanden, der irgendwie von außen den Balkon fotografiert hat?
1: Ja, oder solche das war lange, das bevor auch ich mal. Auch im Hukas vertreten war. Ja, ja, aber ja, die Geschichte erinnere ich mich auch.
0: Das ist ein Hukas Classic.
1: Das war nicht, das ist ja, er hat ja so ein Durchgangsbalkon-Ding irgendwie, ne? Und da war irgendwie auch mit der Tür und alles. Also es wusste, derjenige wusste genau, welche seine Wohnung war.
0: Ja, die Klassiker. Schön. Damals die Zeit.
1: Ja, ja, ja.
0: Podcasten ist kein schöner Beruf.
1: Naja, aber du kriegst noch einen Abbinder von mir.
0: Jawohl.
2: What the fuck?
1: Ach ja. Wann haben wir eigentlich die nächsten Wahlen? Auch erst in 3 Jahren, ne? Wir haben die Wahl, war die dieses Jahr oder
0: ach,
1: war die
0: mir
1: letztes
0: auf.
1: Jahr? Seit wann haben wir den März an der Backe?
0: Ja, nicht erst seit diesem Jahr. Also nicht dieses Jahr gewählt, warte mal. Wahl.
1: Bundestagswahl, wann ist die nächste?
0: Künftige Wahltermine in Deutschland von der Bundeswahlleiterin. 2026, irgendwelche 27 Landtagswahlen, ja. 28 bei uns in Hessen, eine Landtagswahl. Ja, ach, Schleswig-Holstein, nächstes Jahr bei euch.
1: Ja, aber wann ist die nächste Bundestagswahl?
0: Ja. Fällt aus, weil ist nicht. 29,
1: das heißt, wir hatten, ja. Letztes Jahr hatten wir. Schon so lange.
0: Und das Europäische Parlament wird auch gewählt in 29.
1: Das ist mir alles scheißegal.
0: Was denn?
1: Aktuell wird oder wurde ja in Berlin gewählt. Und,
0: in Berlin, wa? Da waren wir doch eben schon mal.
1: Da hat sich ein Berliner Bürger beschwert mit einer Petition, nämlich darüber, dass in den Wahllokalen der Hauptstadt Mülltonnen als Wahlurnen zum Einsatz gekommen sind. Und fragte dann auch darauf, ob seine Stimme für die Tonne sei oder warum denn das Ganze so stattgefunden hat. Die Senatsverwaltung hat dann gesagt, ja, das tut uns leid, aber das sind halt sehr gute Behältnisse für Urnen, weil sie stabil sind, großes Fassungsvermögen haben, platzsparend gelagert werden können. Und außerdem haben die jetzt auch nicht so viel Geld, um das jetzt alles neu anzuschaffen. Und deswegen bitte mal hier keinen Stress machen.
0: Ja.
1: So.
0: Also ich glaube, das ist auch nicht so ungewöhnlich, oder? Ich habe das auch schon gesehen.
1: Ich finde das überhaupt nicht schlimm. Also ich habe das gelesen und dachte, wie spießig muss man sein, um sich darüber aufzuregen, in was für einer Tonne die Briefe eingeworfen werden.
0: Wie gesagt, ich habe das auch schon live in Action gesehen, dass das so eine umfunktionierte Mülltonne quasi war, mit einem Schlitz dann oben reingemacht und noch so ein Vorhängeschloss davor, habe ich auch schon mitgekriegt.
1: Also,
0: ich glaube, das ist nicht so ungewöhnlich, also da muss man sich schon anstellen.
1: Dann sind wir uns ja einig, dass das hier gerechtfertigt ist.
0: Ja.
2: Der goldene Mimimi des Monats.
1: Ja, selbsterklärend. Also wer sich darüber aufhört, ist ja wohl der größte Spießer, den man sich vorstellen kann.
0: Sag Quatsch. Quatsch ist das.
1: Es gibt ja auch so, also es gibt ja so Rentner, die haben es ja sowieso mit Mülltonnen. Ich habe das hier bei meiner Nachbarin hat tatsächlich das Erlebnis gehabt, als die sich damals neue Katzen angeschafft hat. Die hat sie halt privat von jemandem mitgenommen und hat dann noch Katzenspielzeug und so weiter bekommen. Und zwar in einem Karton, den sie halt rumliegen hatten. Und den Karton hat sie dann hier entsorgt. Und ein paar Wochen später haben die Leute, von denen sie die Katzen hatte, Post bekommen von unserer Wohnungsbaugesellschaft, dass die unsachgemäß ihren Müll bei uns entsorgen würden, bei uns in den Mülltonnen, und dass sie ja dabei gesehen wurden, wie sie da ihre Müllsäcke reinwerfen. Und er war völlig komplex und dann hat er halt hier bei meiner Nachbarin angerufen, der Vorbesitzer, und hat gesagt, was ist denn da los? Und so, hab ich im Müll geworfen? Ein anderer Rentner hat hier den Müll durchsucht, hat geguckt, ob hier irgendwie Müll zu finden ist, was hier nicht reingehört. Hat einen Karton gefunden, wo halt noch das Adressetikett von dem Katzenbesitzer von vorher drauf war. Und hat ihn dann angeschwärzt und behauptet, er hätte gesehen, wie der seinen Müllbeutel da reingeworfen hätte. Also richtiger
0: Terror. So ein Schwachsinn. Ja, ich hoffe, der Rentner kriegt dann irgendwie den Arsch versohlt. Weil das ist ja eine Falschanzeige irgendwie.
1: Ich glaub, es war ja keine Anzeige, es war ja eine Beschwerde an die Wohnverwaltung hier.
0: Ja.
1: Naja. Aber das ist, als ich das gehört habe, ich kenne den, der wohnte nämlich vorher direkt bei mir im Flur gegenüber und dann sind die nebenan in eine Erdbodenwohnung eingezogen. Also eine ebenerdige Wohnung im Erdgeschoss. Der war schon früher scheiße. Also mit denen habe ich mich auch schon öfters angelegt gehabt. Das war so ein richtiger Spießerrentner. Und das muss ich mir mal vorstellen, dass er in die Mülltonne klettert, die Beutel aufmacht und da guckt, was da für Müll drin ist. Also.
3: Völlig bescheuert, ja.
1: Echt. Wie bin ich darauf jetzt gekommen?
3: Ich weiß, von der Wahl.
1: Ah ja, wegen Mülltonnen. So funktioniert mein Hirn. So, apropos Hirn. Ich habe noch zwei News, die ich ein bisschen lustig finde. Die eine finde ich sogar ganz schön. Ich fange mit der lustigen an. In Berlin, wir gehen wieder nach Berlin. Machen wir nochmal den Semmelrogge, bitte.
0: Nach Berlin gehen wir jetzt wieder. Das ist ja gut. Das muss Berlin abkönnen.
1: In Berlin, im Berliner Gewässer, hat ein 60-jähriger Mann gebadet. Das Problem war, durfte er nicht. So, das war nicht zum Schwimmen freigegeben. Er konnte aber auch nicht aus dem Wasser, irgendwie war zu weit weg, konnte das Ordnungsamt ihn da nicht hinbekommen. Dann hat das Ordnungsamt gesagt, ja gut, dann müssen wir den irgendwie anders auf uns aufmerksam machen und hat seine Kleidung geklaut.
3: Ja gut.
1: Die haben ihn nur ein Handtuch und Schuhe dagelassen. Und genauso bekleidet ist er dann irgendwann herumgelaufen und hat das Ordnungsamt gesucht und hat sich dann später noch beschwert über diese Maßnahme. Ja. Über die Rechtmäßigkeit der Maßnahme wird jetzt diskutiert. Durfte das Ordnungsamt ihm seine Kleidung wegnehmen? Ist das tatsächlich eine gestattete Maßnahme gewesen? Er war wohl auch ziemlich empört, aber das Berliner Ordnungsamt konnte das auch irgendwie nachvollziehen, warum er empört war. allerdings gab es dann ein klärendes Gespräch und man konnte sich so irgendwie einigen und kein Gerichtsverfahren in die Wege leiten. Aber stellt mir das
3: mal vor. Ja, dann geht's aber.
1: Du gehst baden und ich will ihn jetzt mal in Schutz nehmen und sagen, vielleicht wusste er das nicht, dass da Badeverbot ist. Kann sein, will ich jetzt mal, ich setze jetzt mal als Voraussetzung und dann kommst du raus und dann sind nur noch deine Schuhe und ein Handtuch da. Vielleicht war er sogar nackt baden, dann wäre es noch unangenehmer. von da an, da würde ich mich auch, glaube ich, verarscht vorkommen.
0: Ja, so ein bisschen minimal, ja.
1: Ja, tut mir leid, das Ordnungsamt müsste ihn irgendwie anzeigen oder sonst was, aber nicht die Klamotten klauen. Ja. Das ist keine Maßnahme, die irgendwie gerechtfertigt ist.
0: Ja, aber ja, schwierig, wenn du ihm nicht habhaft wirst.
1: Ja, dann müssen die da halt warten, bis er rauskommt. Dann wird er nicht ewig schwimmen, außer er säuft. Dann müssen sie hinterher schwimmen.
3: Das ist ja langweilig. Das ist ja langweilig.
1: Nö. Naja, ich möchte auf einer schönen Note die News abschließen, denn in Australien hat eine Bibliothek ein Buch zurückbekommen, was vor rund 150 Jahren ausgeliehen wurde.
3: Oha.
1: Ja, das Buch wurde gefunden in einer Truhe, die hinter einem zugemauerten Kamin verstaut wurde. Inzwischen konnte auch der Ausleiher nicht mehr ausfindig gemacht, also der wird schon tot sein, aber es gibt halt auch keine Akten mehr darüber, wer vor 150 Jahren irgendwelche Bücher ausgeliehen hat.
3: Nun ja, aber warum nicht?
1: Aber man konnte halt noch am Stempel und so weiter erkennen, dass das ein Buch aus dieser Bibliothek war und deswegen wurde es zurückgebracht. Würde man jetzt wegen Versäumnis mit Gebühren rechnen, würde die Versäumnisgebühr inflationsbereinigt auf etwa 28.000 australische Dollar kommen. Ich weiß nicht, wie viel das an Euro ist, aber bestimmt auch ein bisschen Geld. Es wird allerdings jetzt, so kurios das ist und so sehr sich die Bibliothek auch darüber freut, weil das ist schon einzigartig. Es gibt mal welche, die nach 30, 40 Jahren auftauchen, aber nach 150 Jahren ist schon was Besonderes. Und aus diesem Grund wird es nicht erneut zum Ausleihen angeboten, sondern ist tatsächlich jetzt in ein Museum zur örtlichen Geschichte ausgestellt worden. Finde ich irgendwie schön.
0: Das gehört in ein Museum!
1: Könntest du mir den Indie als Semmelrogge einmal machen?
0: Das gehört in ein Museum. So.
1: Ich habe ja immer gedacht, ich habe keine Fetische.
0: Besser wird es heute nicht mehr.
1: Offenbar ja. Doch.
0: Ja.
1: Ja, nee, finde ich schön. Damit schließen wir
0: wunderbar.
1: Die News ab und kommen zum nächsten großen Thema des Abends.
0: Ach.
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1: So, Alex, was hatten wir für ein Thema dieses Mal?
5: Heavy Metal!
0: Nee, oder nicht.
1: Ja, so fast. Die Top 3 der Metal-Songs und Alben, wobei wir uns geeinigt haben, wir nehmen nur die Songs. Sonst wäre ich nämlich komplett aufgeschmissen. Ist nicht mein Genre.
0: Ja.
1: Und ich habe mich sehr, sehr schwer getan.
0: Ich mich auch.
1: Mit der Worst-Liste vor allen Dingen.
0: Ja, ich mich auch.
1: Ich habe es geschafft, eine Top 3 zusammenzubekommen.
0: Mhm.
1: Aber keine knapp vorbei. So schwer habe ich mich getan. Bei dem Besten habe ich es hinbekommen. Das war, ich hatte zwischendurch noch AC/DC drin. Da habe ich gedacht, Moment, AC/DC, habe ich nochmal gegoogelt. Nee, das ist Hardrock, das ist nicht Metal. Da habe ich AC/DC wieder rausgestrichen. Die waren aber eh nur knapp vorbei drin, deswegen war das okay. Ich glaube, ich bin mir ziemlich sicher, dass ich Metal-Songs habe und nicht irgendwie Hardrock oder sonst was noch mitvermischt habe. Falls doch, seht es mir nach. Vor allem du. Wir haben ja heute quasi das umgedrehte Schema vom letzten Mal, wo wir eine Ärzte-Songs-Liste hatten und ich als alter Ärzte-Fan halt voll in meinem Metier war und du als Casual-Ärzte-Hörer halt so und genauso ist es jetzt umgekehrt mit Metal. Da bin ich halt so ein Casual-Hörer, der so ein paar Songs hat, die er gerne mag. Schwierig, ne? Ich bin mir irgendwie sicher, dass du sehr viele Songs haben wirst, die ich nicht kenne.
0: Vermutlich. Ich kann dich aber schon mal insofern beruhigen, dass ich auch keine knapp vorbei bei den Worst habe.
1: Ah.
0: Weil ich mir da auch einfach sehr schwer getan habe, irgendwas zu finden, was ich jetzt wirklich... was ich so halbherzig nicht mag. Also ich habe mich da irgendwie auf die 3 geeinigt, aber...
1: Aber der Notar will aus dem Fenster springen.
0: Tschüss.
1: Sorry. Ja?
0: Ja. Hab da auch nur die 3 voll gemacht und habe so, weil ich mich auch da schon schwer getan habe, habe ich keine knapp vorbei mehr sammeln können.
1: Ja, dann bin ich sehr gespannt, was du denn auf Platz 3 der Worst-Liste der Metal-Songs hast.
0: Ja, ich habe, und das wird sich heute so ein bisschen durchziehen, dass ich so ein bisschen stellvertretend dann auch vielleicht einen Song für einen Interpreten jetzt auswähle, weil sonst wäre ich hinten und vorne nicht fertig geworden, vor allem auch bei der Bestliste. Ich habe King Diamond mit Omens gewählt, weil das ist einfach ein Sänger, Merciful Fate und dann King Diamond in seiner Solo-Karriere, der geht mir einfach mit seiner Gesangsstimme furchtbar auf den Sack, weil der immer in dieser Kopfstimme singt und immer sowas Unangenehmes hat. Ich mag den einfach nicht, deswegen habe ich diesen Song gewählt, weil da singt er auch wirklich nur in dieser Kopfstimme und der Song, ja, der plätschert so entlang und der macht irgendwie nichts und die ganze Zeit ist dieser unangenehme Mann, der so merkwürdig geschminkt ist, der mich die ganze Zeit mit seiner Kopfstimme ansingt. Und der geht mir auf den Sack. Deswegen King Diamond Omens auf Platz 3 meiner Worst.
1: Ich würde gerne was dazu sagen, aber ich kenne ihn nicht. Ich kenne den Song nicht, ich kenne nichts.
0: Tja.
1: Aber ich bin mir ziemlich sicher, du kennst alles, was ich habe und so kennst du auch meinen Platz 3.
0: Mhm.
1: Nämlich Carry On von Manowar.
0: Ja, kenne ich, ja.
1: Mag ich nicht. Das Kuriose ist, ich mag das JBO-Cover davon.
0: Ja.
1: JBO, JBO, für immer JBO, forever Carry On. Das JBO-Cover ist super. Das Original mag ich nicht. Soll weggehen.
0: Ja. Ich kann da gleich anschließen zu meinem, ich habe ein sehr gespaltenes Verhältnis zu Manowar. Ich habe bei mir nämlich auf Platz 2 gewählt Manowar Warriors of the World, weil das auch so ein Dorfdisco-Ding ist. Irgendwie.
1: Ich bin dafür, du singst jedes deiner Lieder vor, damit die Leute auch wissen, wovon du sprichst.
0: Like thunder from the sky, born to fight and die, we're warriors, warriors of the world. Ja.
1: Kennt man, ja. Manowar ist so, ich habe eigentlich nicht so, also im Prinzip habe ich nichts gegen Manowar, aber Manowar ist von Hardrock, von Metal irgendwie immer diese Crowd-Pleasing-Band. Weißt du, was ich meine? Das ist alles so melodisch, so mainstreamig, dass alle das irgendwie abfeiern können, ohne das jetzt auch zu mögen.
0: Manowar sind vor allen Dingen auch so diese True-Metal-Band. Also dieses nur wir und das, was so klingt wie wir, das ist der wahre Metal. Und das ist so ein unangenehm verkrampftes Selbstverständnis, was mich schon abstößt. Also ich habe auch nachher noch knapp vorbei der Top habe ich auch noch mal Manowar dabei, weil die haben durchaus so ihren Platz, aber die haben sich irgendwann auch so ein bisschen, weiß ich nicht, mit ihren albernen, wenn sie so Bandfotos gemacht haben, wo sie alle so Fellschlüpper anhaben und sich so einen auf Conan der Barbar dargestellt haben, dann sind die halt auch leider einfach sehr albern. Die haben ihren Platz, aber die haben sich auch irgendwann einfach selbst überlebt. Und spätestens bei Warriors of the World, was auch irgendwie so ein bisschen, das hat die Dorfdisco hier gespielt, ne? Das ist, nee. Das ist nicht Metal.
1: Da kommen
0: wir zu meinem. Zwar, sie sind der True Metal, aber das ist nicht Metal.
1: Da kommen wir zu meinem Platz 2.
0: Mhm.
1: Und das ist für mich die Metal-Variante von dem Grafen von Unheilig. Also so, das ist die Metal-Version für die Hausfrauen.
0: Mhm.
1: Und ich glaube, es gibt Leute, die mir da widersprechen. Die sagen, nee, das ist eine richtig gute, alte, bekannte deutsche Metal-Band. Ich finde die eigentlich immer nur peinlich, wenn ich die sehe. Und das ist Umf.
0: Mhm.
1: Umf mit dem Lied Augen auf.
0: Mhm.
1: Die waren irgendwann Anfang der 2000er auch irgendwann mal damit in den Charts. Und das ist halt wirklich so für mich dieses so Pop-Metal auf RTL-Niveau.
0: Ja.
1: Dass auch die Erna von nebenan sagt, ja, ich höre ja auch gerne mal Metal, ne?
0: Ich hätte das gar nicht mal ich hätte das noch nicht mal so direkt in Metal verortet. Aber ja.
1: Ich hab's gegoogelt, es fällt unter Metal. Weil, also irgendeine Unterart von Metal, aber Metal.
0: Ich hätte das Trash. So in Richtung,
1: German Trash
0: so Rammstein, neue deutsche Härte und sowas.
1: Ja, aber es ist, es wird auch als Metal angeordnet.
0: Ich akzeptiere das, ja.
1: Mach mir nicht die knapp vorbei, die Worst Top 3 kaputt, da habe ich mich echt angestrengt, was zu finden.
0: Ich verstehe das, ja.
1: So, okay. Dann sind wir schon bei Platz 1 der Worst bei dir angelangt.
0: Ja, und bei Platz 1 kann ich niemand anderen wählen als Doro Pesch.
1: Oh, die Dörö.
0: Die Dörö. Nee, ursprünglich bei Warlock und dann mit einer Solo-Karriere. Und da muss ich einen Song besonders herausstellen. Ich mag sie irgendwie sowieso nicht. Also ich finde sie ist so...
1: Ich weiß, dass der Raphael die ganz gerne mag.
0: Ja, das tut mir leid für den Raphael. Ich finde, die ist so ein bisschen, weiß ich nicht, irgendwie, das ist so... Ich war ja auch schon auf Konzerten, wo schon so überalterte Frauen in Lederklamotten irgendwie versucht haben, sich an mich ranzumachen. Und so ein bisschen die Schutzpatronin dieser Frauen ist Doro Pesch. Und die hat mal irgendwann einen Song gemacht, der heißt Für immer. Und er ist so ein herrliches Textkonglomerat von Denglisch, weil der Refrain ist Deep inside my heart, für immer.
1: Ja, das kenne ich sogar. Ja.
0: Und das ist auch einfach so furchtbar, weil das ist auch so ein, das geht auch so in Richtung Hausfrauen. Das ist auch so, wie, das hat
1: aber das
0: keinen
1: ist,
0: Inhalt.
1: Was die Doro Pesch macht, das ist ja auch schon irgendwie so Schlagermetal, oder?
0: Absolut. Und genau, und deswegen geht es mir auch auf den Sack maximal. Ich mag die Frau einfach nicht. Ne? Das ist, Doro Pesch, geh mir weg. Nee, Platz 1 meiner Worst. Also da stehe ich auch definitiv zu.
1: Okay.
0: Ich weiß auch, ich war das ein Jahr in Wacken und habe mich darüber geärgert, dass ich vom Campground, wo ich in Ruhe mein Bier trinken wollte, immer noch das Gegröle von der Stage hören musste, wo Doro Pesch diese Scheiße gesungen hat.
1: Ich hatte im Vorfeld mir auch verschiedene Listen angeguckt, wo Leute die schlimmsten Metal-Songs und sehr oft war Final Countdown auf Platz 1, wo ich dann aber nachgeguckt habe und gesagt, das ist aber kein Metal, das ist irgendwie so Synthie-Rock, irgendwie so.
0: Das ist schon irgendwie so Hard-Rock.
1: Ja, aber Metal
0: ich würde
1: ist das.
0: Das als,
1: also wenn das Metal ist, wäre AC/DC auch Metal.
0: Ja, aber das finde ich auch gar nicht mal so schlecht. Also Final Countdown kann ich mir geben. Ärgert mich nicht.
1: Aber ich habe einen anderen Platz 1 und es ist tatsächlich ein Lied, da stehe ich dahinter, weil ich es überhaupt nicht mag.
0: Jetzt bin ich gespannt.
1: Here I go again on my own.
0: Oh.
1: Von Whitesnake. Here I go again.
0: Also Whitesnake? Das geht ja wohl nicht.
1: Also ich habe nicht viel gegen Whitesnake, aber Here I go again finde ich nicht gut.
0: Furchtbar. Du bist ja ein Mensch.
1: Not my kind of music.
0: Here I go again on my own.
1: Nee.
0: Schön.
1: Nee.
0: Guter Song.
1: Weg damit.
0: Schlimmer Mensch.
1: Gut, dann kommen wir zu deinem Platz Nummer 3 der Bestliste der metallenen Lieder.
0: Ich habe auf meinem Platz 3 nun eine Band, die mir auch sehr am Herzen liegt, wie eigentlich alle Bands,
1: Blümchen.
0: Jetzt noch folgen. Ja, Blümchen, genau.
1: Piep, piep, kleiner Satellit.
0: Nein, ich habe den Mann, dessen Frisur ich jetzt gerade kopiert habe.
1: Walter White.
0: Fast. Rob Halford, Judas Priest. Und zwar mit dem namensgebenden Track Painkiller vom 1990er Album Painkiller.
1: Weiß ich jetzt nicht.
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0: Ja?
1: Ja, okay.
0: Wissen Sie Bescheid?
1: Lass ich gelten.
0: Es gab eine Phase, da hat sich Judas Priest, ich hatte eben schon mal einen Knapp-Vorbei-Song von ihnen, aber die haben sich so Anfang der 90er, tatsächlich, ich glaube in 1990, haben die sich neu erfunden und sind in eine härtere Richtung gegangen. Und da war das Album Painkiller mit dem Titeltrack Painkiller ganz vorne am Start. Und das ist ein Banger, möchte ich sagen.
1: Ein richtiger Banger ist das.
0: Ein richtiger Banger. Painkiller, Judas Priest ist mein Platz 3 der Top-Liste.
1: Okay, dann kommen wir zu meinem Platz 3. Und mein Platz 3 der Bestliste ist das Gegenstück von BYOB von Assassin of a Bone, nämlich Bone. Assassin of a Bone. Assassin of a Down.
0: Assassin of a Bone.
1: Nämlich Chop Suey. Ist halt einfach, ne?
0: Mhm.
1: Wake up! Mhm. Wake up!
0: Ja, ich kenn ihn.
1: Man kennt das. Alle können es mitsingen, keiner kennt den Text. Bis auf I don't think you trust in. Naja, und dann fangen noch die Engel an zu weinen und so weiter. Es ist sehr, sehr, sehr, sehr schönes, beruhigendes Lied, was mir aus der Seele spricht.
0: Ich finde auch, ja.
1: Gut, dein Platz 2 bitte.
0: Mein Platz 2 kann eigentlich keine andere Band sein als Iron Maiden, die ich auch eine Zeit lang wirklich fanatisch gehört habe. Und für mich ist immer noch so, der definitive Iron Maiden-Track ist Run to the Hills.
1: Aha.
0: Sagt dir auch nichts, oder
1: nee,
0: was?
1: Ich überleg grad. Nee, ich glaube nicht.
0: Run to the Hills.
1: Ja, nee, ich bin aber auch Iron Maiden, bin ich nicht so bewandert. Das ist so.
0: Aber für mich sind Iron Maiden sind auf jeden Fall eine der absolut wichtigsten Heavy-Metal-Bands aller Zeiten.
1: Bei Iron Maiden kenne ich, glaube ich, mehr Albencover als Songs.
0: Ja, du hast ja immer Eddie vorne drauf.
1: Eddie?
0: Ja. Eddie ist das Maskottchen von Iron Maiden. Das ist dieser zombieartige Charakter, den die auf jedem Albumcover eigentlich vorne drauf haben.
1: Ich weiß nicht, dass er Eddie heißt.
0: In irgendeiner Form. Der ist Eddie.
1: Wie der Kater meiner Mutter. 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
0: So.
1: So.
0: Aber hat nichts mit Ed Sheeran zu tun.
1: Nee. Obwohl, naja. Dann sind wir bei meinem Platz 2 schon angelangt.
0: Ja, bitte.
1: Und das ist das zweite Lied von Metallica, was ich super finde.
0: Mhm.
1: Es hat kürzlich vor einiger Zeit einen riesen Popularitätsschub bekommen, dank Stranger Things, wo es im Finale sehr prominent gespielt wurde in Staffel 4.
0: Oh, was war das denn? Das weiß ich gar nicht mehr.
1: Hast du Stranger Things geguckt?
0: Eigentlich schon, ja.
1: Staffel 4, Finale der, und Spoiler jetzt für alle, die noch nicht Stranger Things geguckt haben.
0: Ja.
1: Eddie, der auf den Trailer steht und Gitarre spielt.
0: Und der hieß ja übrigens auch Eddie, weil er nach dem Iron Maiden-Maskottchen benannt war.
1: Ist das so?
0: Ich glaube ja. Ich bin mir relativ sicher.
1: Möglich ist es. Auf jeden Fall spielt er Master of Puppets.
0: Pastor of Muppets, ja.
1: Pastor
0: genau.
1: of Muppets.
0: Ich hatte mal eine Schriftart für Windows, die Schriftzeichen des Metallica-Logos mir als Font quasi angeboten haben. Und die hieß halt statt Master of Puppets, hieß die Pastor of Muppets. Was ich immer noch sehr gut finde.
1: Lass ich gelten. Master of Puppets ist ein großartiges Lied, deswegen. Ey.
5: Master!
1: Ja.
0: Fantastisch.
1: Mein Platz 2, genau. Dann sind wir bei deinem Platz 1 angelangt und ich bin sehr gespannt. Gespannt vor allen Dingen deswegen, weil ich gedacht habe, das Lied wirst du irgendwann erwähnen, was ich auf Platz 1 habe. Und jetzt bin ich gespannt, ob wir den gleichen Platz 1 haben.
0: Ich kann es mir ehrlich gesagt nicht vorstellen.
1: Nee, das, was ich habe, ist sehr bekannt. Sehr, sehr bekannt.
0: Also, ich habe auf jeden Fall, mein Platz 1 war von Anfang an klar, es muss Black Sabbath sein, weil das...
1: Dann sind wir schon mal ähnlich. Also ich habe auch Black Sabbath.
0: Weil das einfach meine Lieblingsband ist, aber ich habe mir dann, ich habe lange überlegt, ich bin ein sehr großer Black Sabbath Fan und finde aber, wenn ich jetzt hier eine Metal-Top-Liste mache, dann muss ich einen Song wählen, eigentlich aus der Ozzy-Ära und eigentlich einen, der Black Sabbath an sich repräsentiert. Und ich glaube nicht, dass ich da den gewählt habe, den du gewählt hast.
1: Besteht der Songtitel aus zwei Worten?
0: Nein. Der besteht aus drei Worten schon mal. Nee,
1: dann haben wir nicht den gleichen. Dann hau raus, dann bin ich gespannt.
0: Da gehe ich schon mal von aus. Ich habe tatsächlich Black Sabbath Into the Void ausgewählt.
1: Weiß ich nicht.
0: Weil das einfach ein Song ist, das ist vielleicht nicht so die erste Wahl der Black Sabbath Songs, aber das ist für mich ein Song, der so ein bisschen das Feeling der Ozzy-Jahre so komplett zusammenbringt. Der ist extrem heavy, der hat ein verdammt gutes Riff und macht coole Sachen, ist aber jetzt nicht so unbedingt der erste Song, wo alle dran denken würden. Aber der ist super, der hat dieses...
1: Kannst du den

0: Sing mal.
1: Ja.
2: 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Der hat gar nicht so richtig einen Chorus, aber der hat so dieses Feeling, weil Black Sabbath, die ursprünglichen Black Sabbath, das war so eine Band, die hat einfach ein unglaubliches Feeling gehabt. Die hat eine unglaubliche Atmosphäre erzeugt mit den Songs, die sie gemacht hat. Und deswegen habe ich den gewählt. Into the Void.
0: Okay.
1: Ja.
0: Mein Platz, also kann ich nicht so, also ich glaube, den Song kenne ich gar nicht. Ich bin ja nicht so bewandert. Aber mein Platz 1 ist auch Black Sabbath. Und es war tatsächlich das allererste Lied, an das ich auch gedacht hatte bei der Kategorie. Hm. Und ich glaube, du weißt, welches es ist.
1: Mhm.
0: Ich will aber trotzdem erst einen Trommelwirbel haben.
1: Mach mal einen Trommelwirbel, ja.
0: Und dann werde ich singen.
1: Oha.
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0: Ach, ja.
2: Oh Lord, yeah!
0: Warpix ist für mich der, also wenn mir jemand sagt, ein Metal-Song, dann ist es,
1: ja,
0: denke ich, automatisch an Ozzy. Und ich denke automatisch an Black Sabbath und Warpix, weil das ist für mich Metal.
1: Ja, ist auch ein grandioser Song. Fantastisch.
0: Als Ozzy gestorben ist, gab es ja verschiedene Tribute zu ihm, Tributkonzerte und ähnliches.
1: Ja.
0: Und ich weiß gerade nicht, ob das ein Tributkonzert war oder schon vorher aufgezeichnet, aber Jack Black hat das in irgendeiner Show gesungen. Und Black kann halt auch hervorragend singen. Das ist auch ein
1: Der Mann ist super. Der hat eine Gesangsstimme.
0: Ja, das hat auch gepasst wie die Faust aufs Auge. Das war so, als wäre es auch für Black geschrieben. Aber Ozzy ist halt.
1: Ja.
0: Man kann über Ozzy Osbourne sagen, was man will, gerade über die spätere Trash-TV-Persona und ähnliches. Aber Ozzy Osbourne, der hat schon abgeliefert.
1: Auf jeden Fall. Also, Ozzy ist für mich, ich habe jetzt gar nichts aus seiner Solo-Karriere erwähnt, aber Ozzy ist auch später in seiner Solo-Karriere für mich ein unglaublich inspirierender Charakter gewesen. Also der hat auch...
0: Ich hatte Crazy Train, das war nicht Black Sabbath, das war von Ozzy, ne?
1: Nee, das ist aus der Solo-Karriere. Ja. Und da hätte ich auch unendlich viele Sachen nennen können, weil Ozzy hat so ein bisschen dieses, der ist ja kein vom Klang her überragender Sänger. Der ist jetzt nicht so dieser technische Sänger, der alles überragt, aber der hat so ein, hat so ein Feeling drin.
0: Ozzy ist ein Interpret.
1: Ja.
0: So. Der muss nicht der beste Sänger sein, aber der weiß, wie er das interpretieren muss, was er vorgesetzt bekommt oder was er selber macht.
1: Auf jeden Fall.
0: Und selbst den größten Scheiß, den er gemacht hat, und da will ich mal den, hier Anfang der Nullerjahre gab es doch hier dieses I'm just a dreamer.
1: Und das mag ich trotzdem.
0: Ja, aber ich wollte sagen, das selbst trotzdem. Da sage ich, das ist okay, der darf das. Das ist, finde ich jetzt gar nicht so schlimm.
1: Ich muss auch sagen, auf demselben Album, wo dieses Dreamer drauf ist, Dreamer ist okay. Ich finde das als Song finde ich das total okay, aber da sind so geile Songs auf demselben Album drauf. Da ist einer meiner Lieblings-Ossi-Tracks auf diesem Album drauf. Das ist Running Out of Time. Das ist ein fantastischer Song.
0: Also Ozzy, der war schon guter.
1: Ja, der war auf jeden Fall
0: definitiv ein guter. Und ich habe ja von Dreamer, habe ich ja sogar für meinen Twitch-Kanal, wo wir auch demnächst wieder eine Live-Sendung zu unserem Geburtstag haben werden.
1: Mhm. Ich glaube, das war
0: den
1: 2001 war das, glaube ich, ist auch schon wieder ewig lange her.
0: Ich war relativ jung, das war schon ziemlich lange her. Und ich hab daraus den Slogan geklaut für meinen Twitch-Kanal. Er singt ja, I'm just a dreamer, I dream my life away. Und ich habe I'm just a streamer, I stream my life away tatsächlich als Slogan bei meinem Twitch-Kanal. Der Ozzy, ich mag den. Und
1: der Ozzy war auch ganz super, ja.
0: Warpix von Black Sabbath ist für mich.
1: Ist immer noch, ist auch ein Ding, was ich schon gecovert habe. Ist auch einfach fantastisch. Auch Bill Ward am Schlagzeug. Großartig in diesem Song.
0: Da bist du natürlich wieder mehr im Thema drin als ich, aber ich wollte das Ganze hier an dieser Stelle dann abschließen.
2: Jawohl.
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0: Bevor du, mein lieber Alex.
2: Ja.
0: Bevor du jetzt die Lostrommel hervorholst, damit wir das Thema für nächste Woche auslosen
2: das stimmt,
0: können, hätte
2: ja.
0: ich gerne von dir noch gewusst, ob du mit meiner Metal-Liste denn soweit zufrieden bist.
2: Ich bin, ist durchaus, solange Black Sabbath am Ende auf Platz 1 landet, bin ich mit allem zufrieden.
0: Dann ist ja gut.
2: Dann, nein, ist auch, also Warpix, kann man machen.
0: So. Wenn du mir das jetzt auch als Semmelrogge gesagt hättest, wäre mein Arm perfekt gewesen.
2: Also Warpix, das kann man machen. Ich glaube, Semmelrogge hat, glaube ich, die Biografie von Lemmy im Hörbuch vorgelesen.
0: Ist das so?
2: Von Motorhead. Ja, ich glaube, ja.
0: So, hol doch mal die Lostrommel hervor.
2: Moment. Entschuldigung, jetzt ist mir ein bisschen auch ein Bröckchen hochgekommen. So.
0: So, Herr Semmelrogge, viele Kugeln sind nicht mehr drin. Da müssen wir mal irgendwie was Neues machen, ne?
2: Ich glaube auch.
0: Ich habe übrigens, wo wir beim letzten Mal immer wieder Mausprobleme bei mir hatten, wenn wir an dieser Stelle angekommen sind, rausgefunden, was mein Mausproblem war.
2: Na?
0: Die Maus war kaputt.
2: Mausrutscher.
0: So.
2: Ich habe eine Zahl aus hier los.
0: Ey, das richtig sein? Ist das die 24.
2: Ja, sollte es. Warum geht das nicht hier? Da.
0: Oh!
2: Ja. Oh!
0: Die 24 ist, also das ist Kategorie Ärzte-Songs für mich. Das ist Herzensangelegenheit. Oha. Wahrscheinlich ein Ding, was ich reingesetzt habe. Ich bin mir nicht mehr sicher, aber
2: ja.
0: Robin Williams Filme. Wer mich kennt, der weiß, ich bin ein riesiger, riesiger Robin Williams Fan. Und da freue ich mich wirklich sehr drauf.
2: Das ist ja lustig, weil ich habe vor ein paar Tagen noch eine Quantum Leap-Folge besprochen in meinem anderen Podcast Sprunghaft, die durchaus sehr viele Referenzen zu einem Robin Williams-Film hatte.
0: Nämlich? Würde mich interessieren.
2: Ich sag mal so, die Folge hieß Good Morning Peoria.
0: Okay.
2: Da kannst du es dir, glaube ich, ausrechnen.
0: Dann war das natürlich Jumanji, ja.
2: Ja, richtig, natürlich. Was soll es sonst sein?
0: Sehr schön. Aber darauf freue ich mich tatsächlich beim nächsten Mal. Robin Williams ist ja für mich, wenn mich jemand fragt, wer ist dein Lieblingsschauspieler, dann würde ich Robin Williams sagen.
2: Der ist schon sehr gut. Übrigens, diese Quantum Leap-Besprechung wird einen Tag vor unserer Veröffentlichung veröffentlicht. Also das heißt, wenn Zuhörer das jetzt hören, dann können sie vom Vortag die Sprunghaft-Folge, die neue, hören.
0: Wibbly wobbly timey wimey.
2: Genau.
0: Sehr gut. Aber das sind doch auch schöne Schlussworte, mein lieber Alex.
2: Nee, stimmt gar nicht. Wir veröffentlichen zum ersten. Das heißt, die Folge kommt am Tag danach. Ich habe mich vertan. Aber das ist auch gar nicht so wichtig, weil ich bin sehr froh, dass wir wieder mal diese wunderschöne Sendung miteinander bestreiten konnten. Mit einem Thema bei den Top 3, das mich auch persönlich sehr belastet hat, möchte ich sagen. Aber wir sind zu einem guten Punkt am Ende gekommen. Ich bin froh, dass wir diese Sendung wieder bestritten haben. Es war schön, André. Bis zum nächsten Mal, nächsten Monat. Mach's gut, ciao.
0: Tschüss.
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2: Ich glaube, wir müssen demnächst mal Buch darüber führen, wie viele Promille ich mir hier einverleibt habe im Verlauf der Sendung, weil Die Abmoderation wird dementsprechend desolat.
0: Das ist nicht schlimm, die Anmoderation ist auch nie besser.
2: Arschloch.

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